0: Merz und Arbeitsministerin Baas übergeben. Schon am Wochenende waren die Kernstücke der Pläne bekannt geworden. Ja, und da gab es gleich schon jede Menge Kritik. Aus Berlin, Uli Reitinger.
1: Gerade für Linke und Gewerkschaften hören sich die Vorschläge an wie eine Giftliste. Höhere Beiträge, ein Teil davon soll an die Börse gehen, ein höheres Renteneintrittsalter, gekoppelt an die Lebenserwartung und die vielleicht dickste Kröte, die Frührente ohne Abschläge nach 45 Beitragsjahren soll wegfallen. Gerade SPD-Arbeitsministerin Baas dürfte sich schwer tun, diese Vorschläge guten Gewissens zu übernehmen.
0: Die US-Regierung hat die Sanktionen gegen iranische Ölprodukte vorerst ausgesetzt. Das teilte das amerikanische Finanzministerium mit. Der Schritt sei in dem Rahmenabkommen geregelt, das die USA und Iran vergangene Woche abgeschlossen hätten. Demnach sind in den kommenden 2 Monaten Importe von Öl aus dem Iran erlaubt. In dieser Zeit verhandeln beide Länder über ein endgültiges Friedensabkommen. Der Iran gehört zu den größten Ölproduzenten weltweit. UN-Generalsekretär Guterres hat angesichts finanzieller Kürzungen vor Rückschritten bei der AIDS- und HIV-Prävention gewarnt. Auf der Plattform X schrieb Guterres, die Zahl der AIDS-bedingten Todesfälle sei seit ihrem Höchststand im Jahr 2004 um 70% zurückgegangen. Dieser Fortschritt sei angesichts drastischer Mittelkürzungen jetzt jedoch bedroht. In Großbritannien hat Premierminister Starmer seinen Rücktritt angekündigt. Der 63-Jährige reagiert damit auf anhaltend schlechte Umfragewerte und wachsenden Druck aus seiner Labour-Partei. Bis die Nachfolge geregelt ist, will er aber im Amt bleiben. Starmers parteiinterner Konkurrent Andy Burnham wiederholte erneut, dass er jetzt Regierungschef werden will. Der 56-Jährige ist derzeit einer der beliebtesten Politiker Großbritanniens. Bei der Fußball-WM hat sich am Abend Favorit Argentinien mit 2:0 gegen Österreich durchgesetzt. Die Argentinier sicherten sich damit vorzeitig das Ticket für die K.O.-Runde. Superstar Lionel Messi hat außerdem WM-Geschichte geschrieben mit seinen beiden Treffern gegen Österreich. Kann er jetzt insgesamt 18 WM-Tore für sich verbuchen? Das sind 2 mehr als der bisherige Rekordhalter Miroslav Klose. Es ist jetzt 2:15. Im Moment, da ziehen sich die letzten Wolken zurück und es klart auf bei Tiefstwerten zwischen 20 und 14 Grad. Auch heute bekommen wir viel Sonnenschein. Am Nachmittag entstehen besonders im Osten und Süden nur vereinzelt ein paar lokale Hitzegewitter. Die Höchstwerte heute 28 bis 34 Grad. Von Mittwoch bis Freitag bleibt sonnig und weiterhin ordentlich heiß.
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0: Eine Meldung haben wir von der A99 der Westumfahrung München. Bitte hier aufpassen in beiden Richtungen zwischen dem Dreieck Münchenfeld-Moching und München-Neuherberg. Da sind Rehe auf der Fahrbahn.
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1: Mit mir Emily Rettenberger. Servus. Ich habe einen Konzerttipp für euch und der kommt aus dem Magazin 3 in Bad Reichenhall. Da steht am Freitag Lina Bo auf der Bühne mit Geige und Gesang. Musikalisch bewegt sich das Ganze zwischen Straßenmusik, lateinamerikanischem Flair und modernem Folkpop. Einlass ist

0: Die Bühne. Start ist um 19 Uhr morgen Abend. Also vorbeikommen, anschauen und den jungen Talenten ein bisschen Applaus schenken.
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2: Ich bin Hendrik Daum. Die Rentenkommission legt heute ihre Reformvorschläge vor. Die Experten wollen ihren Katalog mit 30 Maßnahmen am Vormittag an Kanzler Merz und Arbeitsministerin Baas übergeben. Schon am Wochenende waren die Kernstücke der Pläne bekannt geworden. Ja, und da gab es gleich schon jede Menge Kritik. Aus Berlin, Uli Reitinger.
3: Gerade für Linke und Gewerkschaften hören sich die Vorschläge an wie eine Giftliste. Höhere Beiträge, ein Teil davon soll an die Börse gehen, ein höheres Renteneintrittsalter, gekoppelt an die Lebenserwartung und die vielleicht dickste Kröte, die Frührente ohne Abschläge nach 45 Beitragsjahren soll wegfallen. Gerade SPD-Arbeitsministerin Baas dürfte sich schwer tun, diese Vorschläge guten Gewissens zu übernehmen.
2: Die US-Regierung hat die Sanktionen gegen iranische Ölprodukte vorerst ausgesetzt. Das teilte das amerikanische Finanzministerium mit. Der Schritt sei in dem Rahmenabkommen geregelt, das die USA und Iran vergangene Woche abgeschlossen hätten. Demnach sind in den kommenden 2 Monaten Importe von Öl aus dem Iran erlaubt. In dieser Zeit verhandeln beide Länder über ein endgültiges Friedensabkommen. Der Iran gehört zu den größten Ölproduzenten weltweit. Im Moment, da ziehen sich die letzten Wolken zurück und es klart auf bei Tiefstwerten zwischen 20 und 14 Grad. Auch heute bekommen wir viel Sonnenschein. Am Nachmittag entstehen besonders im Osten und Süden nur vereinzelt ein paar lokale Hitzegewitter. Die Höchstwerte heute 28 bis 34 Grad. Von Mittwoch bis Freitag bleibt sonnig und weiterhin ordentlich heiß.
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2: Eine Meldung haben wir von der A99 der Westumfahrung München. Bitte hier aufpassen in beiden Richtungen zwischen dem Dreieck München-Feld-Moching und München-Neuherberg. Da sind Rehe auf der Fahrbahn.
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2: Ich bin Hendrik Daum. Die Rentenkommission übergibt heute nach mehr als 5 Monaten Beratungszeit ihren Abschlussbericht an Bundeskanzler Merz und Arbeitsministerin Baas. Einige Vorschläge waren bereits vorab bekannt geworden, etwa eine Anhebung des Renteneintrittsalters. Außerdem soll die Rente ohne Abschläge für besonders langjährige Versicherte wegfallen. Besonders für die Linke und die Gewerkschaften hören sich diese Vorschläge an wie eine Giftliste. UN-Generalsekretär Guterres hat angesichts finanzieller Kürzungen vor Rückschritten bei der AIDS- und HIV-Prävention gewarnt. Laut Guterres ist die Zahl der AIDS-bedingten Todesfälle seit dem Höchststand im Jahr 2004 um 70% zurückgegangen. Dieser Fortschritt sei angesichts drastischer Mittelkürzungen jedoch bedroht, vor allem in Ländern mit hoher Krankheitslast und niedrigem Einkommen. In Großbritannien hat Premier Starmer seinen Rücktritt angekündigt. Der 63-Jährige reagiert damit auf anhaltend schlechte Umfragewerte und wachsenden Druck aus seiner Labour-Partei. Bis die Nachfolge geregelt ist, will er aber im Amt bleiben. Starmers parteiinterner Konkurrent Andy Burnham wiederholte erneut, dass er jetzt Regierungschef werden will. Der 56-Jährige ist derzeit einer der beliebtesten Politiker Großbritanniens. Die US-Regierung hat die Sanktionen gegen iranische Ölprodukte vorerst ausgesetzt. Das teilte das amerikanische Finanzministerium mit. Der Schritt sei in dem Rahmenabkommen geregelt, das die USA und Iran vergangene Woche abgeschlossen hätten. Demnach sind in den kommenden 2 Monaten Importe von Öl aus dem Iran erlaubt. In dieser Zeit verhandeln beide Länder über ein endgültiges Friedensabkommen. Der Iran gehört zu den größten Ölproduzenten weltweit. Wir schauen zur Fußball-WM und da hat Lionel Messi am Abend Argentinien vorzeitig in die K.O.-Runde geschossen und Miroslav Klose als WM-Rekordtorschützen abgelöst. Mit einem Doppelpack beim 2:0 gegen Österreich war Messi erneut umjubelter Matchwinner des amtierenden Weltmeisters. Thomas Thunfeld berichtet.
3: Argentiniens Fans im Stadion von Dallas waren außer sich, als Messi in der Nachspielzeit mit seinem zweiten Treffer das Spiel entschied. Österreich bekam den Superstar des Weltmeisters nie richtig in den Griff, der nach 9 Minuten schon einen Foulelfmeter verschossen hatte. Aber in Minute 39 schlug er dann das erste Mal zu und überholte damit schon Miro Klose. Der hat übrigens dem neuen Rekordtorschützen sofort gratuliert. Lionel Messi ist für mich der beste Fußballer aller Zeiten. Glückwunsch, Champion, so unser 2014er Weltmeister.
2: Es ist jetzt 3:15. Im Moment, da ziehen sich die letzten Wolken zurück und es klart auf bei Tiefstwerten zwischen 20 und 14 Grad. Auch heute bekommen wir viel Sonnenschein. Am Nachmittag entstehen besonders im Osten und Süden nur vereinzelt ein paar lokale Hitzegewitter. Die Höchstwerte heute 28 bis 34 Grad. Von Mittwoch bis Freitag bleibt sonnig und weiterhin ordentlich heiß.
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2: Eine Meldung haben wir von der A6 Pilsen Richtung Nürnberg. Die ist aktuell gesperrt zwischen Ahlfeld und dem Rastplatz Zangschlag. Da gab es einen LKW-Unfall. Eine Umleitung ist für euch eingerichtet über die U26. Wenn ihr euch aber auskennt, bitte dann umfahrt das Gebiet möglichst weiträumig.
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2: Ich bin Hendrik Daum. Die Rentenkommission übergibt heute nach mehr als 5 Monaten Beratungszeit ihren Abschlussbericht an Bundeskanzler Merz und Arbeitsministerin Baas. Einige Vorschläge waren bereits vorab bekannt geworden, etwa eine Anhebung des Renteneintrittsalters. Außerdem soll die Rente ohne Abschläge für besonders langjährige Versicherte wegfallen. Besonders für die Linke und die Gewerkschaften hören sich diese Vorschläge an wie eine Giftliste. UN-Generalsekretär Guterres hat angesichts finanzieller Kürzungen vor Rückschritten bei der AIDS- und HIV-Prävention gewarnt. Laut Guterres ist die Zahl der AIDS-bedingten Todesfälle seit dem Höchststand im Jahr 2004 um 70% zurückgegangen. Dieser Fortschritt sei angesichts drastischer Mittelkürzungen jedoch bedroht, vor allem in Ländern mit hoher Krankheitslast und niedrigem Einkommen. Im Moment, da ziehen sich die letzten Wolken zurück und es klart auf bei Tiefstwerten zwischen 20 und 14 Grad. Auch heute bekommen wir viel Sonnenschein. Am Nachmittag entstehen besonders im Osten und Süden nur vereinzelt ein paar lokale Hitzegewitter. Die Höchstwerte heute 28 bis 34 Grad. Von Mittwoch bis Freitag bleibt sonnig und weiterhin ordentlich heiß.
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2: Eine Meldung haben wir von der A6 Pilsen Richtung Nürnberg. Die ist aktuell gesperrt zwischen Ahlfeld und dem Rastplatz Zangschlag. Da gab es einen LKW-Unfall. Eine Umleitung ist für euch eingerichtet über die U26. Wenn ihr euch aber auskennt, bitte dann umfahrt das Gebiet möglichst weiträumig.
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3: Ich bin Hendrik Daum. Die Rentenkommission legt heute ihre Reformvorschläge vor. Die Experten wollen ihren Katalog mit 30 Maßnahmen am Vormittag an Kanzler Merz und Arbeitsministerin Baas übergeben. Schon am Wochenende waren die Kernstücke der Pläne bekannt geworden. Ja, und da hagelte es gleich schon mal jede Menge Kritik. Aus Berlin, Uli Reitinger.
4: Gerade für Linke und Gewerkschaften hören sich die Vorschläge an wie eine Giftliste. Höhere Beiträge, ein Teil davon soll an die Börse gehen, ein höheres Renteneintrittsalter, gekoppelt an die Lebenserwartung und die vielleicht dickste Kröte, die Frührente ohne Abschläge nach 45 Beitragsjahren soll wegfallen. Gerade SPD-Arbeitsministerin Baas dürfte sich schwer tun, diese Vorschläge guten Gewissens zu übernehmen.
3: Die US-Regierung hat die Sanktionen gegen iranische Ölprodukte vorerst ausgesetzt. Das teilte das amerikanische Finanzministerium mit. Der Schritt sei in dem Rahmenabkommen geregelt, das die USA und der Iran vergangene Woche abgeschlossen hätten. Demnach sind in den kommenden 2 Monaten Importe von Öl aus dem Iran erlaubt. In dieser Zeit verhandeln beide Länder über ein endgültiges Friedensabkommen. Der Iran gehört zu den größten Ölproduzenten weltweit. UN-Generalsekretär Guterres hat angesichts finanzieller Kürzungen vor Rückschritten bei der AIDS- und HIV-Prävention gewarnt. Auf der Plattform X schrieb Guterres, die Zahl der AIDS-bedingten Todesfälle sei seit dem Höchststand im Jahr 2004 um 70% zurückgegangen. Dieser Fortschritt sei angesichts drastischer Mittelkürzungen jetzt aber bedroht. Bei der Fußball-WM hat Frankreich den Irak mit 3:0 besiegt. Die Tore schossen zweimal Mbappé und Dembélé. Die zweite Halbzeit hatte sich wegen eines heftigen Unwetters um fast 2 Stunden verzögert. Die Besucher waren aufgefordert worden, die Tribünen zu verlassen. Und Argentiniens Superstar Lionel Messi ist jetzt alleiniger WM-Rekordtorschütze. Messi schoss für sein Team beide Tore beim 2:0 gegen Österreich. Damit ist Messi mit jetzt 18 Treffern am bisherigen Rekordtorschützen Miroslav Klose vorbei. Beigezogen, der es auf 16 WM-Tore gebracht hat. Es ist jetzt kurz nach 4. Auch heute bekommen wir wieder viel Sonnenschein. Es wird erneut heiß und teilweise auch drückend schwül, denn am Nachmittag brodeln vor allem in den südlichen Bergländern lokale Hitzegewitter. Die Höchstwerte erreichen heute 29 bis 35 Grad. Von Mittwoch bis Freitag geht's so sonnig weiter, ja, und es wird tatsächlich noch einen Ticken heißer, bis zu 38 Grad.
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3: Die A6 Pilsen Richtung Nürnberg bleibt gesperrt nach einem LKW-Unfall zwischen Ahlfeld und dem Rastplatz Zankschlag. Eine Umleitung ist für euch eingerichtet über die U26. Wenn ihr euch aber hier auskennt, dann umfahrt das Gebiet möglichst weiträumig. Dann haben wir die A9 Berlin Richtung Nürnberg. Hier läuft eine Unfallaufnahme zwischen Windlacher Berg und Bayreuth Nord und noch die A95 Garmisch-Partenkirchen Richtung München. Hier ist aktuell die Einfahrt München-Sendling Süd gesperrt. Der Grund hier: Reinigungsarbeiten.

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1: Schönen Dienstag wünsche ich euch. Ich bin Emily Rettenberger. Servus. Und Musik machen, nur mit Mund und Stimme. Ganz ohne Instrumente, ja, das nennt sich Beatboxen. Wer diese Kunst einmal live erleben möchte, hat am Freitag die Gelegenheit im K1 in Traunreuth. The Rossones sind da mit ihrem Beatbox-Live-Konzert zu Gast und zeigen, was mit Stimme alles möglich ist. Start ist um 20 Uhr am Freitag und Karten bekommt ihr noch online unter k1-traunreuth.de. Und in einem Monat steht in Tüßling wieder ein echtes Open-Air-Highlight an. Der Raiffeisen-Kultursommer geht in die nächste Runde. Auf der Bühne im Schlosspark stehen dieses Jahr große Namen. Roland Kaiser, Mark Forster und Michael Patrick Kelly. Das Spektakel läuft vom 23. bis zum 26. Juli. Also unbedingt schon jetzt Tickets sichern. Weitere Infos und Tickets gibt's online unter raiffeisen-kultursommer.com. Und diesen Samstag wird sommerlich bei der Spielbank Bad Reichenhall. Da steigt das Brunnenfest Open Air. Im Innenhof direkt am Brunnen sorgt die Band Repeated für Live-Musik. Dazu gibt's gegrilltes und kühle Getränke. Beste Voraussetzungen also für einen richtig entspannten Sommerabend. Los geht's ab 17 Uhr, also einfach vorbeikommen und genießen.
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2: Ich bin Hendrik Daum. Die Rentenkommission legt heute ihre Reformvorschläge vor. Die Experten wollen ihren Katalog mit 30 Maßnahmen am Vormittag an Kanzler Merz und Arbeitsministerin Baas übergeben. Schon am Wochenende waren die Kernstücke der Pläne bekannt geworden. Ja, und da hagelte es gleich schon mal jede Menge Kritik. Aus Berlin, Uli Reitinger.
3: Gerade für Linke und Gewerkschaften hören sich die Vorschläge an wie eine Giftliste. Höhere Beiträge, ein Teil davon soll an die Börse gehen, ein höheres Renteneintrittsalter, gekoppelt an die Lebenserwartung und die vielleicht dickste Kröte, die Frührente ohne Abschläge nach 45 Beitragsjahren soll wegfallen. Gerade SPD-Arbeitsministerin Baas dürfte sich schwer tun, diese Vorschläge guten Gewissens zu übernehmen.
2: Die US-Regierung hat die Sanktionen gegen iranische Ölprodukte vorerst ausgesetzt. Das teilte das amerikanische Finanzministerium mit. Der Schritt sei in dem Rahmenabkommen geregelt, das die USA und der Iran vergangene Woche abgeschlossen hätten. Demnach sind in den kommenden 2 Monaten Importe von Öl aus dem Iran erlaubt. In dieser Zeit verhandeln beide Länder über ein endgültiges Friedensabkommen. Der Iran gehört zu den größten Ölproduzenten weltweit. Auch heute bekommen wir wieder viel Sonnenschein. Es wird erneut heiß und teilweise auch drückend schwül, denn am Nachmittag brodeln vor allem in den südlichen Bergländern lokale Hitzegewitter. Die Höchstwerte erreichen heute 29 bis 35 Grad. Von Mittwoch bis Freitag geht's so sonnig weiter, ja, und es wird tatsächlich noch einen Ticken heißer, bis zu 38 Grad.
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2: Die A6 Pilsen Richtung Nürnberg bleibt gesperrt nach einem LKW-Unfall zwischen Ahlfeld und dem Rastplatz Zankschlag. Eine Umleitung ist für euch eingerichtet über die U26. Wenn ihr euch aber hier auskennt, dann umfahrt das Gebiet möglichst weiträumig. Dann haben wir die A9 Berlin Richtung Nürnberg. Hier läuft eine Unfallaufnahme zwischen Bindlacher Berg und Bayreuth Nord. Und noch die A95 Garmisch-Partenkirchen Richtung München. Hier ist aktuell die Einfahrt München-Sendling Süd gesperrt. Der Grund hier Reinigung. Arbeiten.
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0: Reise.
1: Heute ist der 23. Juni. Am 23. Juni 1960 wird die Grundlage für die sexuelle Revolution der 60er Jahre gelegt. In den USA wird die weltweit erste Antibabypille zugelassen. Rund ein Jahr später kommt die Pille auch auf den deutschen Markt. Zuerst nur als Medikament gegen Menstruationsbeschwerden, die empfängnisverhütende Wirkung wird nur beiläufig als Nebenwirkung erwähnt. Ein Rezept für das Medikament bekommen anfangs nur verheiratete Frauen. Als der deutsche Naturforscher Alexander von Humboldt am 23. Juni 1802 in Südamerika mit der Besteigung des Kimabaroso beginnt, ist allen klar, dass die Expedition in die Geschichtsbücher eingehen wird. Schließlich glaubt man damals, dass der 6000er der höchste Berg der Welt ist. Weder Humboldt noch seine Begleiter sind für das Hochgebirge ausgerüstet, schaffen es aber trotzdem auf eine Höhe von gut 5400 Metern. Anschließend beschreibt Humboldt zum ersten Mal die Symptome der Höhenkrankheit.

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3: Ich bin Hendrik Daum. Einen schönen guten Morgen. Die Rentenkommission übergibt heute nach mehr als 5 Monaten Beratungszeit ihren Abschlussbericht an Bundeskanzler Merz und Arbeitsministerin Baas. Einige Vorschläge waren bereits vorab bekannt geworden, darunter eine Anhebung des Renteneintrittsalters. Außerdem soll eine neue Kapitalsäule aufgebaut werden, um die Renten in Zukunft höher halten zu können. Und die Rente ohne Abschläge für besonders langjährig Versicherte soll wegfallen. US-Präsident Trump hat sich mit Blick auf die Verhandlungen mit dem Iran zuversichtlich gezeigt. Im Oval Office sagte Trump, solange der Iran die USA respektiere, werde es keine Probleme geben. Bei den Gesprächen in der Schweiz wurden nach US-Angaben in mehreren Bereichen Fortschritte erzielt. Demnach will der Iran wieder Inspektoren der Internationalen Atomenergiebehörde ins Land lassen. Eine Bestätigung des Iran dafür gibt es bislang aber nicht. Die Verhandlungen in der Schweiz sollen eine Grundlage schaffen, um den Konflikt endgültig zu beenden. Nachdem der britische Premier Starmer angekündigt hat, zurückzutreten, hat sich ein möglicher Nachfolger in Stellung gebracht. Starmers parteiinterner Konkurrent Burnham will bei der Wahl zum neuen Labour-Chef kandidieren. Der 56-Jährige war knapp 10 Jahre lang Bürgermeister von Greater Manchester. Die aktuell große Hitze im Freistaat, die hängt natürlich auch in den Klassenzimmern. Trotzdem gibt es laut dem Bayerischen Kultusministerium keine feste Temperaturgrenze mehr, ab der automatisch hitzefrei ist. Ob der Unterricht früher endet, das entscheidet jede Schulleitung selbst. Wichtig ist dabei auch, ob man in kühlere Klassenzimmer ausweichen kann. Gerade an Grundschulen spielt zusätzlich eine Rolle, ob die Kinder überhaupt früher abgeholt oder betreut werden können. Wir schauen zur Fußball-WM. Da hat Frankreich gegen den Irak mit 3:0 gewonnen. Die Tore schossen zweimal Mbappé und Dembélé. Die Partie war wegen eines starken Gewitters für mehr als 2 Stunden unterbrochen worden. Norwegen setzte sich verdient, aber glücklich mit 3:2 gegen den Senegal durch. Und Argentinien hat Österreich mit 2:0 geschlagen. Die Argentinier haben damit vorzeitig die K.O.-Runde erreicht. Lionel Messi hat dabei WM-Geschichte geschrieben. Mit seinen beiden Treffern kann er jetzt insgesamt 18 WM-Tore für sich verbuchen. Das sind 2 mehr als der bisherige Rekordhalter Miroslav Klose. Es ist jetzt 5:15. Auch heute bekommen wir wieder viel Sonnenschein. Es wird erneut heiß und teilweise auch drückend schwül, denn am Nachmittag brodeln vor allem in den südlichen Bergländern lokale Hitzegewitter. Die Höchstwerte erreichen heute 29 bis 35 Grad. Von Mittwoch bis Freitag geht's so sonnig weiter, ja, und es wird tatsächlich noch einen Ticken heißer, bis zu 38 Grad.
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3: Die A6 Pilsen Richtung Nürnberg bleibt nach einem LKW-Unfall gesperrt zwischen Ahlfeld und dem Rastplatz Zankschlag. Eine Umleitung ist für euch eingerichtet über die U26. Wenn ihr euch aber auskennt, dann umfahrt das Gebiet bitte möglichst weiträumig. Dann haben wir die A9 Berlin Richtung Nürnberg. Hier läuft eine Unfallaufnahme zwischen Windlacher Berg und Bayreuth Nord. Und noch die A93 Regensburg-Weiden. Bitte aufpassen zwischen Schwandorf Nord und Schwarzenfeld in beiden Richtungen. Hier Gefahr durch Menschen auf der Fahrbahn.
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1: Mit mir Emily Rettenberger. Servus. Ich habe einen Konzerttipp für euch und der kommt aus dem Magazin 3 in Bad Reichenhall. Da steht am Freitag Lina Bo auf der Bühne mit Geige und Gesang. Musikalisch bewegt sich das Ganze zwischen Straßenmusik, lateinamerikanischem Flair und modernem Folkpop. Einlass ist um 19 Uhr, Konzert startet dann um 20 Uhr. Tickets bekommt ihr bei Ticketscharf und dann heißt es Freitagabend genießen im Magazin 3 in Bad Reichenhall. Und am Wochenende wird's mittelalterlich in Laufen. Da heißt es kommet, sehet, staunet. Von Freitag bis Sonntag lädt das Mittelalterfest zum Eintauchen in vergangene Zeiten ein. Los geht's am Freitag ab 17 Uhr mit Zauberern, Gauklern, Geschichten, Gesang und natürlich jeder Menge Mittelalter-Flair. Am Samstag und Sonntag startet das Mittelalterfest dann jeweils schon um 11 Uhr. Also Zeitreise machen und einfach mal genießen. Und morgen, also am Mittwoch, wird's kreativ im Postzahl Trostberg. Da zeigen Schülerinnen und Schüler des Herzheimer Gymnasium Trostberg, was sie auf die Beine gestellt haben. Eine Musik- und Tanzshow, die im Rahmen ihres P-Seminars entstanden ist. Viel Arbeit, viele Proben und jetzt kommt das Ergebnis auf die Bühne. Start ist um 19 Uhr morgen Abend. Also vorbeikommen, anschauen und den jungen Talenten ein bisschen Applaus schenken.
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3: Ich bin Hendrik Daum. Einen schönen guten Morgen. Die Rentenkommission übergibt heute nach mehr als 5 Monaten Beratungszeit ihren Abschlussbericht an Bundeskanzler Merz und Arbeitsministerin Baas. Einige Vorschläge waren bereits vorab bekannt geworden, darunter eine Anhebung des Renteneintrittsalters. Außerdem soll eine neue Kapitalsäule aufgebaut werden, um die Renten in Zukunft höher halten zu können. Und die Rente ohne Abschläge für besonders langjährig Versicherte soll wegfallen. Die aktuell große Hitze im Freistaat, die hängt natürlich auch in den Klassenzimmern. Trotzdem gibt es laut dem Bayerischen Kultusministerium keine feste Temperaturgrenze mehr, ab der automatisch hitzefrei ist. Ob der Unterricht früher endet, das entscheidet jede Schulleitung selbst. Wichtig ist dabei auch, ob man in kühlere Klassenzimmer ausweichen kann. Gerade an Grundschulen spielt zusätzlich eine Rolle, ob die Kinder überhaupt früher abgeholt oder betreut werden können. Auch heute bekommen wir wieder viel Sonnenschein. Es wird erneut heiß und teilweise auch drückend schwül, denn am Nachmittag brodeln vor allem in den südlichen Bergländern lokale Hitzegewitter. Die Höchstwerte erreichen heute 29 bis 35 Grad. Von Mittwoch bis Freitag geht's so sonnig weiter, ja, und es wird tatsächlich noch einen Ticken heißer, bis zu 38 Grad.
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3: Die A6 Pilsen Richtung Nürnberg bleibt nach einem LKW-Unfall gesperrt zwischen Ahlfeld und dem Rastplatz Zankschlag. Eine Umleitung ist für euch eingerichtet über die U26. Wenn ihr euch aber auskennt, dann umfahrt das Gebiet bitte möglichst weiträumig. Dann haben wir die A9 Berlin Richtung Nürnberg. Hier läuft eine Unfallaufnahme zwischen Windlacher Berg und Bayreuth Nord und noch die A93 Regensburg-Weiden. Bitte aufpassen zwischen Schwandorf Nord und Schwarzenfeld in beiden Richtungen. Hier Gefahr durch Menschen auf der Fahrbahn.
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1: 23. Juni 1997. Hanson sind mit Mbop neu in den deutschen Singlecharts. Mit diesem absoluten Gute-Laune-Song werden Hanson bekannt. In einem Interview erklärt Bandmitglied Zach Hanson, wie Mbop eigentlich entsteht. Eigentlich sollte der Song nur der Hintergrundpart eines anderen Songs werden. Beim Komponieren summen sie dann die bekannte Stelle aus dem Refrain und bekommen diese Tonfolge einfach nicht mehr aus dem Kopf. Und kurz darauf merken sie, sie passt eigentlich auch gar nicht so wirklich in den Hintergrund des anderen Songs. Die Tonfolge bleibt ihnen aber über Jahre hinweg im Gedächtnis. Und irgendwann sagen sie, hey, das Ding hat doch Ohrwurm. Potenzial. Wenn wir es nicht mehr aus der Birne kriegen, dann sieht es bei anderen sicherlich ganz genauso aus. Und schließlich machen sie eine eigene Nummer draus. Und in diesem Song geht es dann um die Dinge im Leben, die wirklich wichtig sind. Dabei ist den Jungs von Hanson klar, es ist nicht die Jugend, die bleibt. Es ist auch nicht Geld oder irgendwelche Gegenstände. Wirklich wichtig sind natürlich die Menschen, mit denen man gute, tiefe Beziehungen hat. Und das bringt Hanson auf so fröhliche Art und Weise rüber, dass man sich immer wieder gern an diese Weisheit erinnern lässt. Mit dieser ganz besonderen Tonfolge, die nicht mehr aus der Birne geht.

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3: Ich bin Justin Hamm. Guten Morgen. Die Rentenkommission legt heute ihre Reformvorschläge vor. Die Experten übergeben ihren Katalog mit 30 Maßnahmen an Kanzler Merz und Arbeitsministerin Baas. Am Wochenende waren bereits Kernstücke der Pläne bekannt geworden und da hagelte es gleich schon mal jede Menge Kritik. Aus Berlin, Uli Reitinger.
4: Gerade für Linke und Gewerkschaften hören sich die Vorschläge an wie eine Giftliste. Höhere Beiträge, ein Teil davon soll an die Börse gehen, ein höheres Renteneintrittsalter, gekoppelt an die Lebenserwartung und die vielleicht dickste Kröte, die Frührente ohne Abschläge nach 45 Beitragsjahren soll wegfallen. Gerade SPD-Arbeitsministerin Baas dürfte sich schwer tun, diese Vorschläge guten Gewissens zu übernehmen.
3: Diebstahl im deutschen Einzelhandel hat 2025 einen neuen Rekord erreicht. Laut einer IHI-Studie sind Waren im Wert von mehr als 4,3 Milliarden Euro gestohlen worden. Ein Anstieg von fast 30%, wenn man den Wert mit 2020 vergleicht. Den größten Anteil haben Einzelkundendiebstähle. Ein Drittel der Fälle wird organisierten Tätergruppen zugeschrieben. Die USA haben die Sanktionen gegen die iranische Ölproduktion vorerst ausgesetzt. Der Schritt, heißt es, sei in dem Rahmenabkommen geregelt, das die USA und der Iran vergangene Woche abgeschlossen haben. Demnach sind in den kommenden 2 Monaten Importe von Öl aus dem Iran erlaubt. In dieser Zeit verhandeln beide Länder über ein endgültiges Friedensabkommen. US-Präsident Trump zeigte sich zuversichtlich, solange der Iran die USA respektiere, stehe einer Einigung nichts im Wege. Wegen der anhaltenden Hitzewelle rufen die Stadtwerke München zu einem sparsamen Umgang mit Trinkwasser auf. Der Wasserverbrauch liegt aktuell rund 20% über dem Durchschnitt eines normalen Junitags. Die Bürgerinnen und Bürger sollen auf das Bewässern von Gärten, das Befüllen von Pools und das Autowaschen verzichten. Die Trinkwasserversorgung sei zwar stabil, doch die Hitzewelle und fehlender Regen belasteten die Ressourcen. Bei der Fußball-WM hat Frankreich mit 3:0 gegen den Irak gewonnen. Die Partie war wegen eines starken Gewitters für mehr als 2 Stunden unterbrochen worden. Norwegen setzte sich mit 3:2 gegen den Senegal durch. Argentinien hat Österreich mit 2:0 besiegt. Die Argentinier haben damit vorzeitig die K.O.-Runde erreicht. Lionel Messi krönte sich mit 2 Toren zum alleinigen WM-Rekordtorschützen. Er überholte den bisherigen Rekordhalter Miroslav Klose. Es ist jetzt 6:15.
5: Und damit kommen wir zum Bayernwelle. Wetter 17 Grad aktuell in Berchtesgaden, gemessen am Schlossplatz. 18 Grad meldet Siegsdorf. Petting ebenfalls 18 Grad. Viel Sonne heute wieder zwischen Königssee und Chiemsee. Es ziehen zwar ein paar Quellwolken durch, aber erst zum Nachmittag werden die dann etwas dichter. Und auch heute sind keine Gewitter oder Regenschauer in Sicht. Die Temperaturen heute bei 26 bis 31 Grad. Der Bayernwelle Verkehrsservice, damit ihr sicher ankommt. Keine Störungen im Moment von den Straßen in der Region. Da ist zu dieser frühen Stunde soweit alles ruhig. Keine Blitzer. Wenn ihr irgendwo einen seht, wenn ihr eine Verkehrsstörung für uns habt, meldet das 0800 3x7 3x3 und die 2. Oder ihr schickt eine WhatsApp-Nachricht, die Nummer auf bayernwelle.de. Dankeschön, gute Fahrt weiter.
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5: Ich bin Thorsten Just, einen wunderschönen guten Morgen und wir blicken heute nach Traunstein. Da wird heute 500-Jähriges gefeiert und zwar des Lindelbrunnens. Und was es genau mit diesem Fest auf sich hat, worauf sich Oberbürgermeister Christian Hümmer besonders freut, das hört ihr gleich in ein paar Minuten hier bei uns auf der Bayernwelle. Nach Miley Cyrus, End of the World und Rick Springfield, ja, kriege ich es noch raus und Love Somebody.

0: 12 nach 6 ist es. Ihr hört die Bayernwelle heute am Dienstag. Schönen guten Morgen. Und Traunstein feiert. Heute ist das 500-jährige Jubiläum des Traunsteiner Lindelbrunnens. Ein Fest, auf das sich Oberbürgermeister Christian Hümmer besonders freut.
1: Der Lindelbrunnen ist mitten auf unserem Traunsteiner Stadtplatz ein Stück Stadtgeschichte und für viele auch ein ganz persönlicher Treffpunkt im Alltag unserer Stadt. Dieses Jahr feiern wir 500-jähriges Jubiläum und zwar genau dort, wo es hingehört, mitten im Herzen Traunsteins.
0: Okay, und wann geht's da heute los, Herr Hümmer?
1: Ab 14 Uhr wird der Stadtplatz lebendig. Es gibt Bewirtung durch die Brauerei Wochinger, ein Kinderprogramm, unsere Touristinfo und auch damit ein Angebot für alle Generationen. Um 16 Uhr geht es dann weiter mit Musik und Tanz durch die Kindertanzgruppe der Musikschule. Und um 17 Uhr wird unsere Stadtheimatpflegerin die Geschichte des Lindelbrunnens lebendig werden lassen.
0: Okay, und dann geht das Ganze wiederum nahtlos über in den Traunsteiner Kultsommer.
1: Es gibt auch noch natürlich Freibier und ein bisschen was zum Feiern. Und für die Bewirtung ist gesorgt und ich freue mich, wenn Sie alle kommen. Das wird sicherlich ein sehr, sehr schöner Nachmittag und ein sehr, sehr schöner Abend. Wetter soll super werden, also es passt alles zusammen. Herzliche Einladung an alle.
0: Ah, perfekt. Heute das 500-Jahr-Jubiläum des Traunsteiner Lindelbrunnens. Ihr seid alle herzlich eingeladen. Traunsteins Oberbürgermeister Christian Hümmer freut sich, wenn ihr da vorbeischaut.

0: Set zusammen mit Hayley Williams, Stay the Night. Das ist die Bayernwelle am Dienstagmorgen. Und wenn unsere Staatsfinanzen ein Patient wären, dann müssten wir uns echt Sorgen machen. Überall fehlt Geld, gerade auch in den Rentenkassen. Das muss sich wieder ändern. Und deswegen stellt eine Rentenkommission heute ihre Reformideen offiziell vor, die sie in den letzten Monaten erarbeitet hat. Bayernwelle-Reporter Uli Reitinger fasst ein paar wesentliche Eckpunkte zusammen. Das könnte sich bei der Rente ändern.
1: Also wir müssen in Zukunft wohl mehr in die Rentenkasse einzahlen. Ein Teil des Geldes soll dann an die Börse gehen. Eine neue kapitalgestützte zusätzliche Rente entsteht. Außerdem schlagen die Experten vor, dass das Renteneintrittsalter an die Lebenserwartung gekoppelt wird. Das heißt, je älter wir werden, desto länger sollen wir auch arbeiten. Der nächste Schritt wird die Anhebung auf 68 Jahre sein. Und schließlich soll in Zukunft nicht mehr möglich sein, nach 45 Beitragsjahren ohne Abschläge früher in Rente zu gehen.
0: Ja, das klingt alles nicht so sexy, aber auch Politiker und Selbstständige sollen in Zukunft in die Rentenkassen einzahlen. Auch das schlägt diese Kommission vor. Sie übergibt heute ihre Ideen an die Bundesregierung und dann wird sich zeigen, wie schnell der Bundestag eine umfassende Reform unseres Rentensystems beschließen kann.
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7: Schönen guten Morgen heute am Dienstag, 23. Juni, 6:30. Der Infomarkus im Studio mit den News des heutigen Tages.
8: Servus, guten Morgen.
7: Servus. Ja, Thorsten, für unsere Geschäfte bzw. den Einzelhandel wird Diebstahl immer mehr zum Problem. Laut einer neuen Studie sind im vergangenen Jahr Waren im Wert von mehr als 4,3 Milliarden Euro gestohlen worden. Das sind fast 30% mehr als 5 Jahre davor. Oft sind es Einzeldiebe, aber jeder dritte Fall wird auch organisierten Tätergruppen zugeschrieben.
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7: Mit Markus Gohlinger. An den Realschulen zwischen Chiemsee und Königssee beginnen heute für hunderte Schülerinnen und Schüler die Abschlussprüfungen. Insgesamt 4 Prüfungen muss jeder absolvieren. Neben Mathe und Deutsch gibt's auch frei wählbare Prüfungsfächer, je nach den Interessen und Stärken des Schülers. Die Abschlussprüfungen beginnen heute auch an den Realschulen im Chiemgau, Rupertiwinkel und Berchtesgadener Land. Sie dauern bis einschließlich 3. Juli. Wer die Prüfungen mit Erfolg abschließe, dem stünden unbegrenzte Möglichkeiten offen, sagt der Verband der Bayerischen Realschulen. Schullehrer, von einer Berufsausbildung über eine weiterführende Schule oder ein Studium sei alles möglich. Ein Wahrzeichen mitten in Traunstein feiert Geburtstag. Der Lindelbrunnen auf dem Stadtplatz wird 500 Jahre alt. Heute wird das Jubiläum mit einem Fest gefeiert und gleichzeitig startet auch der diesjährige Kultsommer in Traunstein.
10: Der Lindel gehört zu Traunstein wie die Traun selbst. Seit dem Jahr 1526 steht der Brunnen mitten auf dem Stadtplatz und erzählt ein Stück Stadtgeschichte. Hoch oben auf der Säule wacht die Figur des Lindel, ein Ritter in mailändischer Rüstung aus rotem Ruppoldinger Marmor. Er erinnert an den Stadthauptmann Hans von Schaumberg, der einst die Rechte und Freiheiten Traunsteins verteidigte. Zum 500. Geburtstag gibt es heute ab 14 Uhr ein Fest direkt am Brunnen mit Kinderprogramm, Tanz und spannenden Einblicken in die Geschichte des Wahrzeichens. Im Anschluss eröffnet Oberbürgermeister Christian Hümmer dann am Abend auch noch den Kultsommer. Aus Traunstein für die Bayernwelle, Angelina Quocciala.
7: Und die Wasserwacht am Königssee hat seit Tagen bei hochsommerlichen Temperaturen alle Hände voll zu tun. Allein am vergangenen Wochenende rückten die ehrenamtlichen Einsatzkräfte innerhalb weniger Stunden zu 3 Notfällen aus, so das Rote Kreuz jetzt. Mehrere Menschen erlitten Kreislaufprobleme oder verletzten sich bei Ausflügen rund um den See. Bei einem Einsatz traf die Wasserwacht außerdem auf 2 Stand-Up-Paddler, die unerlaubt auf dem Königssee unterwegs waren. Die Retter weisen erneut darauf hin, Subboards, Schlauchboote oder Luftmatratzen zum Beispiel sind auf dem Königssee aus Natur- und Gewässerschutzgründen verboten. Diese und auch weitere Nachrichten aus der Region könnt ihr auch nachlesen bei uns auf bayernwelle.de.
8: Und damit kommen wir zum Bayernwelle-Wetter mit den aktuellen Temperaturen. 18 Grad in Grassau, gemessen dort bei der Leonhardi-Kapelle Rottau. Tittmoning und Marktschellenberg melden 19 Grad. Wir können uns wieder auf einen schönen, heißen Sommertag freuen. Es wird sonnig mit Höchstwerten bis 31 Grad. Wolken ziehen durch, teilweise auch recht dichte. Es sollte aber trocken bleiben heute. Der Bahnwelle Verkehrsservice, damit ihr sicher ankommt. Im Moment haben wir die A8 Salzburg in Richtung München. Ab Höhe Neukirchen Vollsperrung der Straße. Ihr werdet dort umgeleitet. Und in Traunstein haben wir die Blaue Wandstraße bei der Dehner Brücke weiter Richtung Fachendorf und Richtung Autobahn. Da wird ausgeleitet und aus dem Grund kommt es da im Moment zu Verkehrsbehinderungen und Stauungen. Geblitzt wird aktuell in der Gemeinde Bad Endorf bei Hemhof, dort in der 70er-Begrenzung beidseitig. Bitte denkt immer dran, nicht schneller als erlaubt. Und wenn ihr etwas für uns habt, meldet das 0800 3x die 7, 3x die 3 und die 2. Oder ihr schickt eine WhatsApp-Nachricht, die Nummer auf bayernwelle.de. Dankeschön, gute Fahrt weiter.
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8: Ich bin Thorsten Joost, einen wunderschönen guten Morgen heute am Dienstag und gerade Fußball-Weltmeisterschaft ist das 1:1 gefallen, Jordanien gegen Algerien in diesen Minuten, ein bisschen Ergebnisdienst heute Morgen hier auf der Bayernwelle. Euch allen einen guten Start rein jetzt mit Simple Minds, Don't You Forget About Me. Wow.

0: 6.40 Uhr ist es. Guten Morgen mit der Bayernwelle. Heute ist Dienstag, der 23. Juni. Ja, und heute früh heißt es noch einmal gut frühstücken, Traubenzucker einpacken, das persönliche Maskottchen nicht vergessen. Es ist heute ein großer Tag für viele Schülerinnen und Schüler an den Realschulen. Auch bei uns im Chiemgau, Rupertewinkel und im Berchtesgadener Land starten heute die Abschlussprüfungen. Und mit einem erfolgreichen Abschluss an einer Realschule könnt ihr dann alles machen, von einer Ausbildung bis zu einer weiterführenden Schule oder später auch ein Studium. Kultusministerin Anna Stolz drückt jedenfalls die Daumen und hört sich dabei fast, ja, so ein bisschen wie ein Motivationscoach an.
1: Der Moment, auf den ihr so lange hingearbeitet habt, ist da. Ihr könnt jetzt zeigen, was in euch steckt und was ihr gelernt habt. Ihr habt schon so viel geschafft. Vertraut deshalb einfach auf eure Fähigkeiten. Ich weiß, dass diese Zeit gerade besonders fordernd ist und gleichzeitig ist sie aber natürlich auch ein wichtiger Schritt auf eurem weiteren Lebensweg. Ganz gleich, ob ihr anschließend eine Ausbildung anstrebt oder einen weiteren Schulabschluss.
0: Heute starten also die Abschlussprüfungen an den Realschulen, auch bei uns von Bad Reichenhall bis Trostberg. Sie dauern bis 3. Juli und dann sind hoffentlich alle Schülerinnen und Schüler erfolgreich an ihrem Ziel.

0: Wenn das nicht mal ein Kulthit ist, Guns N' Roses, Knocking on Heaven's Door, das ist die Bayernwelle um 6.49 Uhr, 11 Minuten noch, dann wird es 7. Und wir schmelzen aktuell. Es ist warm, oder? Gerade wenn ihr im Dachgeschoss beispielsweise wohnt. Also das ist schon echt eine Herausforderung. Im Moment bei diesen Temperaturen, auch heute wieder über die 30-Grad-Marke wird es gehen. Gibt es irgendwas, wie ihr euch im Moment gerade abkühlt in eure Wohnungen?
1: Wenn es einem einfach gerade viel zu heiß ist, kann man sich auch einfach mal schnell kalt abduschen oder sich ein Eis gönnen.
2: Ventilator und immer Jalousie runter und Fenster gekippt halten nur tagsüber, damit es irgendwie ein bisschen durchzieht.
0: Ja, das mit den Jalousien runter ist definitiv gerade eine sehr, sehr gute Möglichkeit und zwischendrin vielleicht auch mal, wenn ihr irgendwie so ein Planschbecken oder einen Pool habt, da auch mal kurz rein, schadet sicherlich nicht, um sich bei diesen Temperaturen ein wenig Kühle zu verschaffen. So oder so, ein schönes Schwitzen heute am Dienstag. Schönen guten Morgen hier auf der Bayernwelle.

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0: Und jetzt die Top-Meldung aus der Region mit Markus Gollinger. Die Zukunft der BayWa Bau- und Gartenmärkte in Bayern ist plötzlich ungewiss, auch bei uns in der Region. Die Muttergesellschaft Hellweg aus Dortmund ist jetzt nämlich in Insolvenz gerutscht. Für die Kunden sollen die Märkte vorerst weiter geöffnet bleiben. Mehr in den Regionalnachrichten um halb und auf bayernwelle.de.
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2: Ich bin Justin Hamm. Guten Morgen. Ab heute heißt es in Bayern Daumen drücken für die Schülerinnen und Schüler, die zum sogenannten Quali antreten, also den qualifizierenden Abschluss an den Mittelschulen. Angela Kress berichtet.
3: Für die Schülerinnen und Schüler stehen heute Prüfungen in der jeweiligen Muttersprache auf dem Plan. Wer es Quali besteht, kann sich dann auf eine Ausbildung bewerben oder auch weiter zur Schule gehen. Zum Beispiel noch in die 10. Klasse an der Mittelschule und den mittleren Schulabschluss machen. Für beide zusammen, also fürs Quali und den mittleren Abschluss, treten in diesem Jahr rund 61.000 Schülerinnen und Schüler zu den Abschlussprüfungen an.
2: Das Verhalten von Schülerinnen und Schülern macht Lehrkräften immer stärker zu schaffen. Wie aus dem Deutschen Schulbarometer der Robert-Bosch-Stiftung hervorgeht, geben mittlerweile 46% an, dass das für sie die größte berufliche Belastung ist. Vor 2 Jahren hatte das nur gut jede dritte befragte Lehrkraft so empfunden. Platz 2 der größten Belastungen sind teils große Leistungsunterschiede in den Klassen. Zu viel Kommunikation mit KI-Chatbots wie ChatGPT kann einsam machen. Davor warnt der Sozialethiker Elmar Nass. Der Rheinischen Post sagte er, wenn digitale Systeme Gespräche mit Freunden oder vertrauten Menschen ersetzen, verstärke das Isolation. Nass warnt, ein Chatbot sei kein Gegenüber mit Verantwortung oder Empathie. Die Polizei in der Oberpfalz und in Niederbayern ist nicht nur unser Freund und Helfer, sondern setzt sich auch für den Schutz von Wildtieren ein. Die Beamtinnen und Beamten suchen bis in den Herbst nach illegalen Fallen, Giftködern und verletzten Tieren. Hintergrund sind immer wieder registrierte Straftaten gegen geschützte Arten wie Wölfe, Luchse und Greifvögel. Frankreich, Argentinien und Norwegen stehen im 16. Finale der Fußball-WM. Die Franzosen haben auch ihr zweites Gruppenspiel gewonnen. 3:0 hieß es gegen den Irak. Die Partie in Philadelphia war wegen eines Unwetters 2 Stunden unterbrochen. Argentinien besiegte Österreich mit 2:0. Dabei avancierte Lionel Messi zum alleinigen WM-Rekordtorschützen. Und Norwegen feierte einen 3:2-Sieg gegen den Senegal. Es ist jetzt 7:15.
4: Und damit zum Bayernwelle-Wetter. Hier sind die aktuellen Frühtemperaturen 19 Grad in Waging, in Ruhpolding und auch im Bad Reichenhall gemessen, dort beim Karls-Gymnasium. Viel Sonne heute wieder zwischen Königssee und Chiemsee. Es ziehen zwar Wolken durch, aber erst zum Nachmittag werden die dann etwas dichter. Aber auch heute sind keine Gewitter oder Regenschauer in Sicht. Die Temperaturen, die liegen bei 26 bis 31 Grad. Der Bahnwelle Verkehrsservice, damit ihr sicher ankommt. Keine Störungen von den Straßen in der Region. Geblitzt wird aktuell in der Gemeinde Bad Endorf bei Hemhoff in der 70er-Zone beidseitig. Bitte immer dran denken, nicht schneller als erlaubt. Und wenn ihr etwas für uns habt, meldet das 0800 3x7, 3x3 und die 2. Oder ihr schickt eine WhatsApp. Die Nummer findet ihr auf bayernwelle.de. Dankeschön, gute Fahrt weiter.
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4: Ich bin Thorsten Joos, euch allen einen schönen guten Morgen heute an diesem Dienstag. Und gleich habe ich einen Fall für euch von der Polizei. Da geht es um ein Auto, es geht um Teer, das auf dieses Auto geschmiert wurde. Und es geht um einen Tatverdächtigen, der aber nicht belangt werden kann. So. Worum es genau geht, das erfahrt ihr gleich in ein paar Minuten nach Mark Forster, ein Lied, und Nick Straker, A Walk in the Park. Schönen guten Morgen und guten Start in den Dienstag.

0: Es ist 9:07 mit der Bayernwelle in den Dienstag. Schönen guten Morgen. Und Markus, die verrücktesten Geschichten schreibt doch das Leben. Und eine dieser Geschichten hat sich in den vergangenen Tagen bei uns im Chiemgau abgespielt und sie wird immer noch verrückter. Ja. Es geht um ein Auto, es geht um Teer und um einen überraschenden Tatverdächtigen.
1: Genau, also fangen wir mal von vorne an. Ja. Am Sonntag ist in Staudach-Egerndach ein geparktes Auto mit Teer beschmiert worden. Mhm. Geschmolzener Teer, offenbar ist eine Straße bei der großen Hitze weich geworden. Und irgendwer hat dieses Auto ringsum eben mit diesem geschmolzenen Teer beschmiert. Über ein halboffenes Fenster ist auch Teer ins Auto gelangt. Mhm. Schaden mindestens 1000 Euro. Und seit gestern hat die Polizei eben nach dem Täter gesucht.
0: Okay, und jetzt hat sie offenbar einen Verdächtigen, und zwar ein Kind.
1: Genau. Vor ein paar Stunden meldet die Polizei, Tatverdächtige ist ein 8-jähriges Kind aus dem Landkreis Traunstein. Warum dieses Kind das Auto beschmiert hat, weiß die Polizei noch nicht. Aber mit 8 ist der Knirps natürlich noch nicht strafmündig. Also die Polizei kann ihm letztlich nichts.
0: Ja, aber wie ist es denn dann mit dem Schaden an dem Auto? Ich meine, da müssen ja dann wahrscheinlich die Eltern aufkommen, oder?
1: Das lässt sich so pauschal tatsächlich nicht sagen, Thorsten. Die Eltern sind nur dann dran, wenn ein Gericht befindet, dass sie ihre Aufsichtspflicht verletzt haben. Okay. Das kann zum Beispiel sein, wenn eine Mama das Kind stundenlang komplett allein lässt oder wenn das Elternteil dabei steht, zuschaut und nichts dagegen unternimmt, dann kann es sein, dass die Eltern für einen Schaden aufkommen müssen. Das entscheidet ein Gericht und das hängt immer vom Einzelfall ab und auch vom Entwicklungsstand des Kindes zum Beispiel.
0: Okay. Also ich glaube, mein Kleiner, der weiß, dass man Autos von anderen Leuten nicht mit Teer beschmiert, aber vielleicht sage ich es ihm heute nochmal, sicherheitshalber.

0: immer noch so ein Song, bei dem man laut mitgrölt, oder? Gerade wenn man so allein im Auto sitzt oder unter der Dusche steht. Nickelback und How You Remind Me. Das ist die Bayernwelle um 18 nach 7.
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0: Und wir müssen heute unbedingt über ein besonderes Programm in Afrika sprechen, auf dem Kontinent. Und zwar heißt das Mission 300 oder Mission 300. Innerhalb von 2 Jahren haben nämlich dank dieses Programms 50 Millionen mehr Menschen in Subsahara-Afrika Zugang zu Strom erhalten. Und die haben auch ein Ziel ausgerufen, bis 2030 sollen insgesamt 300 Millionen Menschen mit Strom versorgt werden. Dafür werden zum Beispiel Stromnetze ausgebaut oder mit dezentralen Lösungen wie Solaranlagen gearbeitet. Ja, das ist definitiv eine sehr gute Nachricht für die Menschen in Afrika.

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12: Es ist Dienstag heute, es ist der 23. Juni, 7:30 und der Info-Markus im Studio. Markus, guten Morgen.
13: Meine Verehrung, guten Morgen.
12: Was gibt's Neues, Markus?
13: Ja, wie soll unser Rentensystem künftig funktionieren? Nach 5 Monaten Beratung übergibt heute eine Fachkommission ihre Ergebnisse an die Bundesregierung. Das meiste ist eh schon durchgesickert, das Renteneintrittsalter soll schrittweise steigen. Ein Teil der Rentenbeiträge soll am Aktienmarkt angelegt werden und auch Abgeordnete sowie Selbstständige sollen künftig in die Rentenkasse einzahlen.
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15: Mit Markus Gohlinger. Die Zukunft der BayWa Bau- und Gartenmärkte in Bayern ist plötzlich ungewiss, auch bei uns in der Region. Die Muttergesellschaft Hellweg aus Dortmund ist jetzt nämlich in die Insolvenz gerutscht. Zu ihr gehören laut Medienberichten 46 Bau- und Gartenmärkte im süddeutschen Raum, darunter auch die BayWa Bau- und Gartenmärkte in Traunreuth und Freilassing. Wie es für diese Standorte weitergeht, ist demnach derzeit noch völlig offen. Bis auf Weiteres sollen alle bayerischen Standorte erst einmal für Kunden geöffnet bleiben, berichtet der Bayerische Rundfunk. Die Baumarktbranche kämpft gerade generell mit der anhaltenden Konsumflaute sowie den hohen Energie- und Rohstoffpreisen. An den Realschulen von Bad Reichenhall bis Trostberg und von Prien bis Freilassing wird es heute ernst. Da beginnen heute die Abschlussprüfungen für die entsprechenden Schülerinnen und Schüler. Bayernwelle-Reporter Oliver Urbanke.
16: Rund 35.000 Realschülerinnen und Realschüler treten zu ihren Abschlussprüfungen an. Dafür müssen sie insgesamt 4 Prüfungen schreiben. Um Deutsch und Mathe kommt keiner herum. Dazu kommt noch Englisch oder die Muttersprache und ein weiteres Fach, zum Beispiel Physik oder Kunst. Die Abschlussprüfung an der Realschule ist in der Regel eine rein schriftliche. In Ausnahmen sind aber freiwillige mündliche Prüfungen ergänzend möglich, um beispielsweise die Abschlussnote zu verbessern.
15: Vielen Dank. Neben den Realschulen beginnen heute auch für viele Schüler an heimischen Mittelschulen die schriftlichen Abschlussprüfungen. Und am Sonntag hat in Staudach Egerndach eine unbekannte Person ein geparktes Auto mit geschmolzenem Teer beschmiert. Jetzt ist sich die Polizei sicher, den Verantwortlichen ermittelt zu haben. Es handelt sich um ein 8-jähriges Kind. Das hat die Traunsteiner Polizei in der Nacht mitgeteilt. Unklar ist demnach noch, warum das Kind das Auto auf sämtlichen Seiten beschmiert hat. Der Teer stammte von der Straße, die bei den heißen Temperaturen weich geworden war. Da das Kind noch schuldunfähig ist, hat es keine strafrechtlichen Konsequenzen zu befürchten, so die Polizei. Diese und auch weitere Nachrichten aus der Region gibt's auch nachzulesen bei uns auf bayernwelle.de.
12: Und damit kommen wir zum Bayernwelle-Wetter. Hier sind die aktuellen Frühtemperaturen 21 Grad in Freilassing, genauso in Nussdorf bei der Tafernwirtschaft und in Obing 22 Grad. Und wir können uns wieder auf einen schönen, heißen Sommertag freuen. Es wird sonnig mit Höchstwerten bis 31 Grad. Es ziehen Wolken durch, teilweise auch recht dichte, sollte aber auch heute wieder trocken bleiben. Der Bayernwelle-Verkehrsservice, damit ihr sicher ankommt. Keine Störungen im Moment von den Straßen in der Region. Geblitzt wird aktuell in der Gemeinde Bad Endorf bei Hemhof in der 70er-Zone beidseitig und in Bayerisch Gmein bei der Kirche in der 30er-Zone. Bitte denkt immer dran, nicht schneller als erlaubt. Und wenn ihr irgendwo einen Blitzer seht, wenn ihr eine Verkehrsstörung für uns habt, meldet das 0800 3x die 7, 3x die 3 und die 2 oder ihr schickt eine WhatsApp-Nachricht, die Nummer auf bayernwelle.de. Dankeschön, gute Fahrt weiter.
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12: Ich bin Thorsten Joost, euch allen einen guten Start rein in diesen Dienstag. Einen wunderschönen guten Morgen mit Kulthits und dem Besten von heute. Da lässt es sich doch wunderbar starten mit Toto und Rosanna und alle Farben. Das ist immer ein Garant für gute Laune Musik hier bei uns auf der Bayernwelle. 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

0: 7.40 Uhr ist es, 10 nach halb 8. Wunderschönen guten Morgen. Heute am Dienstag. Hier ist die Bayernwelle. Und Traunstein feiert. Heute ist das 500-jährige Jubiläum des Traunsteiner Lindelbrunnens. Ein Fest, auf das sich Oberbürgermeister Christian Hümmer besonders freut.
1: Der Lindelbrunnen ist mitten auf unserem Traunsteiner Stadtplatz ein Stück Stadtgeschichte und für viele auch ein ganz persönlicher Treffpunkt im Alltag unserer Stadt. Dieses Jahr feiern wir 500-jähriges Jubiläum und zwar genau dort, wo es hingehört, mitten im Herzen Traunsteins.
0: Okay, und wann geht's da heute los, Herr Hümmer?
1: Ab 14 Uhr wird der Stadtplatz lebendig. Es gibt Bewirtung durch die Brauerei Wochinger, ein Kinderprogramm, unser Touristinfo und auch damit ein Angebot für alle Generationen. Um 16 Uhr geht es dann weiter mit Musik und Tanz durch die Kindertanzgruppe der Musikschule. Und um 17 Uhr wird unsere Stadtheimatpflegerin die Geschichte des Lindelbrunnens lebendig werden lassen.
0: Okay, und dann geht das Ganze wiederum nahtlos über in den Traunsteiner Kultsommer.
1: Es gibt auch noch natürlich Freibier und ein bisschen was zum Feiern. Und für die Bewirtung ist gesorgt und ich freue mich, wenn Sie alle kommen. Das wird sicherlich ein sehr, sehr schöner Nachmittag und ein sehr, sehr schöner Abend. Wetter soll super werden, also es passt alles zusammen. Herzliche Einladung an alle.
0: Ah, perfekt. Heute das 500-Jahr-Jubiläum des Traunsteiner Lindelbrunnens. Ihr seid alle herzlich eingeladen. Traunsteins Oberbürgermeister Christian Hümmer freut sich, wenn ihr da vorbeischaut.

0: mit der Bayernwelle rein in diesen Dienstagmorgen. 12 Minuten noch, dann wird es 8. Und wenn unsere Staatsfinanzen ein Patient wären, dann müssten wir uns echt Sorgen machen. Überall fehlt Geld, gerade auch in den Rentenkassen. Das muss sich wieder ändern. Und deswegen stellt eine Rentenkommission heute ihre Reformideen offiziell vor, die sie in den letzten Monaten erarbeitet hat. Bayernwelle-Reporter Uli Reitinger fasst ein paar wesentliche Eckpunkte zusammen. Das könnte sich bei der Rente ändern.
1: Also wir müssen in Zukunft wohl mehr in die Rentenkasse einzahlen. Ein Teil des Geldes soll dann an die Börse gehen. Eine neue kapitalgestützte zusätzliche Rente entsteht. Außerdem schlagen die Experten vor, dass das Renteneintrittsalter an die Lebenserwartung gekoppelt wird. Das heißt, je älter wir werden, desto länger sollen wir auch arbeiten. Der nächste Schritt wird die Anhebung auf 68 Jahre sein. Und schließlich soll in Zukunft nicht mehr möglich sein, nach 45 Beitragsjahren ohne Abschläge früher in Rente zu gehen.
0: Ja, das klingt alles nicht so sexy, aber auch Politiker und Selbstständige sollen in Zukunft in die Rentenkassen einzahlen. Auch das schlägt diese Kommission vor. Sie übergibt heute ihre Ideen an die Bundesregierung und dann wird sich zeigen, wie schnell der Bundestag eine umfassende Reform unseres Rentensystems beschließen kann.

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10: Und jetzt die Topmeldung aus der Region mit Markus Gollinger. An den Realschulen von Bad Reichenhall bis Trostberg und von Prien bis Freilassing wird's heute ernst. Da beginnen heute die Abschlussprüfungen für die entsprechenden Schülerinnen und Schüler. Wer die Prüfungen mit Erfolg abschließe, dem stünden unbegrenzte Möglichkeiten offen, sagt der Verband der Bayerischen Realschullehrer. Mehr in den Regionalnachrichten um halb und auf bayernwelle.de.
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12: Ich bin Justin Hamm. Guten Morgen. Bei uns in Bayern starten heute für zehntausende Schülerinnen und Schüler die Abschlussprüfungen. An den Mittelschulen müssen ab heute alle ran, die den mittleren Schulabschluss dort erwerben wollen. Und an den Realschulen geht's mit Spanisch und Tschechisch los. Oliver Urbanke berichtet.
13: Rund 35.000 Realschülerinnen und Realschüler treten zu ihren Abschlussprüfungen an. Um Deutsch und Mathe kommt keiner herum. Dazu kommt noch Englisch oder die Muttersprache und ein weiteres Fach, zum Beispiel Physik oder Kunst. Die Abschlussprüfung an der Realschule ist in der Regel eine rein schriftliche. In Ausnahmen sind aber freiwillige mündliche Prüfungen ergänzend möglich, um beispielsweise die Abschlussnote zu verbessern.
12: Die Rente ist das Thema dieser Tage. Heute legt die Expertenkommission ihre Reformvorschläge der Bundesregierung vor. Darunter viele einschneidende Punkte wie ein späterer Renteneintritt. Außerdem soll es eine neue Kapitalrente geben, bedeutet, ein Teil der Abgaben wird am Kapitalmarkt angelegt. Von der Kommission heißt es, nach 45 Beitragsjahren könnte das 770 Euro mehr Rente bringen. Nirgendwo in Europa wird so viel Geld mit E-Bikes gemacht wie in Deutschland. Für Kunden wird's jetzt aber günstiger, denn nach Jahren des Booms ist der Markt langsam gesättigt. Das zeigt eine neue Studie. E-Bikes kosteten demnach im vergangenen Jahr 4% weniger als im Jahr davor. Die Preise herkömmlicher Fahrräder blieben stabil. Insgesamt wurden letztes Jahr in Deutschland 3,7 Millionen Fahrräder verkauft. Es gibt immer mehr Paketautomaten in Deutschland. Marktführer DHL hat sein Netz auf rund 18.000 Stationen ausgebaut. Bis 2030 sollen es sogar 30.000 werden. Auch der österreichische Anbieter MyFlexbox wächst rasant. In Deutschland stehen mittlerweile 1.400 Stationen für Sendungen von DPD, Hermes, FedEx und UPS. Der größte Vorteil für Kunden: die Automaten sind rund um die Uhr erreichbar. Drei Nationen sind weiter, eine raus. Das ist die Bilanz der Nacht bei der Fußball-WM. Vor gut einer Stunde zu Ende gegangen ist ein arabisches Duell. Algerien besiegt die Jordanien mit 2:1. Die Jordanier können nicht mehr weiterkommen. Frankreich ist nach einem 3:0-Sieg gegen den Irak weiter. Genauso wie Argentinien, das Österreich 2:0 schlug. Und Norwegen, das den Senegal mit 3:2 besiegte. Es ist jetzt kurz nach 8.
13: Und damit zum Bayernwelle-Wetter. 19 Grad aktuell in Ramsau am Hintersee, 21 Grad in Schleching, Schneidsee meldet 22. Viel Sonne heute wieder zwischen Königssee und Chiemsee. Es ziehen zwar ein paar Wolken durch, aber erst zum Nachmittag werden die dichter. Auch heute sind keine Gewitter oder Regenschauer in Sicht. Die Temperaturen bis 31 Grad heute. Der Bayernwelle-Verkehrsservice, damit ihr sicher ankommt. Keine Störungen von den Straßen in der Region. Geblitzt wird in der Gemeinde Bad Endorf bei Hemhof in der 70er beidseitig und in Bayerisch Gmein bei der Kirche in der 30er Zone. Bitte denkt immer dran, nicht schneller als erlaubt. Und wenn ihr irgendwo einen Blitzer seht, wenn ihr eine Verkehrsstörung für uns habt, meldet das 0800 3x7 3x3 und die 2 oder ihr schickt eine WhatsApp-Nachricht. Die Nummer findet ihr auf bayernwelle.de. Danke, gute Fahrt weiter.
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13: Mit Thorsten Joost euch allen einen guten Start rein in diesen Dienstag und vor allem allen Realschülern in der Region, denn da starten heute die Abschlussprüfungen. Wir drücken euch ganz fest die Daumen und so ein bisschen Musik so zum Aufwärmen bzw. Aufwachen, vielleicht für den einen oder anderen Kult jetzt. Und das Beste von heute haben wir jetzt für euch hier auf der Bayernwelle: Pink mit Never Gonna Not Dance Again und Yes, Owner of a Lonely Heart. Mm-hmm.

0: 11 nach 8 ist es. Guten Morgen mit der Bayernwelle. Ja, und heute früh heißt es noch einmal gut frühstücken, Traubenzucker einpacken, das persönliche Maskottchen nicht vergessen. Es ist heute ein großer Tag für viele Schülerinnen und Schüler an den Realschulen. Auch bei uns im Chiemgau, Rupertewinkel und im Berchtesgadener Land starten heute die Abschlussprüfungen. Und mit einem erfolgreichen Abschluss an einer Realschule könnt ihr dann alles machen, von einer Ausbildung bis zu einer weiterführenden Schule oder später auch ein Studium. Kultusministerin Anna Stolz drückt jedenfalls die Daumen und hört sich dabei fast, ja, so ein bisschen wie ein Motivationscoach an.
1: Der Moment, auf den ihr so lange hingearbeitet habt, ist da. Ihr könnt jetzt zeigen, was in euch steckt und was ihr gelernt habt. Ihr habt schon so viel geschafft. Vertraut deshalb einfach auf eure Fähigkeiten. Ich weiß, dass diese Zeit gerade besonders fordernd ist und gleichzeitig ist sie aber natürlich auch ein wichtiger Schritt auf eurem weiteren Lebensweg. Ganz gleich, ob ihr anschließend eine Ausbildung anstrebt oder einen weiteren Schulabschluss.
0: Heute starten also die Abschlussprüfungen an den Realschulen, auch bei uns von Bad Reichenhall bis Trostberg. Sie dauern bis 3. Juli und dann sind hoffentlich alle Schülerinnen und Schüler erfolgreich an ihrem Ziel.

0: K-Pop, Demon Hunters und Golden, das ist die Bayernwelle am Dienstag. Guten Morgen. Und wer kennt das nicht? Du kommst nach Hause und hast das Gefühl, du stehst in einer Sauna, weil sich jetzt auch gerade so bei Temperaturen über 30 Grad die ziemlich aufheizt. Aber es gibt einen guten Tipp, was ihr dagegen tun könntet.
1: Ich hänge immer nasse Tücher aus auf dem Wäscheständer und durch die Verdunstung wird das ein bisschen runtergekühlt. Das geht schon.
0: Ja, gute Sache, oder? Also definitiv vielen Dank dafür. Wenn auch ihr Tipps habt, wie man die Hitze draußen lässt, dann lasst es uns gerne wissen. Schickt uns eine Sprachnachricht per WhatsApp. Die Nummer findet bayernwelle.de.

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6: Es ist Dienstag, 23. Juni, 8:30 und der Info-Markus im Studio. Markus, guten Morgen.
7: Servus, guten Morgen.
6: Was gibt's Neues, Markus?
7: Ja, wie soll die Rente in den kommenden Jahrzehnten vernünftig finanziert werden? Dazu hat eine Rentenkommission etwa 30 Maßnahmen erarbeitet und die wird sie heute Vormittag an unter anderem Kanzler Friedrich Merz übergeben. Auf dieser Grundlage will die Bundesregierung die Rente dann umfassend reformieren.
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7: Mit Markus Gohlinger. An den Realschulen zwischen Chiemsee und Königssee beginnen heute für hunderte Schülerinnen und Schüler die Abschlussprüfungen. Insgesamt 4 Prüfungen muss jeder absolvieren. Neben Mathe und Deutsch gibt's auch frei wählbare Prüfungsfächer, je nach den Interessen und Stärken des Schülers. Die Abschlussprüfungen beginnen heute auch an den Realschulen im Chiemgau, Rupertiwinkel und Berchtesgadener Land. Sie dauern bis einschließlich 3. Juli. Wer die Prüfungen mit Erfolg abschließe, dem stünden unbegrenzte Möglichkeiten offen, sagt der Verband der Bayerischen Realschullehrer. Von einer Berufsausbildung über eine weiterführende Schule oder ein Studium sei alles möglich. Ein Wahrzeichen mitten in Traunstein feiert Geburtstag. Der Lindelbrunnen auf dem Stadtplatz wird 500 Jahre alt. Heute wird das Jubiläum mit einem Fest gefeiert und gleichzeitig startet auch der diesjährige Kultsommer in Traunstein.
9: Der Lindel gehört zu Traunstein wie die Traun selbst. Seit dem Jahr 1526 steht der Brunnen mitten auf dem Stadtplatz und erzählt ein Stück Stadtgeschichte. Hoch oben auf der Säule wacht die Figur des Lindel, ein Ritter in mailändischer Rüstung aus rotem Ruppoldinger Marmor. Er erinnert an den Stadthauptmann Hans von Schaumberg, der einst die Rechte und Freiheiten Traunsteins verteidigte. Zum 500. Geburtstag gibt es heute ab 14 Uhr ein Fest direkt am Brunnen mit Kinderprogramm, Tanz und spannenden Einblicken in die Geschichte des Wahrzeichens. Im Anschluss eröffnet Oberbürgermeister Christian Hümmer dann am Abend auch noch den Kultsommer. Aus Traunstein für die Bayernwelle, Angelina Quocciala.
7: Und die Wasserwacht am Königssee hat seit Tagen bei hochsommerlichen Temperaturen alle Hände voll zu tun. Allein am vergangenen Wochenende rückten die ehrenamtlichen Einsatzkräfte innerhalb weniger Stunden zu 3 Notfällen aus, so das Rote Kreuz jetzt. Mehrere Menschen erlitten Kreislaufprobleme oder verletzten sich bei Ausflügen rund um den See. Bei einem Einsatz traf die Wasserwacht außerdem auf 2 Stand-Up-Paddler, die unerlaubt auf dem Königssee unterwegs waren. Die Retter weisen erneut darauf hin, Subboards, Schlauchboote oder Luftmatratzen zum Beispiel sind auf dem Königssee aus Natur- und Gewässerschutzgründen verboten. Diese und auch weitere Nachrichten aus der Region könnt ihr auch nachlesen bei uns auf bayernwelle.de.
6: Und damit zum Bayernwelle-Wetter mit den aktuellen Temperaturen: 23 Grad in Pittenhardt, in Staudach-Riegandach ebenfalls 23 und in Teisendorf bei der Brauerei Wieninger 23 Grad. Und wir können uns wieder auf einen schönen heißen Sommertag freuen. Es wird sonnig mit Höchstwert bis 31 Grad. Wolken ziehen durch, teilweise auch recht dichte, gerade zum Nachmittag, sollte aber auch heute trocken bleiben.
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6: Der Bayernwelle Verkehrsservice, damit ihr sicher ankommt. Soweit keine Störungen von den Straßen in der Region. Lediglich auf der A8 bzw. da rund um die Abfahrt bzw. Auffahrt Schweinbach. Da kommt es zu kleinen Wartezeiten, so aktuell ein paar Minuten nur. Und auch den ganzen Tag über wird es da immer wieder mal zu Stauungen und kurzen Wartezeiten kommen. Sonst aber soweit nichts. Gute Fahrt weiter. Geblitzt wird aktuell in der Gemeinde Bad Endorf bei Hemhof in der 70er beidseitig und im Bayerischen Gemeinde bei der Kirche in der 30er Zone. Und wenn auch ihr irgendwo einen Blitzer seht, wenn ihr eine Verkehrsstörung für uns habt, meldet das gern 0800 3x die 7, 3x die 3 und die 2. Oder ihr schickt eine WhatsApp-Nachricht. Die Nummer findet ihr auf bayernwelle.de. Dankeschön.
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6: Ich bin Thorsten Jost, hallo. Guten Start rein in diesen Dienstag. Und das klappt mit wunderbarer Musik, mit Kulthits und dem Besten von heute. Ray gleich mit Where is my Husband? Und das hier ist White Snake und Here I Go Again.

0: 8.40 Uhr ist es. Schönen guten Morgen. Hier ist die Bayernwelle. Der Traunsteiner Kultsommer startet heuer mit einem ganz besonderen Jubiläum. Auf dem Stadtplatz wird heute das 500-jährige Bestehen des Lindelbrunnens gefeiert, also eines der bekanntesten Wahrzeichen der Stadt. Verbunden wird das Ganze mit Musik, mit Familienprogramm und einem großen Bürgerfest. Bayernwelle-Reporterin Angelina Kutschaller hat die Einzelheiten. 500 Jahre Lindelbrunnen. Warum ist dieses Jubiläum für Traunstein etwas Besonderes, Angie?
1: Weil der Lindel für viele Traunsteiner weit mehr ist als nur ein Brunnen. Die Ritterfigur aus rotem Ruppoldinger Marmor prägt seit 1526 das Bild des Stadtplatzes und gilt als Symbol für die Geschichte und die Freiheiten der Stadt. Generationen von Traunsteinern sind mit dem Lindel aufgewachsen, er gehört also einfach zum Stadtbild dazu. Deshalb soll das Jubiläum nicht nur ein historischer Rückblick werden, sondern vor allem ein Fest für die Bürgerinnen und Bürger.
0: Und was erwartet die Traunsteiner heute zum 500-jährigen Jubiläum noch?
1: Los geht's bereits am Nachmittag mit einem Familienprogramm rund um den Brunnen. Es gibt also Kinderaktionen, Tanzvorführungen und spannende Einblicke in die Geschichte des Lindelbrunnens. Besonders stimmungsvoll dürfte es dann am Abend werden. Nach dem symbolischen Anzapfen wird Freibier ausgeschenkt, bevor dann Oberbürgermeister Christian Hümmer den Kultsommer offiziell eröffnet. Für den musikalischen Auftakt sorgen da die drei Traunsteiner Blaskapellen mit einem großen Standkonzert. Später übernimmt dann das Michael-Alf-Trio mit Jazz, Boogie und Blues. Damit verbindet die Stadt Geschichte, Brauchtum und Sommerfest auf ganz besondere Weise.
0: Absolut. Das Jubiläumsfest zum 500-jährigen Bestehen des Lindelbrunnens beginnt heute um 14 Uhr auf dem Traunsteiner Stadtplatz. Der offizielle Start des Kultsommers ist dann um 19 Uhr. Der Eintritt ist frei.

0: Kurz vor neun mit Jack Johnson und Upside Down geht es rein in diesen Dienstagmorgen. Das ist die Bayernwelle.
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2: Schönen Dienstag wünsche ich euch. Ich bin Emily Rettenberger. Servus. Und Musik machen, nur mit Mund und Stimme. Ganz ohne Instrumente, ja, das nennt sich Beatboxen. Wer diese Kunst einmal live erleben möchte, hat am Freitag die Gelegenheit im K1 in Traunreuth. The Razones sind da mit ihrem Beatbox-Live-Konzert zu Gast und zeigen, was mit Stimme alles möglich ist. Start ist um 20 Uhr am Freitag und Karten bekommt ihr noch online unter k1-traunreuth.de. Und in einem Monat steht in Tüßling wieder ein echtes Open-Air-Highlight an. Der Raiffeisen-Kultursommer geht in die nächste Runde. Auf der Bühne im Schlosspark stehen dieses Jahr große Namen. Roland Kaiser, Mark Forster und Michael Patrick Kelly. Das Spektakel läuft vom 23. bis zum 26. Juli. Also unbedingt schon jetzt Tickets sichern. Weitere Infos und Tickets gibt's online unter raiffeisen-kultursommer.com. Und diesen Samstag wird sommerlich bei der Spielbank Bad Reichenhall. Da steigt das Brunnenfest Open Air. Im Innenhof direkt am Brunnen sorgt die Band Repeated für Live-Musik. Dazu gibt's gegrilltes und kühle Getränke. Beste Voraussetzungen also für einen richtig entspannten Sommerabend. Los geht's ab 17 Uhr, also einfach vorbeikommen und genießen.
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14: Und jetzt die Top-Meldung aus der Region mit Markus Gohlinger. Die Zukunft der BayWa Bau- und Gartenmärkte in Bayern ist plötzlich ungewiss, auch bei uns in der Region. Die Muttergesellschaft Hellweg aus Dortmund ist jetzt nämlich in Insolvenz gerutscht. Für die Kunden sollen die Märkte vorerst weiter geöffnet bleiben. Mehr in den Regionalnachrichten um halb und auf bayernwelle.de.
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16: Ich bin Justin Hamm. Guten Morgen. Für mehr als 17 Millionen Menschen in Deutschland ist eine Woche Sommerurlaub finanziell nicht drin. Laut Statistik Bundesamt konnte sich 2025 gut ein Fünftel der Bevölkerung keine einwöchige Urlaubsreise leisten. Besonders betroffen sind Alleinerziehende. Im EU-Vergleich steht Deutschland aber noch gut da. Europaweit kann sich im Schnitt mehr als ein Viertel der Menschen keinen Urlaub leisten. Die Rentenkommission hat heute ihre Reformvorschläge an Kanzler Merz und Arbeitsministerin Baas übergeben. Einer der Kernpunkte ist eine neue Kapitalrente. Die Rentenbeiträge sollen schrittweise um bis zu 2% steigen, je zur Hälfte von Arbeitgebern und Beschäftigten. Das angelegte Kapital soll langfristig das Rentenniveau deutlich anheben, laut Kommission um bis zu 770 Euro mehr im Monat. 18,36 Euro pro Monat. Über diese Summe wird ab heute vor dem Bundesverfassungsgericht verhandelt. Es geht um den Rundfunkbeitrag. ARD und ZDF hatten vor 1,5 Jahren Verfassungsbeschwerde eingereicht. Grund: die Bundesländer hatten eine Erhöhung trotz entsprechender Empfehlung der zuständigen Kommission nicht umgesetzt. Ein Urteil wird erst in einigen Monaten erwartet. In Mittelfranken gibt es heute starke Einschränkungen im Berufsverkehr. Die A6 östlich von Nürnberg ist in Richtung Heilbronn seit einigen Stunden gesperrt. Grund ist ein tödlicher Lkw-Unfall. Die Sperrung soll laut Polizei mindestens bis 12.30 Uhr dauern. Ein Fahrer eines Lastwagens war auf einen anderen Lkw aufgefahren und kam dabei ums Leben. Vor Ort wird nun untersucht, wie es zu dem Unfall kommen konnte. Und wir schauen auf die vergangene Nacht bei der Fußball-WM. Jordanien ist nach einer 1:2 Niederlage gegen Algerien ausgeschieden. Frankreich, Argentinien und Norwegen sicherten sich vorzeitig das Ticket für die K.O.-Runde. Thomas Bremser berichtet.
17: Erst stellt Lionel Messi einen neuen Torrekord auf. Mit seinen 2 Treffern gegen Österreich steht der Argentinier jetzt bei 18 WM-Toren. Auf die könnte auch Kylian Mbappé bei dieser WM kommen. Beim Sieg gegen den Irak trifft auch er doppelt. Später zieht Norwegens Topstar Erling Haaland nach. Gegen Senegal schnürt auch er einen Doppelpack. Argentinien, Frankreich und Norwegen somit sicher in der nächsten Runde.
16: Es ist jetzt 9:15.
18: Und damit zum Bayernwelle-Wetter mit den aktuellen Temperaturen. Bayerisch Gmein im Moment 23 Grad, 24 in Aschau und in Obing beim Hilgerhof ebenfalls 24 Grad. Viel Sonne heute wieder zwischen Königssee und Chiemsee. Es ziehen Wolken durch, erst zum Nachmittag werden die dichter, aber auch heute sind keine Gewitter oder Regenschauer in Sicht. Die Höchstwerte heute bei 31 Grad. 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Im Moment soweit keine Störungen von den Straßen, lediglich um die Ausfahrt auf der A8 Schweinbach. Da kommt es immer wieder mal zu Behinderungen, zu Staus, zu Wartezeiten, weil dort die Bauarbeiten ja stattfinden. Und deswegen kann es hier auch heute den ganzen Tag über immer wieder mal zu Wartezeiten kommen. Stellt euch darauf ein, wenn ihr da heute unterwegs seid. Geblitzt wird in der Gemeinde Bad Endorf bei Hemhof in der 70er beidseitig und in Bayerisch Gmein bei der Kirche in der 30er Zone. Bitte immer dran denken, nicht schneller als erlaubt. Und wenn ihr etwas für uns habt, meldet das 0800 3x7, 3x3 und die 2 oder ihr schickt eine WhatsApp. Die Nummer findet ihr auf bayernwelle.de. Dankeschön, gute Fahrt.
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18: Wir wissen das ja, Kinder und Matsch, das ist schon eine tolle Kombination. Das reicht oft auch über Stunden hinweg. Jetzt habe ich gleich eine Story noch für euch aus der Region. Da ging es nicht um Matsch, da ging es um Teer und es ging um ein Auto. Ist aber auch ein Kind mit dabei. So, was da genau passiert ist, das erfahrt ihr gleich in ein paar Minuten hier auf der Bayernwelle. Ich bin Thorsten Joost, Servus. Aha.

0: 12 nach 9 ist es mit der Bayern Welle rein in den Dienstagvormittag. Und Markus, die verrücktesten Geschichten schreibt doch das Leben. Und eine dieser Geschichten hat sich in den vergangenen Tagen bei uns im Chiemgau abgespielt und sie wird immer noch verrückter. Ja. Es geht um ein Auto, es geht um Teer und um einen überraschenden Tatverdächtigen.
1: Genau, also fangen wir mal von vorne an. Ja. Am Sonntag ist in Staudach-Egerndach ein geparktes Auto mit Teer beschmiert worden. Mhm. Geschmolzener Teer, offenbar ist eine Straße bei der großen Hitze weich geworden. Und irgendwer hat dieses Auto ringsum eben mit diesem geschmolzenen Teer beschmiert. Über ein halboffenes Fenster ist auch Teer ins Auto gelangt. Mhm. Schaden mindestens 1000 Euro. Und seit gestern hat die Polizei eben nach dem Täter gesucht.
0: Okay, und jetzt hat sie offenbar einen Verdächtigen, und zwar ein Kind.
1: Genau. Vor ein paar Stunden meldet die Polizei, Tatverdächtige ist ein 8-jähriges Kind aus dem Landkreis Traunstein. Warum dieses Kind das Auto beschmiert hat, weiß die Polizei noch nicht. Aber mit 8 ist der Knirps natürlich noch nicht strafmündig. Also die Polizei kann ihm letztlich nichts.
0: Ja, aber wie ist es denn dann mit dem Schaden an dem Auto? Ich meine, da müssen ja dann wahrscheinlich die Eltern aufkommen, oder?
1: Das lässt sich so pauschal tatsächlich nicht sagen, Thorsten. Die Eltern sind nur dann dran, wenn ein Gericht befindet, dass sie ihre Aufsichtspflicht verletzt haben. Okay. Das kann zum Beispiel sein, wenn eine Mama das Kind stundenlang komplett allein lässt oder wenn das Elternteil dabei steht, zuschaut und nichts dagegen unternimmt, dann kann es sein, dass die Eltern für einen Schaden aufkommen müssen. Das entscheidet ein Gericht und das hängt immer vom Einzelfall ab und auch vom Entwicklungsstand des Kindes zum Beispiel.
0: Also ich glaube, mein Kleiner, der weiß, dass man Autos von anderen Leuten nicht mit Teer beschmiert, aber vielleicht sage ich es ihm heute nochmal, sicherheitshalber.

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1: Die Bayernwelle am Dienstagvormittag und bevor ich mich vom Acker mache, eine Sache noch, und zwar fragen wir euch ja schon den ganzen Morgen, was macht denn ihr eigentlich so bei der Hitze? Gerade zu Hause, wenn sich da dann doch so tagsüber auch die Hitze staut, ihr kommt nach Hause und denkt, ihr seid in der Sauna, habt da den ein oder anderen Tipp? Hier ist die Bayernwelle, der Thorsten, servus.
2: Servus, hier ist der Mick aus Bad Reichenhall. Na klar kann ich euch einen Tipp geben. Die Russen, mit denen ich groß geworden bin, im Osten des Landes, da damals, die haben nasse Zeitungen, haben die an ihre Fenster geklebt. Und dadurch war der ähnliche Effekt da, wie die Dame gerade sagte, mit den nassen Handtüchern. Aber war sehr effektiv. Also da hast du fast gedacht, du bist in einem klimatisierten Raum. Es sieht natürlich von draußen witzig aus, ne? Wenn da die Pracht da hängt.
1: Ja, danke schön für diesen Tipp, Mick. Das ist natürlich auch eine sehr coole Sache, wie ich finde, im wahrsten Sinne des Wortes. Sehr einfallsreich, muss ich wirklich sagen. Also, es gibt den einen oder anderen Tipp hier bei uns auf der Bayernwelle, beispielsweise auch nasse Handtücher.

0: auf eine Wäscheleine zu hängen in der Wohnung. Auch das sorgt dafür, dass es abkühlt. Also schaut einfach, dass ihr es kühl zu Hause habt. Gerade in der Nacht finde ich es ja auch ekelhaft, oder? Wenn es da so warm ist. Und vielleicht kann man da mit dem ein oder anderen Tipp hier von uns dem entgegenwirken. Euch allen einen schönen Tag. Wir hören uns morgen wieder um 6 hier auf der Bayernwelle. Bis dann. Servus.
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9: Mit Markus Gohlinger. Die Zukunft der BayWa Bau- und Gartenmärkte in Bayern ist plötzlich ungewiss, auch bei uns in der Region. Die Muttergesellschaft Hellweg aus Dortmund ist jetzt nämlich in die Insolvenz gerutscht. Zu ihr gehören laut Medienberichten 46 Bau- und Gartenmärkte im süddeutschen Raum, darunter auch die BayWa Bau- und Gartenmärkte in Traunreuth und Freilassing. Wie es für diese Standorte weitergeht, ist demnach derzeit noch völlig offen. Bis auf Weiteres sollen alle bayerischen Standorte erst einmal für Kunden geöffnet bleiben, berichtet der Bayerische Rundfunk. Die Baumarktbranche kämpft gerade generell mit der anhaltenden Konsumflaute sowie den hohen Energie- und Rohstoffpreisen. An den Realschulen von Bad Reichenhall bis Trostberg und von Prien bis Freilassing wird es heute ernst. Da beginnen heute die Abschlussprüfungen für die entsprechenden Schülerinnen und Schüler. Bayernwelle-Reporter Oliver Urbanke.
10: Rund 35.000 Realschülerinnen und Realschüler treten zu ihren Abschlussprüfungen an. Dafür müssen sie insgesamt 4 Prüfungen schreiben. Um Deutsch und Mathe kommt keiner herum. Dazu kommt noch Englisch oder die Muttersprache und ein weiteres Fach, zum Beispiel Physik oder Kunst. Die Abschlussprüfung an der Realschule ist in der Regel eine rein schriftliche. In Ausnahmen sind aber freiwillige mündliche Prüfungen ergänzend möglich, um beispielsweise die Abschlussnote zu verbessern.
9: Vielen Dank. Neben den Realschulen beginnen heute auch für viele Schüler an heimischen Mittelschulen die schriftlichen Abschlussprüfungen. Und am Sonntag hat in Staudach Egerndach eine unbekannte Person ein geparktes Auto mit geschmolzenem Teer beschmiert. Jetzt ist sich die Polizei sicher, den Verantwortlichen ermittelt zu haben. Es handelt sich um ein 8-jähriges Kind. Das hat die Traunsteiner Polizei in der Nacht mitgeteilt. Unklar ist demnach noch, warum das Kind das Auto auf sämtlichen Seiten beschmiert hat. Der Teer stammte von der Straße, die bei den heißen Temperaturen weich geworden war. Da das Kind noch schuldunfähig ist, hat es keine strafrechtlichen Konsequenzen zu befürchten, so die Polizei. Diese und auch weitere Nachrichten aus der Region gibt's auch nachzulesen bei uns auf bayernwelle.de.
11: Und damit zum Bayernwelle-Wetter mit den aktuellen Temperaturen. 23 Grad in Reit im Winkel, 24 in Chieming und in Einring beim Fortbildungsinstitut der Bayerischen Polizei 24 Grad auch. Ja, wir können uns wieder auf einen sehr schönen, heißen Sommertag freuen. Es wird sonnig, Höchstwerte bis 31 Grad. Es ziehen auch immer wieder mal ein paar Wolken durch, teils recht dichte. Aber es sollte auch heute trocken bleiben. Der Bayernwelle Verkehrsservice, damit ihr sicher ankommt. Keine Störungen im Moment von den Straßen in der Region. Geblitzt wird aktuell im Bayerisch-Gmain und zwar beim Kindergarten in der 30er-Zone. Bitte denkt immer dran, nicht schneller als erlaubt. Und wenn ihr irgendwo einen Blitzer seht, wenn ihr eine Verkehrsstörung für uns habt, meldet das 0800 3x7, 3x3 und die 2 oder ihr schickt eine WhatsApp-Nachricht. Die Nummer findet ihr auf bayernwelle.de. Dankeschön, gute Fahrt.
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Heute ist der 23. Juni. Am 23. Juni 1960 wird die Grundlage für die sexuelle Revolution der 60er Jahre gelegt. In den USA wird die weltweit erste Antibabypille zugelassen. Rund ein Jahr später kommt die Pille auch auf den deutschen Markt. Zuerst nur als Medikament gegen Menstruationsbeschwerden, die empfängnisverhütende Wirkung wird nur beiläufig als Nebenwirkung erwähnt. Ein Rezept für das Medikament bekommen anfangs nur verheiratete Frauen. Als der deutsche Naturforscher Alexander von Humboldt am 23. Juni 1802 in Südamerika mit der Besteigung des Kimabaroso beginnt, ist allen klar, dass die Expedition in die Geschichtsbücher eingehen wird. Schließlich glaubt man damals, dass der 6000er der höchste Berg der Welt ist. Weder Humboldt noch seine Begleiter sind für das Hochgebirge ausgerüstet, schaffen es aber trotzdem auf eine Höhe von gut 5400 Metern. Anschließend beschreibt Humboldt zum ersten Mal die Symptome der Höhenkrankheit.

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9: Ich bin Justin Hamm. Die Bundesregierung will die Rentenreform genauso umsetzen, wie es eine Expertenkommission vorschlägt. Einzelne Maßnahmen herauszunehmen, könne man sich nicht leisten, so Kanzler Merz. Der 30-Punkte-Plan beinhaltet unter anderem einen späteren Renteneintritt und dass Beiträge am Aktienmarkt angelegt werden. So soll dem demografischen Wandel vorgebeugt werden. Wie der aussieht, zeigen Behördenzahlen. Fast ein Drittel aller Erwerbstätigen gehen absehbar, also innerhalb der nächsten 15 Jahre, in den Ruhestand. Das Anstrengendste für Lehrerinnen und Lehrer ist häufig das Verhalten der Schüler. Das zeigt das Deutsche Schulbarometer der Robert-Bosch-Stiftung. Fast die Hälfte der befragten Lehrkräfte gibt an, dass das mittlerweile für sie die größte berufliche Belastung ist. Lea Matschul hat berichtet.
10: Die Schüler können sich nicht gut konzentrieren, sie haben keinen Bock oder sie rufen ständig dazwischen, werden womöglich auch aggressiv. Dieses Verhalten der Kinder und Jugendlichen stresst Lehrer und Lehrerinnen und das zunehmend. An Grundschulen und Gymnasien ist die Lage offenbar etwas besser. Dort nehmen Lehrkräfte das Verhalten der Schüler weniger belastend wahr.
9: Vielleicht fällt in dieser Woche ein Hitzerekord. Für Juni liegt er aktuell bei 39,6 Grad in Deutschland, gemessen 2019 in Sachsen-Anhalt. Am Freitag erwartet der Deutsche Wetterdienst bis zu 40 Grad, vor allem im Westen und Südwesten. Der DWD warnt zudem, die Waldbrandgefahr steigt bundesweit weiter. Für Donnerstag wird in weiten Teilen des Landes Gefahrenstufe 4 von 5 erwartet. In Bayern gibt es immer weniger Rinderhaltungen. Laut Statistik-Landesamt ist die Zahl der Betriebe im Vergleich zum Vorjahr um rund 750 zurückgegangen. Der Gesamtbestand liegt bei rund 2,7 Millionen Rindern. Jedes zehnte Rind und jede zehnte Milchkuh werden inzwischen ökologisch gehalten. Drei Nationen sind weiter, eine raus. Das ist die Bilanz der Nacht bei der Fußball-WM. Algerien hat das frühzeitige Aus von Jordanien besiegelt durch einen 2:1-Sieg. Frankreich ist nach einem 3:0-Erfolg gegen den Irak sicher weiter, genauso wie Argentinien, das Österreich 2:0 schlug. Und auch Norwegen löste durch einen 3:2-Sieg gegen den Senegal das Ticket fürs 16. Finale. Es ist jetzt kurz nach 10.
11: Das Bayernwelle-Wetter. Auch heute schwitzen wir wieder. Wir erleben viel Sonne und Temperaturen von bis zu 30 Grad. Am Nachmittag werden die Wolken dann dichter und gegen Abend sind Gewitter vorausgesagt. Die können örtlich auch mal heftiger ausfallen. Schon morgen geht's dann aber wie gehabt weiter. Sehr sonnig, kaum Wolken, heiß und sehr badetaugliches Wetter. Hier ist der Bayernwelle Verkehrsservice, damit ihr sicher ankommt. Vorsicht bitte auf der A8 München Richtung Salzburg. Zwischen Grabenstedt und Bergen liegt ein Plastikteil auf der Autobahn. Wir wissen nicht, wie groß, wir wissen nicht, wie schwer. Bitte schönfalls also einfach vorsichtig und bremsbereit. Blitzer habt ihr uns dann ganz frischen gemeldet auf der B20 etwa für Kirchheim, dann einer in Bayerisch Gmein beim Kindergarten in der 30er-Zone und euer Abstand wird gemessen auch heute wieder auf der A8 bei Grabenstedt. Wir wissen nicht in welcher Richtung, möglicherweise auch heute wieder in beide. Wenn ihr weitere Verkehrsinfos für uns habt, dann bitte schön, schickt uns die per WhatsApp oder ruft uns einfach unverbindlich an unter 0800 3x die 7, 3x die 3 und die 2. Dann geben wir eure Verkehrsinfos weiter. Gute Fahrt!
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12: Mit Markus Gollinger. Sie sollen spielerisch wichtige Dinge über die Natur lernen. Für tausende Kinder aus der Region geht's in den nächsten Wochen wieder raus in den Wald, denn heute beginnen die sogenannten Walderlebnisspiele. Drittklässler aus den Landkreisen Traunstein und Berchtesgadener Land erkunden unter Anleitung von Fachleuten den Wald. Sie lernen, was da lebt und wächst und das auf spielerische Weise als Klasse in Form einer Schatzsuche. Im vergangenen Jahr haben rund 2600 Schülerinnen und Schüler aus der Region an den Walderlebnisspielen teilgenommen. Insgesamt gibt es 6 Termine. Auftakt ist heute in der Nonnerau in Bad Reichenhall. Schlusspunkt am 9. Juli in Seon. Er ist ein Wahrzeichen und er wird in diesem Jahr 500 Jahre alt. Deswegen feiert die Stadt Traunstein heute ihren Lindelbrunnen auf dem Stadtplatz. Traunsteins Oberbürgermeister Christian Hümmer.
13: Der Lindelbrunnen ist mitten auf unserem Traunsteiner Stadtplatz ein Stück Stadtgeschichte und für viele auch ein ganz persönlicher Treffpunkt im Alltag unserer Stadt. Dieses Jahr feiern wir 500-jähriges Jubiläum und zwar genau dort, wo es hingehört, mitten im Herzen Traunsteins.
12: Heute ab 14 Uhr gibt's rund um den Lindelbrunnen ein Fest mit Familienprogramm auf dem Stadtplatz. Am Abend um 19 Uhr eröffnet Oberbürgermeister Christian Hümmer dann offiziell den Kultsommer. In den nächsten Wochen gibt es wieder regelmäßig Live-Musik unter freiem Himmel am Traunsteiner Stadtplatz. Wichtig für Autofahrer, während der Konzertabende bleibt der Stadtplatz von 18 bis 23 Uhr für den Autoverkehr gesperrt. Mit Musik gemeinsame Erlebnisse und Ziele haben, das ist die Idee hinter der Bläserklasse der Musikschule Berchtesgadener Land. Dafür hat jetzt die S-Bürgerstiftung aus Bischofswiesen 1.500 Euro Spende überreicht. In der Bläserklasse an der Bischofswieser Grundschule lernen derzeit 15 Kinder ein Blasinstrument. Die Bläserklasse soll nicht nur musikalische Fähigkeiten vermitteln, sondern auch Werte wie Disziplin, Teamfähigkeit und gegenseitiges Zuhören. Finanziert wird das Projekt vor allem über solche Spenden oder über Zuschüsse. Diese und auch weitere Nachrichten aus der Region könnt ihr auch nachlesen auf bayernwelle.de. Das Bayernwelle Wetter. Wir sind mittendrin in einer Hochsommerwoche und es zeigt sich auch heute bis zu 30 Grad bei sehr viel Sonnenschein, vor allem in der ersten Tageshälfte. Am Nachmittag und gegen Abend werden die Wolken dichter und es gibt einzelne Gewitter. Schon morgen allerdings wird es dann wieder wie gehabt sonnig, heiß und sehr, sehr badetauglich. Der Bayernwelle Verkehrsservice, damit ihr sicher ankommt. Aktuell keine längeren Staus und keine Unfälle gemeldet, also fahrt's bitte vorsichtig und kommt's gut an. So, schauen wir auf die Blitzer. Das ist mittlerweile eine ganze Liste von regionalen Blitzern zusammengekommen. Fangen wir doch mal mit dem hier an.
0: Ja, servus, hier ist der Jens. Ich wollte den Blitzer melden. Der B20 in Bad Reichenhall, Umgehungsstraße, Höhe Fliesenstudio, 60er-Zone, blitzt beidseitig.
12: Jo, super, danke schon Ernst fürs Melden. Ebenfalls ganz frisch vom Thomas Garching an der Alz, ein Blitzer in der Ortsdurchfahrt auf Höhe der Schule. Dann haben wir einen bayerisch gemein beim Kindergarten in der 30er und auch einen auf der B20 bei Kirchheim, plus eine Abstandsmessung auf der A8 bei Grabenstedt. Bitteschön, fahrt's immer brav und nie schneller als erlaubt. Und wenn euch auch nur irgendwelche Unterfälle, Behinderungen oder Blitzer unterkommen, dann bitteschön schickt uns eure Infos per WhatsApp ins Studio oder ruft uns an unter 0800 3x7, 3x3 und die 2. Sämtliche Kontaktnummern zur Bayernwelle findet ihr auch nochmal auf bayernwelle.de. So, und jetzt fahrt's bitteschön brav und kommt's gut an. Amen.
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10: Ich bin Justin Hamm. Bei der Rente wird sich für uns alle einiges ändern. Die Bundesregierung will 33 Maßnahmen umsetzen, um das Rentensystem langfristig zu stabilisieren. Das hat Kanzler Merz angekündigt. Kollege Uli Reitinger, was sind die wichtigsten Punkte?
11: Also wir müssen in Zukunft wohl mehr in die Rentenkasse einzahlen. Ein Teil des Geldes soll dann an die Börse gehen. Außerdem schlagen die Experten vor, dass das Renteneintrittsalter an die Lebenserwartung gekoppelt wird. Der nächste Schritt wird die Anhebung auf 68 Jahre sein. Und schließlich soll in Zukunft nicht mehr möglich sein, nach 45 Beitragsjahren ohne Abschläge früher in Rente zu gehen.
10: Zu den Vorschlägen der Rentenkommission gehört auch, Minijobs abzuschaffen. Das stößt auf geteiltes Echo. Der Hotel- und Gaststättenverband DEHOGA warnt vor einer Katastrophe für das Gastgewerbe, das allein 1,1 Millionen Minijobber beschäftigt. Die Wirtschaftsweise Grimm begrüßt den Vorstoß dagegen. Eine Abschaffung würde die Arbeitsanreize für Geringverdiener massiv erhöhen. Zu viel Kommunikation mit KI-Chatbots wie ChatGPT kann einsam machen. Davor warnt der Sozialethiker Elmar Nass. Der Rheinischen Post sagte er, wenn digitale Systeme Gespräche mit Freunden oder vertrauten Menschen ersetzen, verstärke das Isolation. Nass warnt, ein Chatbot sei kein Gegenüber mit Verantwortung oder Empathie. In Bayern wird es im kommenden Wintersemester wieder mehr zulassungsbeschränkte Studiengänge geben. Das zeigt eine Studie des Zentrums für Hochschulentwicklung. Für 34% der Studiengänge brauchen Bewerber demnach eine gewisse Abi-Note. Im Vorjahr waren es rund 30%. Grund dürfte sein, dass Hochschulen Beschränkungen wieder einführen, die wegen des G8-G9-Wechsels ausgesetzt worden waren. Es gibt immer mehr Paketautomaten in Deutschland. Der Marktführer DHL hat sein Netz auf rund 18.000 Stationen ausgebaut. Bis 2030 sollen es sogar 30.000 werden. Auch der österreichische Anbieter MyFlexbox wächst rasant. In Deutschland stehen mittlerweile 1.400 Stationen für Sendungen von DPD, Hermes, FedEx und UPS. Auch hier soll die Zahl in Zukunft deutlich nach oben gehen, damit Kunden und Zusteller flexibler sein können. Es ist jetzt kurz nach 11.
12: Das Bayernwelle-Wetter. Auch heute schwitzen wir wieder. Wir erleben viel Sonne und Temperaturen von bis zu 30 Grad. Am Nachmittag werden die Wolken dann dichter und gegen Abend sind Gewitter vorausgesagt. Die können örtlich auch mal heftiger ausfallen. Schon morgen geht's dann aber wie gehabt weiter. Sehr sonnig, kaum Wolken, heiß und sehr badetaugliches Wetter. Der Bahnwelle Verkehrsservice, damit ihr sicher ankommt. Normales Autofahren, wir haben keine Unfälle und keine längeren Staus gemeldet. Dann sind wir bei den Blitzer und wir beginnen mit dem Blitzer, der uns heute Vormittag mit Abstand am öftesten gemeldet worden ist.
13: Hallo, servus, ich spreche der Herbert. Ich wollte einen Blitzer melden, Umgehungsstraße Bad Reichenhall, der B20 Richtung Pieding, also Freilassing, auf Höhe des städtischen Bauhofs, ja, glaube ich, ist das da, also hinter der Aral-Tankstelle Richtung, also stadtauswärts, da haben sie einen Blitzer aufgebaut.
12: Jo, super, dankeschön, das ist eine 60er-Zone. Außerdem haben wir auf der B20 auf Höhe Kirchheim den Blitzer gerade bestätigt bekommen. Bayerisch Gmein beim Kindergarten in der 30er-Zone und in Garching an der Alz in der Ortsdurchfahrt auf Höhe der Schule. Außerdem Abstandsmessung auf der A8 bei Grabenstedt. Und wenn ihr sonst noch was habt, dann bitteschön, macht es genauso wie gerade gehört. Sprachnachricht schicken über WhatsApp hier im Studio oder ruft uns an 0800 3x die 7, 3x die 3 und die 2. Danke schon mal.
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1: Mit mir Emily Rettenberger. Servus. Ich habe einen Konzerttipp für euch und der kommt aus dem Magazin 3 in Bad Reichenhall. Da steht am Freitag Lina Bo auf der Bühne mit Geige und Gesang. Musikalisch bewegt sich das Ganze zwischen Straßenmusik, lateinamerikanischem Flair und modernem Folkpop. Einlass ist um 19 Uhr, Konzert startet dann um 20 Uhr. Tickets bekommt ihr bei Ticketscharf und dann heißt es Freitagabend genießen im Magazin 3 in Bad Reichenhall. Und am Wochenende wird's mittelalterlich in Laufen, da heißt es kommet, sehet, staunet. Von Freitag bis Sonntag lädt das Mittelalterfest zum Eintauchen in vergangene Zeiten ein. Los geht's am Freitag ab 17 Uhr mit Zauberern, Gauklern, Geschichten, Gesang und natürlich jeder Menge Mittelalter-Flair. Am Samstag und Sonntag startet das Mittelalterfest dann jeweils schon um 11 Uhr. Also Zeitreise machen und einfach mal genießen. Und morgen, also am Mittwoch, wird's kreativ im Postzahl Trostberg. Da zeigen Schülerinnen und Schüler des Herzheimer Gymnasium Trostberg, was sie auf die Beine gestellt haben. Eine Musik- und Tanzshow, die im Rahmen ihres P-Seminars entstanden ist. Viel Arbeit, viele Proben und jetzt kommt das Ergebnis auf die Bühne. Start ist um 19 Uhr morgen Abend. Also vorbeikommen, anschauen und den jungen Talenten ein bisschen Applaus schenken.
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12: Mit Markus Gohlinger. Die Zukunft der BayWa Bau- und Gartenmärkte in Bayern ist plötzlich ungewiss, auch bei uns in der Region. Die Muttergesellschaft Hellweg aus Dortmund ist jetzt nämlich in die Insolvenz gerutscht. Zu ihr gehören laut Medienberichten 46 Bau- und Gartenmärkte im süddeutschen Raum, darunter auch die BayWa Bau- und Gartenmärkte in Traunreuth und Freilassing. Wie es für diese Standorte weitergeht, ist demnach derzeit noch völlig offen. Bis auf Weiteres sollen alle bayerischen Standorte erst einmal für Kunden geöffnet bleiben, berichtet der Bayerische Rundfunk. Die Baumarktbranche kämpft gerade generell mit der anhaltenden Konsumflaute sowie den hohen Energie- und Rohstoffpreisen. An den Realschulen von Bad Reichenhall bis Trostberg und von Prien bis Freilassing wird es heute ernst. Da beginnen heute die Abschlussprüfungen für die entsprechenden Schülerinnen und Schüler. Bayernwelle-Reporter Oliver Urbanke.
13: Rund 35.000 Realschülerinnen und Realschüler treten zu ihren Abschlussprüfungen an. Dafür müssen sie insgesamt 4 Prüfungen schreiben. Um Deutsch und Mathe kommt keiner herum. Dazu kommt noch Englisch oder die Muttersprache und ein weiteres Fach, zum Beispiel Physik oder Kunst.
12: Vielen Dank. Neben den Realschulen beginnen heute auch für viele Schüler an heimischen Mittelschulen die schriftlichen Abschlussprüfungen. Und am Sonntag hat in Staudach Egerndach eine unbekannte Person ein geparktes Auto mit geschmolzenem Teer beschmiert. Jetzt ist sich die Polizei sicher, den Verantwortlichen ermittelt zu haben. Es handelt sich um ein 8-jähriges Kind. Das hat die Traunsteiner Polizei in der Nacht mitgeteilt. Unklar ist demnach noch, warum das Kind das Auto auf sämtlichen Seiten beschmiert hat. Der Teer stammte von der Straße, die bei den heißen Temperaturen weich geworden war. Da das Kind noch schuldunfähig ist, hat es keine strafrechtlichen Konsequenzen zu befürchten, so die Polizei. Diese und auch weitere Nachrichten aus der Region gibt's auch nachzulesen bei uns auf bayernwelle.de.
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12: 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Wir sind mittendrin in einer Hochsommerwoche und es zeigt sich auch heute bis zu 30 Grad bei sehr viel Sonnenschein, vor allem in der ersten Tageshälfte. Am Nachmittag und gegen Abend werden die Wolken dichter und es gibt einzelne Gewitter. Schon morgen allerdings wird es dann wieder wie gehabt sonnig, heiß und sehr, sehr badetauglich. Der Bahnwelle Verkehrsservice, damit ihr sicher ankommt. Das geht schnell, damit wir mehr Zeit für die vielen Blitze haben. Aktuell keine Unfälle und keine längeren Staus gemeldet. Bei den Blitzern ist einiges los heute Vormittag und es kommen immer weitere dazu. Die Silvia hat einen in Obing gesehen, in der Seoner Straße, ortseinwärts, wenn ihr von Pittenhardt kommt. Außerdem ein Blitzer auf der B20 bei Kirchheim. Einer zwischen Bad Endorf und Höselwang bei Siegsdorf. Da gibt's auch ein Siegsdorf, genau, beidseitig vermutlich. Und Bad Reichenhall auf der Umgehungsstraße, etwa beim Fliesenstudio da in der 60er-Zone, steht ebenfalls ein Blitzer mehrfach gemeldet. Plus wir haben eine Abstandsmessung auf der A8 bei Grabenstedt. Also Fahrtspitching generell nie schneller als erlaubt. Und haltet uns auf dem Laufenden, wenn ihr noch Verkehrsinfos für uns habt. 0800 3x7 3x3 und die 2 oder gern auch per WhatsApp. Sämtliche Nummern, sämtliche Kontaktdaten findet ihr auch nochmal auf bayernwelle.de. Oder mal eingespeichert im Handy, dann habt ihr es immer dabei. Gute Fahrt.
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14: Ich bin Justin Hamm. 33 Vorschläge hat die Rentenkommission für eine große Reform gemacht und Kanzler Merz will alle davon umsetzen. Man könne es sich nicht erlauben, Maßnahmen rauszunehmen, sagte er nun. Von Sozialverbänden und Gewerkschaften gibt es vor allem Kritik an der schrittweisen Erhöhung des Renteneintrittsalters oder dass die Frührente eingeschränkt werden soll. Ein Reformvorschlag trifft besonders die Gastrobranche hart, nämlich die Abschaffung von Minijobs. Für zehntausende Schülerinnen und Schüler in Bayern haben heute die Abschlussprüfungen begonnen. An den Mittelschulen müssen alle ran, die den mittleren Schulabschluss dort erwerben wollen. Und an den Realschulen geht's mit Spanisch und Tschechisch los. Oliver Urbanke berichtet.
15: Rund 35.000 Realschülerinnen und Realschüler treten zu ihren Abschlussprüfungen an. Um Deutsch und Mathe kommt keiner herum. Dazu kommt noch Englisch oder die Muttersprache und ein weiteres Fach, zum Beispiel Physik oder Kunst. Die Abschlussprüfung an der Realschule ist in der Regel eine rein schriftliche. In Ausnahmen sind aber freiwillige mündliche Prüfungen ergänzend möglich, um beispielsweise die Abschlussnote zu verbessern.
14: Bei langen Hitzewellen sinken die Grundwasserstände und die Haushalte verbrauchen gleichzeitig mehr Wasser. Die Stadtwerke München rufen deshalb zu einem sparsamen Umgang mit Trinkwasser auf. Die Menschen sollen auf das Bewässern von Gärten, das Befüllen von Pools und das Autowaschen verzichten. Die Trinkwasserversorgung sei zwar stabil, aber der Verbrauch stark gestiegen. Wer sich regelmäßig bewegt, kann sein Krebsrisiko deutlich senken und jetzt gibt's dabei noch mehr Unterstützung. Der Deutsche Olympische Sportbund und die Deutsche Krebshilfe bauen ihre Zusammenarbeit aus. Ärzte können künftig ein Rezept für Bewegung ausstellen, das Patientinnen und Patienten direkt zu passenden Sportangeboten in ihrer Nähe führt. Die digitale Bewegungslandkarte listet bundesweit mehr als 120.000 Angebote. Der 26.06.26 ist als Hochzeitstermin besonders gefragt. Viele Standesämter melden schon seit Monaten, wir sind ausgebucht. Beliebt sind solche Daten vor allem, weil sie leicht zu merken sind oder weil es schön klingt. Insgesamt wird in Deutschland aber weniger geheiratet als früher. 2024 gab es zum Beispiel so wenige Eheschließungen wie seit 1950 nicht mehr. Es ist jetzt kurz nach 12.
0: Das Bayernwelle-Wetter heute wieder mit Sonne, satt und Höchstwerten um die 30 Grad plus. Aktuell messen wir in Laufen beim Stadttor 29 Grad, in Traunstein 28 und in Ruhpolding 27 Grad. Wenn die Vorhersagen stimmen, dann gibt's heute noch das ein oder andere Gewitter und schenkt uns etwas Abkühlung. Morgen machen wir dann aber wieder genauso sonnig weiter wie die letzten Tage, nur ohne Gewitter. Der Bayernwelle Verkehrsservice, damit ihr sicher ankommt. Aktuell ist alles ruhig auf unseren Straßen. Dafür lauern einige Blitzer auf euch. Und zwar in Tittmoning Richtung Laufen wird geblitzt. Dann in Bad Reichenhall auf der Umgehungsstraße beim Fliesenstudio in der 60er-Zone. In Garching an der Alz in der Ortsdurchfahrt auf der Höhe von der Schule. Dann auch in Obingen in der Sioner Straße ortseinwärts, wenn ihr von Pittenhardt kommt. Und dann noch zwischen Bad Endorf und Höselwang bei Siegsdorf, und zwar in beide Richtungen. Wenn ihr noch was habt, Staus oder Blitzer, macht es auch so. Schickt's gern unkompliziert einfach eine WhatsApp rein. Die Nummer zum Einspeichern, die gibt's für euch dann auch auf bayernwelle.de. Ich sage vielen Dank und euch eine gute und sichere Fahrt.
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17: Schönen Mittag hier auf der Bayernwelle. Ich bin Elena Meyer und das hier ist jetzt eine Trinkerinnerung. Bei diesen Temperaturen sollen wir ja ganz viel trinken, also los. Getränk schnappen und großen Schluck nehmen. Sehr brav. Gott sei Dank haben wir bei uns ja eigentlich immer und überall Wasser zur Verfügung. Wasserhahn auf und los geht's. Früher war das ja noch anders. Da mussten die Menschen ganz aufwendig zum Brunnen gehen und ihr Trinkwasser holen. Und so ein Trinkbrunnen, der feiert heute Jubiläum. Ja, es ist nicht irgendein Brunnen. Es ist das Wahrzeichen der Stadt Traunstein. Der Lindelbrunnen, der wird heute 500 Jahre alt. Und über die Feierlichkeit, die heute stattfindet, reden wir gleich. Erst gibt's aber Mumford & Sons für euch mit I Will Wait hier auf der Bayernwelle. Schönen Dienstagmittag.

0: Leonie und Kalkim Scott mit Stay hier auf der Bayernwelle. Elena Meyer hier, servus. Und jetzt gehen wir gedanklich mal zum Traunsteiner Stadtplatz. Da kommen wir an einem Wahrzeichen der Stadt vorbei, dem Lindelbrunnen. Mittendrin steht er und auf ihm die Lindelfigur. Und genau dieser Brunnen, der feiert heute Geburtstag, denn ihn gibt's schon seit 500 Jahren. Und er hat auf jeden Fall ein Jubiläumsfest verdient, weil er eben für Traunstein eine ganz besondere Bedeutung hat. Das hat mir Stadtheimatpflegerin Lydia Großpitsch erzählt.
1: Das Besondere am Lindelbrunnen ist, dass es ein spätmittelalterlicher Überrest ist, der die Jahrhunderte tatsächlich überdauert hat, der jetzt 500 Jahre überdauert hat, bei den Stadtbrände und die Weltkriege überlebt. Also alles das. Es macht den Lindel oder den Lindelbrunnen besonders, weil das wirklich das Einzige ist, was wir in Traunstein an sichtbarem Zeichen haben aus dem Spätmittelalter.
0: Und damals, eben vor 500 Jahren, war er auch für die Traunsteiner Bürger und Bürgerinnen eine ganz große Sache.
1: Nämlich einer damals wirklich revolutionären neuen städtischen Wasserversorgung. Man hatte zwar hier in Traunstein schon mal eine Wasserversorgung vom Hochberg für die Feste, aber dass es für den öffentlichen Brunnen eine Versorgung mit Quellwasser gibt, das war damals wirklich neu. Bis dahin gab es immer nur Ziehbrunnen am Stadtplatz.
0: Und heute feiert er 500. Geburtstag und deshalb gibt es auch ein Fest. Das startet schon um 14 Uhr direkt am Stadtplatz. Und die Stadtheimatpflegerin erzählt euch ab 17 Uhr noch mehr über diesen ganz besonderen Brunnen. Also wer interessiert ist oder einfach mal wieder ein bisschen feiern will, kommt einfach vorbei zum Stadtplatz in Traunstein.
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5: Mit Markus Gollinger. Sie sollen spielerisch wichtige Dinge über die Natur lernen. Für tausende Kinder aus der Region geht's in den nächsten Wochen wieder raus in den Wald, denn heute beginnen die sogenannten Walderlebnisspiele. Drittklässler aus den Landkreisen Traunstein und Berchtesgadener Land erkunden unter Anleitung von Fachleuten den Wald. Sie lernen, was da lebt und wächst und das auf spielerische Weise als Klasse in Form einer Schatzsuche. Im vergangenen Jahr haben rund 2600 Schülerinnen und Schüler aus der Region an den Walderlebnisspielen teilgenommen. Insgesamt gibt es 6 Termine. Auftakt ist heute in der Nonneau in Bad Reichenhall. Schlusspunkt am 9. Juli in Seon. Er ist ein Wahrzeichen und er wird in diesem Jahr 500 Jahre alt. Deswegen feiert die Stadt Traunstein heute ihren Lindelbrunnen auf dem Stadtplatz. Traunsteins Oberbürgermeister Christian Hümmer.
6: Der Lindelbrunnen ist mitten auf unserem Traunsteiner Stadtplatz ein Stück Stadtgeschichte und für viele auch ein ganz persönlicher Treffpunkt im Alltag unserer Stadt. Dieses Jahr feiern wir 500-jähriges Jubiläum und zwar genau dort, wo es hingehört, mitten im Herzen Traunsteins.
5: Heute ab 14 Uhr gibt's rund um den Lindelbrunnen ein Fest mit Familienprogramm auf dem Stadtplatz. Am Abend um 19 Uhr eröffnet Oberbürgermeister Christian Hümmer dann offiziell den Kultsommer. In den nächsten Wochen gibt es wieder regelmäßig Live-Musik unter freiem Himmel am Traunsteiner Stadtplatz. Wichtig für Autofahrer, während der Konzertabende bleibt der Stadtplatz von 18 bis 23 Uhr für den Autoverkehr gesperrt. Mit Musik gemeinsame Erlebnisse und Ziele haben, das ist die Idee hinter der Bläserklasse der Musikschule Berchtesgadener Land. Dafür hat jetzt die S-Bürgerstiftung aus Bischofswiesen 1.500 Euro Spende überreicht. In der Bläserklasse an der Bischofswieser Grundschule lernen derzeit 15 Kinder ein Blasinstrument. Die Bläserklasse soll nicht nur musikalische Fähigkeiten vermitteln, sondern auch Werte wie Disziplin, Teamfähigkeit und gegenseitiges Zuhören. Finanziert wird das Projekt vor allem über solche Spenden oder über Zuschüsse. Diese und auch weitere Nachrichten aus der Region könnt ihr auch nachlesen auf bayernwelle.de.
7: Das Bayernwelle-Wetter. Die Sonne gibt auch heute wieder Gas bei Höchstwerten um die 30 Grad. Im Laufe des Nachmittags und abends kann es dann örtlich auch gewittern. Wir messen in Pleereit 29 Grad, in Bad Reichenhall bei der Alten Saline 28 und in Petting auch nochmal 29 Grad. Auch morgen dann wieder Sonne weit und breit zwischen Chiemsee und Königssee. Das bei Höchsttemperaturen von um die 30 Grad. Der Bayernwelle Verkehrsservice, damit ihr sicher ankommt. Ihr verliert aktuell 15 Minuten am Grenzübergang von Freilassing nach Salzburg rüber. Und zwar auf der Salzburger Seite, da müsst ihr die Zähne zusammenbeißen. Ansonsten habt ihr aber Freifahrt. Blitzer stehen aktuell in Garching an der Alz und zwar in der Ortsdurchfahrt auf der Höhe von der Schule, dann in Obing in der Sioner Straße ortseinwärts von Pittenhardt kommend. Auch geblitzt wird zwischen Bad Endorf und Hößelwang bei Siegsdorf in beide Richtungen und dann noch Tittmoning Richtung Laufen. Ihr habt noch was für mich, Staus oder Blitzer, dann meldet es uns jederzeit kostenlos 0800 3x die 7, 3x die 3 und die 2 oder ihr schreibt eine WhatsApp, die Nummer gibt's auf bayernwelle.de für euch. Euch allen jetzt eine gute und sichere Fahrt.
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1: Eltern vergessen ihr Baby im Auto und das fällt der Hitze zum Opfer. Und jedes Mal denken wir uns, wie kann das passieren? Und ich sag's euch ehrlich, uns allen kann das passieren. Denn dahinter steckt das Forgotten Baby Syndrome. Und warum uns das alle passieren kann, was es ist und wie ihr es verhindern könnt, das gibt's jetzt. Ihr kennt es ja vielleicht. Manchmal biegen wir ganz automatisch am Morgen in Richtung Arbeit ab, obwohl wir eigentlich Urlaub haben. Und genau das passiert beim Forgotten Baby Syndrom im Prinzip auch. Eltern stehen in der Früh auf, gehen ihrem Tagesablauf nach, machen all das genauso, wie sie es jeden Tag tun. Ganz automatisch. Heute muss aber ein Elternteil ausnahmsweise das Kind in die Kita fahren. Und an solchen Tagen erinnert uns eigentlich unser Intentionsgedächtnis im richtigen Zeitpunkt: Stopp, du musst hier abbiegen, du musst dein Kind in die Kita bringen. Durch Stress, Schlafmangel oder andere Faktoren kann dieses Autopilotgedächtnis, das uns alles automatisch ausführen lässt, ja, kann uns das austricksen und das Intentionsgedächtnis eben übergehen. Ihr vergesst wirklich, dass ihr euer Kind im Auto habt, weil es eigentlich normalerweise nicht der Fall ist. Das ist vor allem dann gefährlich, wenn es zum Beispiel eingeschlafen ist und deshalb keine Geräusche von sich gibt. Ihr fahrt also zur Arbeit, macht alles ganz automatisch und vergesst, dass euer Baby im Auto ist. Damit das nicht passiert, hier ein paar Tipps. Legt euch zum Beispiel immer ein Kuscheltier auf den Beifahrersitz, wenn das Baby im Auto ist. Immer. Oder legt euer Handy oder euren Geldbeutel, also etwas, das ihr ganz sicher immer braucht und mit aus dem Auto rausnehmt, auf die Rücksitzbank neben euer Baby, sodass ihr beim Rausnehmen euer Kind seht und nicht vergessen könnt.
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12: Ich bin Justin Hamm. Die Bundesregierung will die Rentenreform genauso umsetzen, wie es eine Expertenkommission vorschlägt. Einzelne Maßnahmen herauszunehmen, könne man sich nicht leisten, so Kanzler Merz. Der 30-Punkte-Plan beinhaltet unter anderem einen späteren Renteneintritt und dass Beiträge am Aktienmarkt angelegt werden. So soll dem demografischen Wandel vorgebeugt werden. Wie der aussieht, zeigen Behördenzahlen. Fast ein Drittel aller Erwerbstätigen gehen absehbar, also innerhalb der nächsten 15 Jahre, in den Ruhestand. Bei der anhaltenden Hitze steigt auch die Waldbrandgefahr von Tag zu Tag. Spätestens ab Donnerstag rechnet der Deutsche Wetterdienst weitgehend mit Gefahrenstufe 4 von 5, zum Beispiel im Landkreis Rosenheim sogar mit der höchsten Stufe. Je nach Situation sollte man auf öffentlichen Wegen bleiben. Manchmal sperren die Behörden auch ganze Waldabschnitte. Heute vor 10 Jahren stimmten die Menschen in Großbritannien für den Austritt aus der EU. Die Folgen des Brexits sind auch bei uns im Freistaat bis heute spürbar. Es gebe in Europa nur Verlierer, sagt die Vereinigung der Bayerischen Wirtschaft. Janina Singer berichtet.
13: Die Unternehmen in Bayern seien immer noch tagtäglich mit Hemmnissen im Außenhandel mit Großbritannien konfrontiert, sagt VBW-Hauptgeschäftsführer Brossard. Das Handelsvolumen liege heute etwa ein Fünftel niedriger als im Jahr vor dem Referendum. Trotzdem, das Land bleibe ein wichtiger geostrategischer Partner und ein bedeutender Absatzmarkt für Bayern.
12: Er soll versucht haben, ein Feuer an der KZ-Dokumentationsstätte Hersbruck in Mittelfranken zu legen. Nun ist ein 27 Jahre alter Tatverdächtiger festgenommen worden. Die Ermittler gehen davon aus, dass sich der Mann in einem psychischen Ausnahmezustand befunden hat. Er habe sich in eine Fachklinik begeben, heißt es. In Hersbruck befand sich während des Zweiten Weltkriegs ein Außenlager des KZ Flossenbürg. Die Polizei in der Oberpfalz und in Niederbayern ist nicht nur unser Freund und Helfer, sondern setzt sich auch für den Schutz von Wildtieren ein. Die Beamtinnen und Beamten suchen bis in den Herbst nach illegalen Fallen, Giftködern und verletzten Tieren. Hintergrund sind immer wieder registrierte Straftaten gegen geschützte Arten wie Wölfe, Luchse und Greifvögel. Es ist jetzt kurz nach eins.
0: Das Bayernwelle-Wetter heute wieder mit Sonne satt und Höchstwerten um die 30 Grad plus. Aktuell messen wir in Tettenhausen genau diese 30 Grad und auch in Tachating. Und in Inzell bei der Max-Eicher-Arena haben wir 28 Grad. Wenn die Vorhersagen stimmen, dann gibt es heute noch das ein oder andere Gewitter und schenkt uns dann hoffentlich ein bisschen Abkühlung. Morgen machen wir dann aber schon wieder genauso sonnig weiter wie die letzten Tage, nur ohne Gewitter. Der Bayernwelle Verkehrsservice, damit ihr sicher ankommt. Wir haben hier und da dichteren Mittagsverkehr. Allerdings habe ich keine längeren Staus oder Verzögerungen für euch gesichtet. Und geblitzt werdet ihr aktuell auf der B21 bei Bad Reichenhall Richtung Pieding auf der Höhe vom Fliesenstudio in der 60er-Zone. Den hat mir der Matthias nochmal bestätigt. Dann in Obing in der Seoner Straße ortseinwärts von Pittenhardt kommend. Dann zwischen Bad Endorf und Höselwang bei Siegsdorf in beide Richtungen und in Tittmoning Richtung Laufen. Wenn ihr was gesehen habt, Staus oder Blitzer, macht es wieder Matthias, ruft es einfach gern an. 0800 3x7, 3x3 und die 2. Das Ganze kostenlos. Vielen Dank euch. Gute und sichere Fahrt.
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1: 23. Juni 1997. Hanson sind mit Mbop neu in den deutschen Singlecharts. Mit diesem absoluten Gute-Laune-Song werden Hanson bekannt. In einem Interview erklärt Bandmitglied Zach Hanson, wie Mbop eigentlich entsteht. Eigentlich sollte der Song nur der Hintergrundpart eines anderen Songs werden. Beim Komponieren summen sie dann die bekannte Stelle aus dem Refrain und bekommen diese Tonfolge einfach nicht mehr aus dem Kopf. Und kurz darauf merken sie, sie passt eigentlich auch gar nicht so wirklich in den Hintergrund des anderen Songs. Die Tonfolge bleibt ihnen aber über Jahre hinweg im Gedächtnis. Und irgendwann sagen sie, hey, das Ding hat doch Ohrwurm. Potenzial. Wenn wir es nicht mehr aus der Birne kriegen, dann sieht es bei anderen sicherlich ganz genauso aus. Und schließlich machen sie eine eigene Nummer draus. Und in diesem Song geht es dann um die Dinge im Leben, die wirklich wichtig sind. Dabei ist den Jungs von Hanson klar, es ist nicht die Jugend, die bleibt. Es ist auch nicht Geld oder irgendwelche Gegenstände. Wirklich wichtig sind natürlich die Menschen, mit denen man gute, tiefe Beziehungen hat. Und das bringen Hanson auf so fröhliche Art und Weise rüber, dass man sich immer wieder gern an diese Weisheit erinnern lässt. Mit dieser ganz besonderen Tonfolge, die nicht mehr aus der Birne geht.

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16: Mit Angelina Quotschala. Eigentlich soll in der Gemeinde Übersee ein neues Seniorenwohnen inklusive Seniorenpflege gebaut werden. Allerdings regt sich dagegen Widerstand und so verhandelt der Verwaltungsgerichtshof in München heute über den entsprechenden Bebauungsplan.
17: Im Bereich Übersee Ost laufen die Planungen für ein großes Seniorenprojekt. Hier sollen in einer neuen Einrichtung Pflegeplätze und Wohngruppen entstehen. Und zwar auf einer Fläche, die bisher überwiegend landwirtschaftlich genutzt wurde. Der neue Bebauungsplan sieht dafür jetzt eine Nutzung als Seniorenpflegeeinrichtung vor. Das passt einigen Bürgern in Übersee nicht. Laut des Verwaltungsgerichtshofes handelt es sich um Eigentümer von angrenzenden Grundstücken. Sie sprechen von erheblichen Verfahrensfehlern und wollen deshalb juristisch gegen den Bebauungsplan für das Seniorenprojekt vorgehen. Über ihren Antrag verhandelt der Verwaltungsgerichtshof in München ab heute Vormittag. Wie schnell mit einer Entscheidung zu rechnen ist, das ist noch nicht bekannt. Für die Bayernwelle Elena Meyer.
16: Bei einem Autohaus in Traunstein haben übers Wochenende Diebe bei mehreren Fahrzeugen sämtliche Reifen und Felgen gestohlen. Wie die Polizei jetzt mitteilt, seien 5 hochwertige Fahrzeuge betroffen, die bei dem Autohaus geparkt waren. Die Täter seien zwischen Freitagabend und Montag früh über den Zaun geklettert, hätten die Fahrzeuge vermutlich mit Backsteinen aufgebockt und dann Reifen sowie Felgen mitgenommen. Der gesamte Schaden liegt demnach bei mehreren 10.000 Euro. Die Traunstein Die Polizei hofft auf Hinweise von Zeugen, die in den vergangenen Tagen etwas Verdächtiges bemerkt haben. Und in einem freistehenden Bauernhaus in der Gemeinde Ramsau ist irgendwann in den vergangenen Wochen eingebrochen worden. Die Polizei spricht von einem besonders schweren Fall des Diebstahls, obwohl noch nicht endgültig geklärt ist, was alles gestohlen wurde. Laut Polizei drangen die Täter irgendwann zwischen dem 8. Juni und dem gestrigen Montag in das Bauernhaus in der Berchtesgadener Straße ein. Und zwar haben sie die Haustür aufgehebelt. Wer in den vergangenen Wochen verdächtige Personen oder Fahrzeuge in diesem Bereich gesehen hat, meldet das bitte der Berchtesgadener Polizei. Und weitere Nachrichten aus unserer Region, die findet ihr auch auf bayernwelle.de.
18: Dankeschön, hier ist das Bayernwelle-Wetter. Naja, es ist heiß wie gehabt in Prien am Chiemsee, jetzt 30 Grad im Schatten, in Laufen 31 Grad und in Marktschellenberg am Schwimmbad haben wir 28 Grad. Der kommende Nachmittag bleibt so heiß, es geht sogar noch 2-3 Grad höher, also so etwa bis 33. Ansonsten recht diesig so am Himmel, es liegt immer so ein kleiner Schleier oben. Wir haben eine ganz kleine Gewittergefahr am späteren Nachmittag. In den nächsten Tagen wird es weiter heiß bleiben, nichts ändert sich an der Prognose, kann ich aber sagen, die größte Hitze wird uns erwarten. Am Freitag und am Samstag, da geht's hoch auf 35, 36 Grad. Der Bayernwelle Verkehrsservice, damit ihr sicher ankommt. Nichts Dramatisches, aber wir haben kleine Behinderungen an der A8 an der Abfahrt Traunstein-Siegsdorf. Dort jetzt seit einigen Tagen schon die Auf- und Abfahrten gesperrt. Offenbar wissen es einige nicht, deswegen gibt es dort in alle Richtungen ein bisschen Stau mit einem Zeitverlust von 5 Minuten. Danach geht's wieder glatt und wie gesagt, ansonsten alles in Ordnung. Dafür ist bei den Blitzern umso mehr los. Es beginnt im Chiemgau. Dort steht einer in Obing. Und zwar kommt ihr gerade aus Richtung Pittenhardt nach Obing rein. Und dann werdet ihr von einem Blitzer empfangen in der Seoner Straße. In Garching wird geblitzt. Und zwar bei der Schule. Da ist 30er-Zone. Der blitzt beidseitig. Zwischen Bad Endorf und Hößelwang steht einer. Und zwar in Höhe Siegsdorf. Auch der blitzt beidseitig. In Tittmunning wird geblitzt. Ich weiß nicht genau wo, aber es steht dort einer. Der blitzt in Richtung Laufen. Und auf der B21 Ortsumfahrung Bad Reichenhall steht auch einer, blitzt in Richtung Pieding, steht in Höhe des Fliesenstudios. Ruft uns an bei weiteren Blitzern, die ihr seht, bitte. Es ist kostenlos. 0800 3x die 7, 3x die 3 und die 2.
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13: Ich bin Oliver Urbanke. Bei der Rente kommen auf uns einige einschneidende Änderungen zu. Kanzler Merz will die 33 Maßnahmen der Expertenkommission alle umsetzen. Heißt, später Renteneintritt, keine abschlagsfreie Frührente mehr und keine Minijobs. Kernpunkt ist das Thema Kapitalrente. Beiträge sollen am Aktienmarkt angelegt und so vermehrt werden.
14: Mittelfristig wird damit die neue gesetzliche Kapitalrente zu einem insgesamt höheren Gesamtversorgungsniveau bei sinkenden Beiträgen führen.
13: So Kanzler Merz. Berechnungen der Kommission zufolge bringt die Kapitalrente langfristig fast 800 Euro Rente mehr. Mikrochips stecken in Smartphones, Autos und Computern. Die Produktion dafür ist schon kompliziert, aber vor allem auch die Tests der Produkte. Das Münchner Start-up Quantum Diamonds will dafür eine Lösung bauen. Die EU-Kommission hat jetzt grünes Licht gegeben, dass der Bund das Projekt mit 76 Millionen Euro fördern darf. Das Unternehmen baut in München den ersten europäischen Produktionsstandort für neuartige Halbleiterprüfsysteme auf Basis von Quantensensoren. Im Einzelhandel wird so viel geklaut wie noch nie. Laut dem Handelsforschungsinstitut EHI sind letztes Jahr Waren im Wert von mehr als 4,3 Milliarden Euro gestohlen worden. Am meisten klauen Einzelkunden, aber gut 900 Millionen Euro an Ware haben Angestellte mitgehen lassen. Seit 2020 haben die Diebstähle durch Kundinnen und Kunden stark zugenommen. Den größten Schaden verursachen aber weiter organisierte Gruppen. Das Landgericht München hat im Finanzskandal im Bistum Eichstätt zwei Männer zu Bewährungsstrafen verurteilt. Der frühere stellvertretende Finanzdirektor des Bistums hat wegen Bestechlichkeit und Steuerhinterziehung 1 Jahr und 4 Monate auf Bewährung bekommen. Im Mittelpunkt standen spekulative Immobilieninvestitionen in den USA in Höhe von rund 60 Millionen Dollar, die sind zunächst aber nicht zurückgeflossen. Da ist der Sammelspaß völlig außer Kontrolle geraten. Nach dem Diebstahl von Fußballsammelbildern aus einer Tankstelle in Schweinfurt hat die Polizei einen Verdächtigen festgenommen. Der 40-Jährige muss sich wegen räuberischem Diebstahls und vorsätzlicher Körperverletzung verantworten. Eine Mitarbeiterin der Tankstelle hatte den Mann nach der Tat verfolgt, dabei schlug er sie mehrfach. Es ist jetzt kurz nach 2.
0: Vielen Dank, hier ist das Bayernwelle-Wetter mit den aktuellen Sommerhitzetemperaturen. Achtet auf eure Mitmenschen, nicht dass einer verdampft aus Versehen neben euch. Wir haben in Bad Endorf 30 Grad im Schatten, in Friedolfing 31 Grad beim Unterwirt und auch in der Ramsau ist es schön warm. An der Seeklause am Hintersee haben wir 27 Grad. Jeder Schattenplatz ist begehrt. Und es wird auch so bleiben in den nächsten Tagen. Wir haben immer noch ein kleines Gewitterrisiko, immer so in den Abendstunden, da könnt ihr mal kurz krachen. Im Großen und Ganzen bleibt das Wetter aber täglich bei Temperaturen um die 30 Grad. Der Hitzerekord dieser Woche wird wahrscheinlich geknackt, Freitag und Samstag. Da geht's hoch auf 35, 36 Grad. Der Bayernwelle-Verkehrsservice, damit ihr sicher ankommt. Alles in Ordnung, ihr habt nirgendwo nennenswerte Wartezeiten, damit alles gut. Aber es gibt einen Haufen Blitzer. Der erste steht in Tittmoning, der blitzt euch in Richtung Laufen. Ich weiß nicht genau, wo er in Tittmoning steht, das ist uns nicht übertragen worden, aber wenn er Richtung Laufen blitzt, wird er wohl auf der B20 stehen, also seid mindestens da anständig. Dann rüber in den Chiemgau, wir wissen, dass in Garching geblitzt wird und zwar bei der Schule, hier ist 30er-Zone. Es wird hier auch beidseitig geblitzt und auf der B20, der Ortsumfahrung Bad Reichenhall, steht einer in Höhe vom Fliesenstudio, auf der gesamten Ortsumfahrung maximal 60 erlaubt. Ich weiß inzwischen auch vom Florian, der blitzt beidseitig in Reichenhall. Vielen Dank für diese Info. Sagt uns weiter Bescheid bei Blitzern, die ihr seht, bitte. Oder wenn ihr solche Top-Infos habt, ruft uns an 0800 3x die 7, 3x die 3 und die 2.
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1: Schönen Dienstag wünsche ich euch. Ich bin Emily Rettenberger. Servus. Und Musik machen, nur mit Mund und Stimme. Ganz ohne Instrumente, ja, das nennt sich Beatboxen. Wer diese Kunst einmal live erleben möchte, hat am Freitag die Gelegenheit im K1 in Traunreuth. The Rossones sind da mit ihrem Beatbox-Live-Konzert zu Gast und zeigen, was mit Stimme alles möglich ist. Start ist um 20 Uhr am Freitag und Karten bekommt ihr noch online unter k1-traunreuth.de. Und in einem Monat steht in Tüßling wieder ein echtes Open-Air-Highlight an. Der Raiffeisen-Kultursommer geht in die nächste Runde. Auf der Bühne im Schlosspark stehen dieses Jahr große Namen. Roland Kaiser, Mark Forster und Michael Patrick Kelly. Das Spektakel läuft vom 23. bis zum 26. Juli. Also unbedingt schon jetzt Tickets sichern. Weitere Infos und Tickets gibt's online unter raiffeisen-kultursommer.com. Und diesen Samstag wird sommerlich bei der Spielbank Bad Reichenhall. Da steigt das Brunnenfest Open Air. Im Innenhof direkt am Brunnen sorgt die Band Repeated für Live-Musik. Dazu gibt's gegrilltes und kühle Getränke. Beste Voraussetzungen also für einen richtig entspannten Sommerabend. Los geht's ab 17 Uhr, also einfach vorbeikommen und genießen.
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10: Mit Angelina Quotschala. Eigentlich soll in der Gemeinde Übersee ein neues Seniorenwohnen inklusive Seniorenpflege gebaut werden. Allerdings regt sich dagegen Widerstand und so verhandelt der Verwaltungsgerichtshof in München heute über den entsprechenden Bebauungsplan.
11: Im Bereich Übersee Ost laufen die Planungen für ein großes Seniorenprojekt. Hier sollen in einer neuen Einrichtung Pflegeplätze und Wohngruppen entstehen. Und zwar auf einer Fläche, die bisher überwiegend landwirtschaftlich genutzt wurde. Der neue Bebauungsplan sieht dafür jetzt eine Nutzung als Seniorenpflegeeinrichtung vor. Das passt einigen Bürgern in Übersee nicht. Laut des Verwaltungsgerichtshofes handelt es sich um Eigentümer von angrenzenden Grundstücken. Sie sprechen von erheblichen Verfahrensfehlern und wollen deshalb juristisch gegen den Bebauungsplan für das Seniorenprojekt vorgehen. Über ihren Antrag verhandelt der Verwaltungsgerichtshof in München ab heute Vormittag. Wie schnell mit einer Entscheidung zu rechnen ist, das ist noch nicht bekannt. Für die Bayernwelle Elena Meyer.
10: Mit einem symbolischen Spatenstich hat die Gemeinde Einring jetzt offiziell mit der Erweiterung der Grundschule in Mitterfelden begonnen. Hintergrund ist der kommende Rechtsanspruch auf Ganztagsbetreuung ab August. Geplant ist ein größerer An- und Umbau nach dem sogenannten Münchner Lernhauskonzept mit offenen Lernbereichen und flexiblen Räumen. Im Neubau entstehen unter anderem Verwaltung, Lehrerzimmer und Elternbereich sowie zusätzliche Klassenzimmer. Auch im bestehenden Schulgebäude wird umgebaut. Dort kommen weitere Klassenräume, Fachräume und die Essensausgabe für die Ganztagsbetreuung dazu. Insgesamt kostet das Projekt rund 8,4 Millionen Euro. Mitterfelden soll dann künftig der zentrale Grundschulstandort der Gemeinde mit 10 Klassen werden. Bei einem Autohaus in Traunstein haben übers Wochenende Diebe bei mehreren Fahrzeugen sämtliche Reifen und Felgen gestohlen. Wie die Polizei jetzt mitteilt, seien 5 hochwertige Fahrzeuge betroffen, die bei dem Autohaus geparkt waren. Die Täter seien zwischen Freitagabend und Montag früh über den Zaun geklettert, hätten die Fahrzeuge vermutlich mit Backsteinen aufgebockt und dann Reifen sowie Felgen mitgenommen. Der gesamte Schaden liegt demnach bei mehreren 10.000 Euro. Die Traunsteiner Polizei hofft auf Hinweise von Zeugen, die in den vergangenen Tagen etwas Verdächtiges bemerkt haben. 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
12: Dankeschön, hier ist das Bayernwelle-Wetter. Es brodelt und brutzelt weiter vor sich hin. Chieming 30 Grad, Leobendorf am Abzee 31 Grad, Berchtesgaden 28 Grad. Ihr seht heute, dass der Himmel etwas diesiger ist als gestern. Und wir haben auch heute im Vergleich zu gestern ein höheres Gewitterrisiko. Rechnet bitte in der gesamten Region damit, dass es heute am späteren Nachmittag, frühen Abend überall mal zum Teil kräftig kracht. Meistens sind diese Gewitter, die unwetterartig sein können, auch in 10 Minuten wieder vorbei. Aber die Wahrscheinlichkeit ist heute ziemlich groß. In den nächsten Tagen keine Wetteränderung. Es bleibt dampfig bis ins Wochenende rein. Die höchsten Temperaturen erwarten wir Freitag und Samstag. Da könnte es hochgehen auf bis zu 36 Grad. Hier ist der Bayernwelle Verkehrsservice, damit ihr sicher ankommt. Alles okay, uns liegen keine Störungen vor. Wie man in der Kindersprache sagen würde, wir sind mit ohne Probleme. Aber das ist ja dasselbe. So, einen Blitzer habe ich euch noch zu melden. Der steht in Tittmoning. Dort blitzt er in Richtung Laufen. Also ich weiß nicht genau, wo er steht in Tittmoning, aber wenn er Richtung Laufen blitzt, wird er wohl auf der B20 stehen. Ruft uns an bei weiteren Blitzern, die ihr seht, auch immer bei akuten Verkehrsproblemen. Natürlich, weil es so viel hilft den anderen Autofahrern. Euer Anruf kostenlos 0800 3x die 7, 3x die 3 und die 2.
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12: Und jetzt die Top-Meldung aus der Region mit Angelina Quocciala. Für tausende Kinder aus der Region geht's in den nächsten Wochen wieder raus in den Wald, denn heute beginnen die sogenannten Walderlebnisspiele. Drittklässler aus den Landkreisen Traunstein und Berchtesgadener Land erkunden unter Anleitung von Fachleuten den Wald. Dabei lernen sie, was dort lebt und wächst und was für ein komplexes und wichtiges System ein Wald ist. Mehr dazu in den Regionalnachrichten um halb und auf bayernwelle.de.
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14: Ich bin Oliver Urbanke. Ritterburgen, Piratenschiffe und Prinzessinnen. Spielzeughersteller Playmobil hat seine Produktion in Deutschland offiziell eingestellt. Eine Woche vor der Werksschließung im mittelfränkischen Zirndorf sind die letzten Beschäftigten gegen Bezahlung freigestellt worden. Die Produktion der international bekannten Playmobil-Figuren soll aus Kostengründen in den Werken in Malta und Tschechien gebündelt werden. Bereiche wie Produktentwicklung und Marketing sollen laut Unternehmen aber in Deutschland bleiben. Immer weniger Studienfächer in Deutschland haben Zugangsbeschränkungen. Wer sich jetzt zum Beispiel zum kommenden Wintersemester an einer Uni oder Hochschule einschreiben möchte, muss nur noch bei rund einem Drittel der Angebote mit Numerus Clausus oder Eignungstest rechnen. Claudia Wächter berichtet.
15: Nächtelanges Büffeln für einen Top-Abi-Durchschnitt ist nicht mehr unbedingt nötig. Die allermeisten Studierenden, die können nämlich nun das Fach und auch die Hochschule wählen, sagen die Forschenden. Und selbst in NC-Studienfächern wie Medizin oder Pharmazie, da ist die Chance nun größer, einen Platz zu ergattern, weil das Angebot zunimmt.
14: Eine Woche am Strand liegen oder in den Bergen wandern gehen? Für viele Menschen bleibt das unbezahlbar. Wie 2024 lebte auch 2025 gut jede fünfte Person hierzulande in einem Haushalt, der sich nach eigener Einschätzung keine einwöchige Urlaubsreise leisten konnte. Insgesamt waren das laut Statistischem Bundesamt 17,3 Millionen Menschen. Besonders häufig fehlt demnach Alleinerziehenden das Geld dafür. Seit Sonntag ist er vermisst gewesen, jetzt gibt's Gewissheit. Einsatzkräfte haben die Leiche eines 29-jährigen Mannes im Guggenberger See im Landkreis Regensburg gefunden. Der 29-Jährige war am Sonntag von einem Stand-Up-Paddleboard gefallen und nicht mehr aufgetaucht. Sein Begleiter stürzte ebenfalls, tauchte aber direkt wieder auf. Die Suchmaßnahme direkt im Anschluss mit Tauchbooten und Sonargeräten war zunächst erfolglos. Bei der Fußball-WM spielen heute zwei Mitfavoriten auf den Titel ihr zweites Gruppenspiel. Los geht's um 19 Uhr mit Portugal gegen Usbekistan. Um 22 Uhr trifft dann Thomas Tuchel mit seinen Engländern auf Ghana. Portugal wartet noch auf einen Sieg beim laufenden Turnier. Die Engländer könnten den Gruppensieg klar machen, wenn sie heute gewinnen. Es ist jetzt kurz nach 3.
16: Vielen Dank, hier ist das Bayernwelle-Wetter. Es ist heiß, noch nicht heiß genug, um ein Spiegelei auf einem schwarzen Autodach zu braten, aber auch so heiß genug. Wir haben im Start am Chiemsee jetzt 30 Grad, in Schönrahm am Bräuchtübel 31 Grad, in Bad Reichenhall sind es 29 Grad. Seid darauf vorbereitet, heute am späteren Nachmittag, frühen Abend kann sich aus dem Nichts überall mal eine Gewitterzelle bilden und da kann es dann auch mal kräftig krachen. Meistens sind diese Gewitter dann auch innerhalb von 5 bis 10 Minuten wieder vorbei, aber heute ist es wirklich überall möglich. Ansonsten bleibt es weiterhin heiß. Der Temperaturhöhepunkt wird am Freitag, Samstag erwartet. Da soll es hochgehen auf 35, 36 Grad. Hier ist der Bayernwelle Verkehrsservice, damit ihr sicher ankommt. Wir haben keine Störungen vorliegen. Heißt, ihr könnt überall die Fenster aufmachen im Auto und könnt den Fahrtwind durchlassen. Sehr angenehm. Und achtet bitte noch auf die Blitzer in der Region. Aktuell ist uns einer gemeldet, der steht in Tittmoning und blitzt euch in Richtung Laufen. Aber wer weiß, wo noch welche stehen. Ihr wisst, sobald ihr einen seht, ruft uns bitte an. 0800, dreimal die 7, dreimal die 3 und die 2.
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16: So, kurz nach 3, hier ist die Bayernwelle am Nachmittag. Peter Mack, mein Name, in den nächsten Stunden für euch da. Ich freue mich ja immer, wenn auch bei dieser Hitze viele Menschen Radio hören. Könnt ihr hinterher auch immer sagen, ich bin ein glühender Anhänger von Musik. Macht sich immer gut und ich freue mich drüber. In den nächsten Minuten Michael Jackson, he's a smooth criminal. Und da bis gleich mal richtig kracht, jetzt Love Runs Out, One Republic.

0: Annie ist okay. Ich sag's nur, weil Michael Jackson so oft gefragt hat. Smooth Criminal, hier ist die Bayernwelle, hallo. Heute ist große Party-Time in Traunstein, denn heute wird der Lindelbrunnen gefeiert. Der hat 500-jähriges Jubiläum, du glaubst es nicht. Seit 14 Uhr gibt's da schon Tanz- und Show-Einlagen mitten am Traunsteiner Stadtplatz. Wer ist mit dabei? Christian Hümmer, der Oberbürgermeister.
1: Der Lindelbrunnen ist mitten auf unserem Traunsteiner Stadtplatz ein Stück Stadtgeschichte und für viele auch ein ganz persönlicher Treffpunkt im Alltag unserer Stadt. Dieses Jahr feiern wir 500-jähriges Jubiläum und zwar genau dort, wo es hingehört, mitten im Herzen Traunsteins.
0: Und dazu gibt es noch ein bisschen Geschichtliches, denn um 17 Uhr heute wird die Stadtheimatpflegerin Lydia Großpietsch am Lindelbrunnen sein und wird dann was über die Entstehung und insgesamt über die Geschichte erzählen. Und dann geht die ganze Geschichte heute, diese Lindelbrunnenfeier, über in den Traunsteiner Kultursommer. Sag nochmal was Nettes, Bürgermeister.
1: Es gibt auch noch Freibier und ein bisschen was zum Feiern und für die Bewirtung ist gesorgt und ich freue mich, wenn Sie alle kommen. Das wird sicherlich ein sehr, sehr schöner Abend. Herzliche Einladung an alle.
0: 500-jähriges Jubiläum des Traunsteiner Lindelbrunnens und der Start des Kultursommers. Also wenn heute irgendwo der Bär steppt, so hat man früher gesagt, Jugendwort des Jahres 1812, dann ist es heute in Traunstein. Dankeschön, Traunsteiner Oberbürgermeister Christian Hümmer und viel Spaß an alle, die da heute noch vorbeischauen. Musik auf der Bayernwelle jetzt aus Deutschland. Out of the Dark, die aktuelle Single von Clock Clock.

0: Doubt, Don't Speak, das ist so einer von diesen Songs, die uns in den 90ern so begeistert haben. Mitte der 90er ist Don't Speak rausgekommen, 95 war es genau. Hier ist die Bayernwelle, wunderbarer Song von Pink, jetzt Whatever You Want. Vorher eine 8-sekündige Trinkpause. Ja, die Trinkpausen sind kurz bei uns. Na und?
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11: Mit Angelina Quocciala. Im Berchtesgadener Land warnt die Polizei aktuell wieder vor betrügerischen Telefonanrufen. Im Fokus stehen dabei vor allem ältere Menschen. Die Täter geben sich nach alter Manier am Telefon als Polizisten oder Verwandte aus und erzählen frei erfundene Schockgeschichten, zum Beispiel von angeblichen Unfällen. Ziel ist es, an Geld oder Wertgegenstände zu kommen. Die Polizei rät am Telefon keine Auskünfte über Vermögen oder Wertsachen geben, im Zweifel einfach auflegen und selbst die 110 oder die örtliche Polizeidienststelle anrufen. Außerdem sollten keine Fremden in die Wohnung gelassen werden, die nach Geld oder Wertgegenständen fragen. Angehörige werden gebeten, besonders ältere Familienmitglieder über die aktuelle Masche zu informieren. Wie wichtig Wälder für uns alle sind, das lernen Kinder aus den Landkreisen Traunstein und Berchtesgadener Land ab sofort wieder spielerisch. In Bad Reichenhall sind heute die sogenannten Walderlebnisspiele eröffnet worden.
12: Schon seit Jahren macht das Bergwalderlebniszentrum aus Ruhpolding federführend diese Walderlebnisspiele. Sie richten sich an Grundschüler der dritten Klasse und sie bringen diese Kinder raus in den Wald. Da gilt es unter Anleitung eines Robin Hoods als Klasse einige Aufgaben zu lösen, um am Ende einen Goldschatz zu finden. Die Kinder sollen in der Natur sein, Teamgeist zeigen und gleichzeitig Wissenswertes über den Wald lernen. Heute ist in Bad Reichenhall der Auftakt zu den diesjährigen Walderlebnisspielen. Bis zum 9. Juli gibt es weitere Termine, unter anderem in Ruhpolding und Seon. Das Interesse der Schulen ist übrigens groß. Im vergangenen Jahr waren 120 dritte Klassen aus den Landkreisen Traunstein und Berchtesgadener Land dabei. So viele wie vorher noch nie. Für die Bayernwelle Markus Gohlinger.
11: Und die Bernd-Frankenberger Stiftung unterstützt den Herzenswunsch-Krankenwagen der Malteser im Erzbistum München und Freising mit 10.000 Euro. Das Geld kommt schwerstkranken Menschen zugute, die sich einen letzten Wunsch erfüllen möchten, etwa eine Fahrt an einen besonderen Ort oder ein Wiedersehen mit Angehörigen. Die Spende wurde jetzt symbolisch übergeben. Der Herzenswunsch-Krankenwagen ist für die Betroffenen kostenlos und wird von ehrenamtlichen Helfern begleitet. Im Berchtesgadener Land und im Landkreis Traunstein engagieren sich dafür rund 15 Ehrenamtliche. Der Dienst ist auf Spenden angewiesen, um die Fahrten auch weiterhin anbieten zu können. 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
13: Hier ist das Bayernwelle-Wetter. Es ist weiter schön, es ist auch weiter heiß draußen. Es ist allerdings kein so ganz klarer blauer Himmel. Ihr seht, das ist eher so eine hellblaue Milchsuppenangelegenheit. Aber das tut ja der Temperatur keinen Abbruch. In Siegsdorf aktuell 29 Grad, in Petting 31 und in Bayerisch Gmeinden 27 Grad gemeldet aktuell. Da ist auch mehr oder weniger die Höchsttemperatur, also knapp über 30 im besten Fall. Wir haben ein Gewitterrisiko. Jederzeit kann es heute im Verlauf des Nachmittags und des Abends nochmal krachen. Punktuell krachen. Das sind dann meistens Gewitter, die innerhalb von 10 Minuten wieder vorbei sind, aber heute haben wir erhöhtes Risiko. Abgesehen von diesem Gewitterrisiko bleibt es sommerlich heiß die gesamten nächsten Tage, soweit der Wetterbericht reicht. Besonders heiß, das kann ich euch jetzt schon sagen, wird es am Freitag und am Samstag. Dort rechnen wir mit bis zu 36 Grad. Hier ist der Bayernwelle Verkehrsservice, damit ihr sicher ankommt. Wenn es überhaupt eine Behinderung zu melden gibt, denn im Großen und Ganzen habt ihr freie Fahrt, dann ist es eine Behinderung auf der B305 von Marktschellenberg in Richtung Berchtesgaden. Dort auf halber Höhe auf der Alpenstraße gibt es einen ganz kleinen Stau mit einem Zeitverlust von 2-3 Minuten. Und das ist wirklich alles. Gute Fahrt auch weiterhin. Was die Blitze angeht, sind mir jetzt gerade keine aktuellen gemeldet, aber es war gerade heute Vormittag eine enorme Blitzerdichte in der Region. Also seht ihr noch ein, was ich für sehr wahrscheinlich halte, ruft bitte gleich an, damit wir in unsere Blitzerübersicht den aufnehmen können. Unsere Telefonnummer 0800 3x die 7, 3x die 3 und die 2.
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13: Freunde der guten alten Songs von Queen, jetzt kommt was Tolles für euch. Und zwar der größte Hit von Queen, den sie vor Bohemian Rhapsody hatten. 1974 das gewesen, aus dem Album Sheer Heart Attack. Hier ist Killer Queen. Willkommen auf der Bayernwelle am Nachmittag. Ich bin Peter Mack. Schnipp, schnipp.

Hier ist die Bayernwelle mit Miley Cyrus, Let's Pretend It's Not the End of the World. Ich darf euch noch auf einen besonderen Tag in dieser Woche hinweisen, und zwar ist der übermorgen am 25. Juni. Dort wird zum allerersten Mal weltweit der Global Beatles Day gefeiert. Also ein frisch erschaffener Feiertag für alle Beatles-Fans rund um die Welt. Warum gerade übermorgen am 25.? Na, das hat mit diesem Song hier zu tun. All you need is love. Und zwar wurde dieser Song genau am 25. Juni 1967 eingespielt, vor punktgenau dann eben 59 Jahren. Die Beatles waren im Studio, andere Prominenz auch noch dabei. Keith Richards, Mick Jagger, auch Eric Clapton mitgemacht, alle. Und seit Jahren haben Beatles Faninitiativen drum gekämpft, dass genau eben übermorgen dieser Global Beatles Day stattfindet. Jetzt hat auch die Plattenfirma der Beatles, Apple Music, zugestimmt, und zwar mit einer wunderbaren Aktion. Die werden übermorgen Abend um 18 Uhr unserer Zeit ein neu koloriertes Video dieser All You Need Is Love Filmaufnahme veröffentlichen bei YouTube, und sie haben ein wunderbares Statement abgegeben. Apple schreibt: Mehr denn je spricht die Botschaft der Beatles und von All You Need Is Love etwas an, das für unsere Gemeinschaft und die Kraft des Zusammenkommens unverzichtbar ist. Das macht den Global Beatles Day so besonders. Er verlangt nichts weiter, als dass Menschen, wo auch immer sie sind, innehalten, zuhören und ein bisschen Freude teilen. Schön, ne? Übermorgen, Beatles-Fans, legt mal wieder eine alte Platte von den Beatles auf. Das tun viele andere weltweit auch. Die Bayernwelle jetzt mit Dirty.

Na, das macht doch mal wieder Spaß. So ein alter Funky Groove vom Daft Punk, Get Lucky, hört ihr auf der Bayernwelle. Da hört ihr jetzt was Aktuelles, nämlich Cat's Eye, Hands Up, Gabriella. Ja, nimm die Hände hoch, kommt ein bisschen Luft an die Achseln.

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5: Und jetzt die Top-Meldung aus der Region mit Angelina Quocciala. Sie treiben wieder ihr Unwesen. Im Berchtesgadener Land warnt die Polizei vor betrügerischen Telefonanrufen, bei denen sich Täter als Polizisten oder Verwandte ausgeben. Mit Schockgeschichten versuchen sie, Geld oder Wertsachen zu erbeuten. Die Polizei rät, keine Angaben zu Vermögen oder Wertsachen zu machen und im Zweifel die 110 zu wählen. Besonders ältere Angehörige solltet ihr jetzt wieder über die Masche informieren. Mehr dazu in den Regionalnachrichten um halb und auf bayernwelle.de.
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7: Ich bin Oliver Urbanke. Tagsüber Hitze und nachts kaum Abkühlung. Deutschland schwitzt bei der aktuellen Hitzewelle rund um die Uhr und in den kommenden Nächten wird es laut deutschem Wetterdienst noch wärmer. Auch bei unseren Nachbarn in Frankreich ist es richtig heiß. Meine Kollegin Rachel Sommer ist in Paris. Wie geht's den Leuten denn bei der Hitze da vor Ort?
8: Ja, hier in Frankreich ist es sowohl tagsüber als auch nachts gerade ziemlich warm. Menschen wird geraten, im Homeoffice zu bleiben. Unterricht und auch Freizeitkurse werden abgesagt. Was hier ansonsten sehr verbreitet ist, ist die Haut zu befeuchten. Viele Französinnen und Franzosen besprühen ihren Körper zwischendurch mit Wasser, einfach mit einer Sprühflasche. Und auch auf den Straßen gibt es immer wieder kleine Sprühnebelduschen.
7: Der Spielzeughersteller Playmobil hat die Produktion in Deutschland beendet. Im Werk im mittelfränkischen Zirndorf sind die letzten Beschäftigten freigestellt worden. Die Herstellung der bekannten Playmobil-Figuren wird künftig in den Werken in Malta und Tschechien gebündelt. Als Grund nennt das Unternehmen Kosteneinsparungen. Zirndorf bleibt aber weiterhin Unternehmenssitz von Playmobil. CSU-Chef Söder hat sich in der Debatte um Renten- und Sozialreformen gegen eine Abschaffung von Minijobs ausgesprochen. Reformen in dieser Hinsicht müssten mit sehr viel Sorgfalt gemacht werden. Man müsse aufpassen, dass man nicht Schaden anrichtet, den man nach einem Jahr wieder korrigieren muss, so Söder. Zuvor hatte Bundeskanzler Merz angekündigt, alle Vorschläge der Rentenkommission umzusetzen, darunter auch die Abschaffung von Minijobs. Wer sich regelmäßig bewegt, kann sein Krebsrisiko deutlich senken. Und jetzt gibt's noch mehr Unterstützung. Der Deutsche Olympische Sportbund und die Deutsche Krebshilfe haben ihre Zusammenarbeit ausgebaut. Ärzte können künftig ein Rezept für Bewegung ausstellen, das Patientinnen und Patienten direkt zu passenden Sportangeboten in ihrer Nähe bringt. Die digitale Bewegungslandkarte listet bundesweit mehr als 120.000 Angebote auf. In 3 Tagen läuten die Hochzeitsglocken. Der 26.06.2026 ist als Hochzeitstermin besonders gefragt. Viele Standesämter melden schon seit Monaten, wir sind ausgebucht. Beliebt sind solche Daten vor allem, weil sie a. leicht zu merken sind und b. schön klingen. Insgesamt wird in Deutschland aber weniger geheiratet als früher. Es ist jetzt 4:15.
9: Dankeschön, hier ist das Bayernwelle Wetter. Ich gebe euch mal die aktuellen Temperaturen mit. In diesem, naja, so wolkig-diesigen Himmel. In Traunreuth glatte 30 Grad im Schatten. In Teisendorf 29 Grad. Und in Schönau am Königssee bei St. Bartholomä hinten nochmal 27 Grad. Es gibt heute Abend punktuell das ein oder andere Gewitter. Seid jederzeit vorbereitet, dass aus dem Nichts der Himmel schwarz wird und dass es da mal Blitz und donnert. Das ist meistens auch ganz schnell wieder vorbei. Aber wir haben heute ein erhöhtes Risiko einer Entladung, einer Hitzeentladung eben. Ansonsten bleibt in den nächsten Tagen weiterhin sommerlich heiß, täglich Temperaturen über 30 Grad. Die Spitze des Thermometers wird erwartet am Freitag und am Samstag. Da können es hochgehen bis auf 36 Grad. Hier ist der Bayernwelle Verkehrsservice, damit ihr sicher ankommt. Alles in Ordnung, ihr habt nirgendwo nennenswerte Behinderungen, die euch jetzt mehr als 2-3 Minuten kosten würden. Weiterhin gute Fahrt. Aber bitteschön, eine geschwindigkeitstechnisch vernünftige Fahrt. Überall könnten Blitzer rumstehen. Wir sind zwar aktuell jetzt keine gemeldet, aber wer weiß, wo einer steckt. Seht ihr einen? Ruft uns bitte an. 0800 3x die 7, 3x die 3 und die 2. Vielen Dank.
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9: Hier ist das Heißeste, was ihr im Radio hören könnt. Hier ist die Bayernwelle am Nachmittag. Peter Mack, mein Name, grüß Gott. Hallo, Herr Intendant.
0: Ich wünsche Ihnen eine erfolgreiche Sendung.
9: Natürlich auch bei diesem Wetter. Ich gebe mir Mühe. Sieh, ich muss kurz was klären mit Ihnen. Wir haben ja seit gestern nicht mehr den WM-Tore-Rekord, weil dieser, wie heißt der, Messi von Argentinien jetzt 18 WM-Tore geschossen hat, zwei mehr als Miroslav Klose. Frage an Sie, nehmen wir das ernst als Deutsche?
0: Nein, groß nicht.
9: Nehmen wir nicht, weil wir nur Spieler ernst nehmen, die ein Tor schießen. Schießen und hinterher einen Salto machen können, richtig?
0: Ja, so ist es.
9: Und das kann er nicht, der Lionel. Außerdem, wenn wir noch zwei, dreimal den UNDAF spielen lassen, haben wir den Tore-Rekord eh wieder in Deutschland, oder?
0: Ja, genau.
9: Ja, Sie sind gar nicht so arsch, wie die Kollegen immer sagen. Sie sind ganz gut drauf, das gefällt mir. Darf ich Sie heute Abend zu einer Trinkpause einladen, sprich auf ein Bier?
0: Ja, können wir machen.
9: Wunderbar, dann bis später. Goodbye.

0: Kenny Loggins, Footloose. Hier ist die Bayernwelle. Hier ist was los. Ich meine los. Und zwar bei folgenden Veranstaltungen.
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2: Mit mir Emily Rettenberger. Servus. Ich habe einen Konzerttipp für euch und der kommt aus dem Magazin 3 in Bad Reichenhall. Da steht am Freitag Lina Bo auf der Bühne mit Geige und Gesang. Musikalisch bewegt sich das Ganze zwischen Straßenmusik, lateinamerikanischem Flair und modernem Folkpop. Einlass ist um 19 Uhr, Konzert startet dann um 20 Uhr. Tickets bekommt ihr bei Ticketscharf und dann heißt es Freitagabend genießen im Magazin 3 in Bad Reichenhall. Und am Wochenende wird's mittelalterlich in Laufen, da heißt es kommet, sehet, staunet. Von Freitag bis Sonntag lädt das Mittelalterfest zum Eintauchen in vergangene Zeiten ein. Los geht's am Freitag ab 17 Uhr mit Zauberern, Gauklern, Geschichten, Gesang und natürlich jeder Menge Mittelalter-Flair. Am Samstag und Sonntag startet das Mittelalterfest dann jeweils schon um 11 Uhr. Also Zeitreise machen und einfach mal genießen. Und morgen, also am Mittwoch, wird's kreativ im Postsaal Trostberg. Da zeigen Schülerinnen und Schüler des Herzheimer Gymnasium Trostberg, was sie auf die Beine gestellt haben. Eine Musik- und Tanzshow, die im Rahmen ihres P-Seminars entstanden ist. Viel Arbeit, viele Proben und jetzt kommt das Ergebnis auf die Bühne. Start ist um 19 Uhr morgen Abend. Also vorbeikommen, anschauen und den jungen Talenten ein bisschen Applaus schenken.
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You Got the Best of Me, Bryan Adams. Also wir versuchen hier auf der Bayernwelle euch jeden Tag ein wunderbares Programm hinzuzaubern. Aber muss schon sagen, manchmal ist es so gut, dass ich selber auch davon begeistert bin. Heute ist genau so ein Tag, denn ich weiß, dass in wenigen Minuten Christopher Cross kommt. And I ride like the wind till I make it to the border of Mexico. Also wer den Song nicht liebt, der hat aber auch ein Hörproblem, du. Vorher was Aktuelles mit Astis, Electrified. Ist das geil heute? Ja, ne? Dripping.

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13: Mit Angelina Quocciala. Im Berchtesgadener Land warnt die Polizei aktuell wieder vor betrügerischen Telefonanrufen. Im Fokus stehen dabei vor allem ältere Menschen. Die Täter geben sich nach gewohnter Manier am Telefon als Polizisten oder Verwandte aus und erzählen frei erfundene Schockgeschichten, zum Beispiel von angeblichen Unfällen. Ziel ist es, an Geld oder Wertgegenstände zu kommen. Die Polizei rät, am Telefon keine Auskünfte über Vermögen oder Wertsachen geben, im Zweifel einfach auflegen und selbst die 110 oder die örtliche Polizeidienststelle anrufen. Außerdem sollten keine Fremden in die Wohnung gelassen werden, die nach Geld oder Wertgegenständen fragen. Angehörige werden gebeten, besonders ältere Familienmitglieder über die aktuelle Masche zu informieren. Bei einem Autohaus in Traunstein haben übers Wochenende Diebe bei mehreren Fahrzeugen sämtliche Reifen und Felgen gestohlen. Wie die Polizei jetzt mitteilt, seien 5 hochwertige Fahrzeuge betroffen, die bei dem Autohaus geparkt waren. Die Täter seien zwischen Freitagabend und Montag früh über den Zaun geklettert, hätten die Fahrzeuge vermutlich mit Backsteinen aufgebockt und dann Reifen sowie Felgen mitgenommen. Der gesamte Schaden liegt demnach bei mehreren 10.000 Euro. Die Traunsteiner Polizei hofft auf Hinweise von Zeugen, die in den vergangenen Tagen etwas Verdächtiges bemerkt haben. Und das Hallenbad Babylon bleibt in der aktuellen Hitzewelle vorübergehend geschlossen. Gleichzeitig wird das Freibad länger geöffnet. Bis einschließlich diesen Sonntag ist das Hallenbad aus organisatorischen Gründen nicht für die Öffentlichkeit zugänglich. Das Freibad hat in dieser Zeit täglich bis 20.30 Uhr geöffnet. Allerdings nur bei stabiler Wetterlage. Bei Gewitter gilt die Schlechtwetterregelung. Der Schwimmunterricht der Schulen läuft im Babylon aber weiter wie gewohnt. Voraussichtlich ab nächsten Montag soll das Babylon dann wieder regulär öffnen, täglich von 14 bis 20 Uhr. 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
8: Ja, danke schön. Jetzt kommt das Bayernwelle-Wetter. Es bleibt heiß, aber es bleibt eben auch gewitterig. Gerade südlich vom Chiemsee, so im Bereich Bernau-Marquardtstein, hat es schon mal ganz kurz gekracht, da hat es mal kurz geschauert. Und es werden im Laufe des späteren Nachmittags und Abends immer weitere Gewitterzellen sich aus dem Nichts bilden. Also seid darauf vorbereitet, dass euch mal auch ein kurzes Gewitter irgendwann heimsucht. Dass es heiß ist, habe ich gerade schon gesagt, in Türlaching 30 Grad, in Übersee an der Beachbar auch 30 Grad und in Bad Reichenhall 28. In den nächsten Tagen keine Temperaturänderung, es bleibt bei knapp über 30, 32 Grad sind immer drin und besonders heiß wird es am Freitag und am Samstag mit bis zu 36 Grad. Hier ist der Bayernwelle Verkehrsservice, damit ihr sicher ankommt. Es wird etwas voller auf den Straßen, Berufsverkehr beginnt, aber wir haben noch keine nennenswerten, glücklicherweise noch keine nennenswerten Behinderungen vorliegen, es geht ganz gut. Gute Fahrt auch weiterhin. Und jetzt kommt noch ein aktueller Blitzer rein. Blitz zwischen Peterskirchen und Emerzham. Fahrt generell nicht schneller als erlaubt und bitte sagt uns weiter Bescheid bei jedem Blitzer, den ihr seht. 0800 3x die 7, 3x die 3 und die 2.
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8: So, kurz nach halb fünf. Hallo, Peter Mack, mein Name. Jetzt kommen sie wieder alle um die Ecke, ne? Och, es ist so heiß in meiner Dachgeschosswohnung. Ach, meine Dachgeschosswohnung. Seit 10 Jahren sage ich Ihnen, dann zieh doch aus deiner Dachgeschosswohnung. Machen Sie aber nicht, stattdessen jammern Sie einen die Ohren voll. Also, Freunde der Dachgeschosswohnung und alle anderen auch, ihr werdet in wenigen Minuten den besten Tipp der Welt hören, wie ihr eure Wohnung kühl haltet, ja, auch bei heißen Temperaturen. Das ist ein Tipp, der aus Russland kommt und der so gut wie nichts kostet. Bleibt noch 7 Minuten dran. Es gibt nämlich noch Musik von Huey Lewis and the News, The Power of Love, und jetzt von Michael Patrick Kelly und dann der Kühlungstipp, der alles schlägt.

0: That's the power of love. Inzwischen hört er fast nichts mehr, der gute Huey Lewis, aber er wird trotzdem immer einer der Größten bleiben, unter anderem wegen solcher Songs. Hier ist die Bayernwelle, hallo. Ja, wie kommst du denn jetzt an gegen die Hitze? Es gibt ja immer so verschiedene Tipps. Die einen sagen, es ist immer gut, frisch gewaschene Wäsche in der Wohnung aufzuhängen und dort dann am Wäscheständer trocknen zu lassen, weil diese Feuchtigkeit ein bisschen die Raumtemperatur runterkühlt. Aber vielleicht habt ihr eher noch andere Tipps. Wir freuen uns immer über WhatsApps, hallo.
1: Servus, hier ist der Mick aus Bad Reichenhall. Da kann ich euch einen Tipp geben. Die Russen, mit denen ich groß geworden bin, im Osten des Landes damals, die haben nasse Zeitungen, haben die an ihre Fenster geklebt. Aber war sehr effektiv. Also da hast du fast gedacht, du bist in einem klimatisierten Raum. Es sieht natürlich von draußen witzig aus, ne? Wenn da die Pravda hängt. Habt einen schönen Tag.
0: Ciao. Vielen Dank, Vic, für den Tipp. Das ist ja geil, wenn die Pravda, also zu Deutsch die Wahrheit, da zum Fenster reinschaut. Ich weiß aber aus sicherer Quelle, das funktioniert auch mit der Süddeutschen und auch mit jeder anderen Zeitung. Sehr guter Tipp. Dankeschön, Mick. Schickt uns auch eure Tipps gerne per WhatsApp, per Sprachnachricht. Wir sind gespannt. Alles, was kühlt, ist herzlich willkommen. Hier ist die Bayernwelle mit Michael Schulte.

James Blunt, Stay the Night. Hier ist die Bayernwelle. Hallo am Dienstagnachmittag. Kurzes Wort noch zur deutschen Nationalmannschaft. Wir wissen ja glücklicherweise schon, dass wir Gruppenerster sind, womit wir dann auch schon wissen, wann wir unser erstes K.O.-Spiel im 16. Finale haben. Das wird dann am Montag der Fall sein, zu abendlicher Zeit 22.30 Uhr. Jetzt kommt aber der Kracher. Wir wissen halt nicht gegen wen und wir werden es auch die gesamten nächsten Tage nicht wissen, weil es einer von mehreren Gruppen Dritten aus den anderen Gruppen sein kann. Wer es wirklich wird, erfahren wir am Sonntag früh um 6 Uhr, denn das ist der Zeitpunkt, wo dann alle Gruppenspiele absolviert sind. Glücklicherweise eben sind wir schon Gruppenerster, wissen also auch schon, wo wir spielen, nämlich in Boston, aber das weiß unser Gruppengegner eben noch nicht, weil er ja nicht weiß, dass er unser Gruppengegner ist. Das heißt, die Mannschaft, die es dann trifft gegen uns in Boston, die muss sich dann einen Last-Minute-Flug irgendwoher buchen, was weiß ich, aus Washington oder aus Mexiko oder sonst wo. Das ist ein wunderbares Kuddelmuddel und vor allem wird dann eine fluggeschwächte Mannschaft gegen uns antreten. Naja gut, dagegen habe ich dann wiederum nichts. Also Montag 22.30 Uhr das erste K.O.-Spiel. Wir informieren euch dann ab Sonntag, wer es sein wird. Ach, der Fußball-WM ist schon was Herrliches. The K-Pop Demon Hunters, Golden.

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14: Und jetzt die Top-Meldung aus der Region mit Angelina Quocciala. Die momentane Sommerhitze ist für uns alle belastend und kräftezehrend, auch für die Wasserwachtler an unseren Badeseen. Deswegen bittet die Wasserwacht Oberbayern heute alle Badegäste, auch zwischen Chiemsee und Königssee, geht keine unnötigen Risiken ein, um die Helfer der Wasserwacht nicht zusätzlich zu belasten. Vor allem am vergangenen Wochenende hat es demnach deutlich mehr Einsätze für die Wasserretter gegeben als sonst. Mehr dazu in den Regionalnachrichten um 5:30 und auf bayernwelle.de.
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16: Ich bin Oliver Urbanke. Die bayerische Staatsregierung will in den kommenden Jahren rund 10 Milliarden Euro in Unikliniken und Hochschulen stecken. Dazu sind große Bauprojekte an den Unikliniken in München, Augsburg und Würzburg geplant. Außerdem sollen Hochschulen saniert und neue Gebäude gebaut werden. Zudem wird das Hochschulrecht reformiert, KI soll mehr zum Einsatz kommen und es soll mehr gegen Antisemitismus und Gewalt getan werden. Große Teile Europas ächzen unter der aktuellen Hitzewelle. In mehreren Regionen, in Italien, Frankreich und Spanien, gelten entsprechende Warnungen. Im Norden Spaniens werden örtlich bis zu 40 Grad erwartet. In Italien hat das Gesundheitsministerium für 14 Städte die höchste Hitzewarnstufe ausgerufen, darunter Rom und Mailand. In Deutschland breitet sich die Hitze derzeit vom Süden weiter nach Norden aus. In Bayern wird es im kommenden Wintersemester mehr zulassungsbeschränkte Studiengänge geben. Das zeigt eine Studie des Zentrums für Hochschulentwicklung. Für gut ein Drittel der Studiengänge brauchen Bewerberinnen und Bewerber demnach eine gewisse Abi-Note. Im Vorjahr waren es noch rund 30%. Grund dafür dürfte sein, dass Hochschulen Beschränkungen wieder einführen, die wegen des G8- und G9-Wechsels ausgesetzt worden waren. Die Polizei in der Oberpfalz und in Niederbayern ist nicht nur unser Freund und Helfer, sondern setzt sich auch für den Schutz von Wildtieren ein. Beamtinnen und Beamte suchen bis in den Herbst hinein nach illegalen Fallen, Giftködern und verletzten Tieren. Hintergrund sind immer wieder registrierte Straftaten gegen geschützte Arten wie Wölfe, Luchse und Greifvögel. Für die einen geht es um die ersten drei Punkte beim Turnier, für die anderen um den Gruppensieg. Bei der Fußball-Weltmeisterschaft stehen aus europäischer Sicht heute zwei spannende Partien an. Portugal spielt gegen Usbekistan und England gegen Ghana. Thomas Thunfeld berichtet.
0: Auch Harry Kane hat nach dem ersten Spiel der Engländer bei dieser WM schon zwei Tore erzielt und will natürlich gegen Ghana nachlegen. Aber die Black Stars gehen nach ihrem Auftaktsieg gegen Panama durchaus selbstbewusst ins Spiel gegen die favorisierten Engländer. Von den Top-Torjägern hat bei dieser WM nur Cristiano Ronaldo noch gar nicht getroffen. Nach dem enttäuschenden 1:1 gegen Kongo stehen Portugal und Ronaldo schon ziemlich unter Druck.
16: Es ist jetzt kurz nach 5.
10: Dankeschön, hier ist das Bayernwelle-Wetter. Seid darauf vorbereitet, dass euch in den nächsten Stunden jederzeit aus dem Nichts ein Gewitter treffen kann. Es hat schon ein paar so kleine Gewitterzellen gegeben, südlich vom Chiemsee, aber es sind eben in den nächsten Stunden weitere möglich in der gesamten Region. Dampfig heiß ist es nach wie vor. In Aschau haben wir 29 Grad, in Laufen am Marienplatz 30 und in der Engedei 27 Grad. Das Wetter wird sich auch genauso fortsetzen in den nächsten Tagen. Es ist Hochsommer, täglich Temperaturen über 30 Grad. Am Freitag und am Samstag sogar bis zu 36, da erreichen wir also dann den Hitzehöhepunkt. Hier ist der Bayernwelle-Verkehrsservice, damit ihr sicher ankommt. Ja, Berufsverkehr läuft, aber es gibt keine nennenswerten Behinderungen. Allenfalls den täglichen kleinen Stau auf der B306 Traunstein in Richtung Autobahn. Ja, vor der Autobahn eben der tägliche kurze Stau mit 5-6 Minuten Zeitverlust. Aber das ist alles. Dankeschön im Übrigen, dass ihr uns regelmäßig eure Blitzer meldet, die ihr auf eurer Strecke seht. Aktuell ist uns einer gemeldet in Peterskirchen, der blitzt in Richtung Ematsham. Ruft uns auch weiter an, sobald ihr Blitzer seht, bitte. 0800 3x die 7, 3x die 3 und die 2.
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10: Mein Name ist Peter Mack, wir haben es kurz nach 17 Uhr. Hallo, schön, dass ihr die Bayernwelle hört. Ihr hört jetzt einen der größten amerikanischen Songschreiber, die es wahrscheinlich je gegeben hat. Der Mann heißt John Cougar. Früher hieß er John Cougar, das war aber der Künstlername, dem ihm die Plattenfirma aufgedrückt hat. In Wirklichkeit hieß er Mellencamp und erst als er genug Kohle zusammen hatte, konnte er seinen Namen, seinen echten Namen dann auch benutzen. Heute kennt ihn auch jeder als John Mellencamp und egal, wo du in Amerika über die Route 66 oder sonst irgendwo hinfährst, du gehst in eine Kneipe, da steht eine Jukebox und da ist bis heute dieses Album American Fool drin. Und wer an dieser Jukebox vorbeigeht, der wird immer diesen einen Song drücken. Er heißt Jack and Diane und das ist er. 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

0: I just might. Bruno Mars, hallo, hier ist die Bayernwelle. Alles redet aktuell über die Rentenreform, die jetzt kommen soll. Auch die Bild-Zeitung hat heute schon groß getitelt und überall sind die Schlagzeilen. Also was ist denn da Sache gerade? Ich kann es euch sagen, der Kanzler Friedrich Merz meinte, es sei jahrelang gepennt worden und deswegen muss es jetzt schnell gehen und man möchte die aktuellen Empfehlungen der Rentenkommission zügig umsetzen und zwar 1:1. Das sagt der Kanzler und das sagt auch seine Koalitionspartnerin, Sozialministerin Bärbel Baas. Bayernwelle-Reporterin Tanja Wagner, wie schaut sie denn jetzt aus, diese große Trendwende, die bald kommen soll?
1: Na, zunächst mal soll das Rentensystem breiter aufgestellt werden. Auch Selbstständige und Politiker sollen einzahlen. Dann kommt eine Kapitalrente dazu, die von Arbeitgebern und Arbeitnehmern je zur Hälfte bezahlt wird. Eine geniale Idee, wie der Kanzler meint.
2: Mittelfristig wird damit die neue gesetzliche Kapitalrente zu einem insgesamt höheren Gesamtversorgungsniveau bei sinkenden Beiträgen führen.
1: Außerdem soll das Renteneintrittsalter schrittweise angehoben und an die Lebenserwartung angepasst werden.
0: Ja, das heißt also, wir müssen dann doch alle irgendwann bis 68, was weiß ich, 69 arbeiten. Solche Pläne haut jedoch die Opposition um die Ohren normalerweise.
1: Ja, Kritik kommt von allen Seiten. Die Gewerkschaften halten nichts davon, die abschlagsfreie Frührente wie geplant abzuschaffen, weil es einfach ungerecht ist, wie sie sagen. Die Arbeitgeber wiederum wehren sich dagegen, dass ihnen durch die Kapitalrente, die sie mitbezahlen müssen, zusätzliche Lohnkosten aufgebürdet werden. Auch die Linke kritisiert die zusätzliche Kapitalrente, aber aus anderen Gründen. Sie hält es für wenig zukunftssicher, sich bei Altersbezügen überhaupt auf Kapitalmärkte zu verlassen. Ja, und Sozialverbände warnen vor weiterer Altersarmut.
0: Ja, das ist erstmal eine gute Zusammenfassung. Dankeschön, Bayernwelle-Reporterin Tanja Wagner. Also ihr seht, es hagelt Kritik an der geplanten Rentenreform, die schwarz-rote Koalition trotzdem so bald wie möglich durchziehen möchte. Sie sagt, wir möchten Nägel mit Köpfen machen, bitteschön. Direkt nach der Sommerpause sollen die Beratungen losgehen und dann könnte die Rentenreform noch bis Ende dieses Jahres unter Dach und Fach gebracht werden. Aber mit Konjunktiven wie könnte, muss man in der Politik immer vorsichtig sein. Erstmal seid ihr jetzt informiert, warum gerade so viel diskutiert wird. Die Bayernwelle, Schola Emer.

0: Ach, das ist immer so geschmeidige Musik, die er macht, der Jason Mraz, Have It All. Hier ist die Bayernwelle. Haben wir da ein bisschen was mit mehr Bums da?
1: Natürlich!
0: Haben wir? Zeig her, was haben wir denn? Oh, Miles Smith. Ja, das hat Bums.

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8: Mit Angelina Quatschaller. Wegen des Hochsommerwetters ist an den bayerischen Seen derzeit besonders viel los, auch bei uns im Chiemgau, Rupertiwinkel und Berchtesgadener Land. Von der Wasserwacht kommt heute deshalb ein Appell, damit ihre ehrenamtlichen Helfer nicht mehr zu tun bekommen als unbedingt nötig.
9: Am Thumsee, am Abtsdorfer oder auch am Chiemsee, an den Badestränden und im Wasser ist es bei den momentanen Temperaturen richtig voll. Die Wasserwacht hat in Oberbayern am vergangenen Wochenende deutlich mehr Einsätze verzeichnet als sonst üblich. Bei uns in der Region waren es meist nur Kreislaufprobleme oder kleinere Verletzungen. An anderen Seen haben Wasserwachtler aber auch im letzten Moment Menschen vor dem Ertrinken gerettet, zum Beispiel am Starnberger See. Die Wasserwacht bittet alle Badegäste, haltet euch unbedingt an die wichtigsten Baderegeln, damit die ehrenamtlichen Helfer nicht unnötig belastet werden. Denn auch bei den Rettern geht die Hitze an die Substanz. Also trinkt genug, geht nie alkoholisiert ins Wasser und mutet euch beim Schwimmen im See nicht zu viel zu. Für die Bayernwelle, Emilie Rettenberger.
8: Zwei ungewöhnliche Funde beschäftigen aktuell die Polizei im Landkreis Traunstein. Innerhalb von 2 Tagen sind gleich 2 Schildkröten gefunden worden. In Seebruck wurde am Montag eine kleine griechische Landschildkröte entdeckt. Heute dann eine deutlich größere bei Tacherting nahe der B299 zwischen Tacherting und Wiesmühle. Beide Tiere wurden laut Polizei abgegeben. Woher sie kommen, ist unklar. Wer eine Schildkröte vermisst, soll sich bei der Polizei Trostberg oder der unteren Naturschutzbehörde im Landratsamt melden. Die Polizei erinnert außerdem daran, dass griechische Landschildkröten meldepflichtig sind und nur mit EU-Papieren gehalten werden dürfen. Und der Stadtplatz in Traunstein soll in den nächsten Wochen, zumindest an den Abenden, wieder weitgehend autofrei sein. Dort startet heute der Kultsommer. Hier gibt's wieder jede Woche Konzerte auf dem Stadtplatz, die für die Besucher kostenlos sind. An den entsprechenden Tagen ist in den Abendstunden kein Autoverkehr auf dem Stadtplatz möglich. Ausnahmen gibt's für Anwohner. Sie können einen Berechtigungsschein von der Stadt bekommen und damit auch in der Zeit von 18 bis 23 Uhr auf den Stadtplatz fahren. Der Kultsommer in Traunstein dauert von heute bis zum 8. September. Und mehr Nachrichten aus unserer Region gibt's auch auf bayernwelle.de.
0: Nachrichten aus der regionalen Wirtschaft mit der Max Eicher Unternehmensgruppe.
8: Die Zukunft der BayWa Bau- und Gartenmärkte in Bayern ist plötzlich ungewiss, auch bei uns in der Region. Die Muttergesellschaft Hellweg aus Dortmund ist jetzt nämlich in die Insolvenz gerutscht. Zu ihr gehören laut Medienberichten 46 Bau- und Gartenmärkte im süddeutschen Raum, darunter auch die BayWa Bau- und Gartenmärkte in Traunreuth und Freilassing. Wie es für diese Standorte weitergeht, ist demnach derzeit noch offen. Bis auf Weiteres bleiben sie für die Kunden geöffnet, berichtet der Bayerische Rundfunk. Die Baumarktbranche kämpft gerade generell mit der anhaltenden Konsumflaute sowie den hohen Energie- und Rohstoffpreisen.
0: Das waren Nachrichten aus der regionalen Wirtschaft mit der Max Eicher Unternehmensgruppe.
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11: Dankeschön, hier ist das Bayernwelle-Wetter. Natürlich weiterhin sommerlich warm draußen. Wonneberg 29 Grad, Pieding an der Rupertusschule 28 und in Ruhpolding ebenfalls 28. Der Deutsche Wetterdienst sagt aber, heute Nacht kracht's an der einen oder anderen Stelle. Wo, wissen Sie nicht, aber wir haben eine erhöhte Gefahr vor Gewittern heute Abend. Die kommen aus dem Nichts und gehen dann meistens auch sehr schnell wieder. Also seid gewappnet und haltet die Augen in Richtung Himmel, damit ihr das Gewitter nicht verpasst und rechtzeitig eventuell was reinstellen könnt. Ansonsten alles wie gehabt in den nächsten Tagen. Es bleibt sommerlich heiß, besonders am Freitag und am Samstag. Da gehen wir wahrscheinlich hoch bis auf 36 Grad. Hier ist der Bayernwelle Verkehrsservice, damit ihr sicher ankommt. Berufsverkehr läuft noch, aber es ist alles in Ordnung. Keine nennenswerten Störungen. Weiterhin gute Fahrt. Ansonsten wird noch geblitzt, nämlich in Peterskirchen. Sie blitzen euch in Richtung Ematsham. Und dann bin ich schon am Ende mit meiner Liste. Das ist der einzige Blitzer, der uns vorliegt. Peterskirchen Richtung Ematsham. Ruft uns weiter bei weiteren Blitzern, die ihr seht, bitte, damit wir mit eurer Hilfe weiter auf dem neuesten Stand sind. 0800, dreimal die 7, dreimal die 3 und die 2.
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11: So, ich habe ein großes Versäumnis an mir selbst festgestellt. Hallo, Peter Mack, mein Name. Ich habe vorhin erzählt in dieser Sendung, dass es übermorgen zum ersten Mal den weltweiten Global Beatles Day geben wird, anlässlich des 59-jährigen Jubiläums von All You Need Is Love. Da haben mich einige angeschrieben, haben gesagt, da hättest du doch mal einen Song von den Beatles spielen können. Ja, meine Schusseligkeit, aber das hole ich jetzt nach. Hey.

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1: Eltern vergessen ihr Baby im Auto und das fällt der Hitze zum Opfer. Und jedes Mal denken wir uns, wie kann das passieren? Und ich sag's euch ehrlich, uns allen kann das passieren. Denn dahinter steckt das Forgotten Baby Syndrome. Und warum uns das alle passieren kann, was es ist und wie ihr es verhindern könnt, das gibt's jetzt. Ihr kennt es ja vielleicht. Manchmal biegen wir ganz automatisch am Morgen in Richtung Arbeit ab, obwohl wir eigentlich Urlaub haben. Und genau das passiert beim Forgotten Baby Syndrome im Prinzip auch. Eltern stehen in der Früh auf, gehen ihrem Tagesablauf nach, machen all das genauso, wie sie es jeden Tag tun, ganz automatisch. Heute muss aber ein Elternteil ausnahmsweise das Kind in die Kita fahren. Und an solchen Tagen erinnert uns eigentlich unser Intentionsgedächtnis im richtigen Zeitpunkt: Stopp, du musst hier abbiegen, du musst dein Kind in die Kita bringen. Durch Stress, Schlafmangel oder andere Faktoren kann dieses Autopilotgedächtnis, das uns alles automatisch ausführen lässt, kann uns das austricksen und das Intentionsgedächtnis eben übergehen. Ihr vergesst wirklich, dass ihr euer Kind im Auto habt, weil es eigentlich normalerweise nicht der Fall ist. Das ist vor allem dann gefährlich, wenn es zum Beispiel eingeschlafen ist und deshalb keine Geräusche von sich gibt. Ihr fahrt also zur Arbeit, macht alles ganz automatisch und vergesst, dass euer Baby im Auto ist. Damit das nicht passiert, hier ein paar Tipps. Legt euch zum Beispiel immer ein Kuscheltier auf den Beifahrersitz, wenn das Baby im Auto ist. Immer. Oder legt euer Handy oder euren Geldbeutel, also etwas, das ihr ganz sicher immer braucht und mit aus dem Auto rausnehmt, auf die Rücksitzbank neben euer Baby, sodass ihr beim Rausnehmen euer Kind seht und nicht vergessen könnt.
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2: Euwei, ein bisschen gescheiter.

Alleine dieser Satz am Ende, your husband is coming, ist den ganzen Song wert. Da hätte Ray auch den ganzen restlichen Song weglassen können. Naja, man muss es selber wissen. Where is my husband? Hier ist die Bayernwelle. Hier ist Alessia Cara, Scars to You Beautiful.

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13: Ich bin Oliver Urbanke. Europa stöhnt unter der Hitze. In Teilen Frankreichs werden in den kommenden Tagen bis zu 44 Grad erwartet. Wegen der hohen Temperaturen drosseln einige französische Atomkraftwerke ihre Leistung, damit die Flüsse nicht noch wärmer werden als ohnehin schon. Auch bei uns in Deutschland ist es extrem heiß. Für Teile des Südwestens gilt eine Warnung vor extremer Hitze. Dort könnten örtlich mehr als 40 Grad gemessen werden. Unser Rentensystem soll reformiert werden und Kanzler Merz will alle Vorschläge der Rentenkommission dazu umsetzen. Er bekommt Unterstützung von Wirtschaftsexperte Felbermeier. Das geplante Modell dürfe nicht scheitern und sollte genau so umgesetzt werden, wie es geplant ist, heißt es. Unter anderem soll das Renteneintrittsalter schrittweise an die Lebenserwartung angepasst und eine zusätzliche Kapitalrente geschaffen werden. Vertreter der islamistischen Taliban sind erstmals seit ihrer Machtübernahme in Afghanistan von der EU-Kommission zu Gesprächen in Brüssel empfangen worden. Das bestätigte ein Sprecher der Europäischen Kommission, Dieter Ebeling, berichtet.
14: Die EU-Staaten wollen mehr afghanische Kriminelle, die ein Sicherheitsrisiko sind, in deren Heimat abschieben. Schon im Januar hatten 20 Staaten die EU-Kommission um Hilfe bei den Abschiebungen gebeten. Das Ganze ist aber heikel. Erstens, weil die EU die Taliban nicht als legitime Regierung anerkennt, daher ist auch die Rede von technischer Ebene. Zweitens aber auch, weil den Taliban schwere Menschenrechtsverletzungen angelastet werden.
13: Seit Sonntag ist er vermisst gewesen, jetzt gibt's Gewissheit. Einsatzkräfte haben die Leiche eines 29-jährigen Mannes im Guggenberger See im Landkreis Regensburg gefunden. Der 29-Jährige war am Sonntag von einem Stand-Up-Paddleboard gefallen und nicht mehr aufgetaucht. Sein Begleiter stürzte ebenfalls, tauchte aber direkt wieder auf. Die Suchmaßnahme direkt im Anschluss mit Taucherbooten und Sonargeräten war zunächst erfolglos. Bei der Fußball-WM spielen heute zwei Mitfavoriten auf den Titel ihr zweites Gruppenspiel. Los geht's um 19 Uhr mit Portugal gegen Usbekistan. Um 22 Uhr trifft dann Thomas Tuchel mit seinen Engländern auf Ghana. Portugal wartet noch auf einen Sieg beim laufenden Turnier. Die Engländer könnten den Gruppensieg klar machen, wenn sie heute gewinnen. Es ist jetzt kurz nach 6.
15: Hier ist das Bayernwelle-Wetter. Es ist nach wie vor heiß draußen, auch um kurz nach 18 Uhr. Naja, es ist Sommer und es sind die längsten Tage des Jahres. Da darf es dann auch mal länger heiß sein. Abgesehen von punktuellen Gewittern, die uns weiter heute den ganzen Abend lang in der ganzen Region immer wieder heimsuchen können. Aus dem Nichts bilden sich diese Gewitterzellen. Die gehen dann aber auch schnell wieder rum und dann setzt sich ab morgen das Wetter unvermindert fort. Unvermindert heiß. Weiterhin die gesamten nächsten Tage Temperaturen über 30 Grad. Besonders heiß wird es am Freitag und am Samstag mit bis zu 36 Grad. Der Bayernwelle Verkehrsservice, damit ihr sicher ankommt. Uns liegen keine Störungen vor und obwohl es warm ist, ist auch noch nirgendwo der Asphalt aufgeplatzt, soweit wir wissen. Also gute Fahrt auch weiterhin. Mit natürlich vorschriftsmäßiger Geschwindigkeit, das ist eh klar. Wir sagen ja immer, fahrt nie schneller als erlaubt. Uns sind aktuell keine Blitzer gemeldet, ruft uns aber bitte an, sobald ihr welche seht. 0800 3x die 7, 3x die 3 und die 2. Vielen Dank.
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15: Jawohl, der Feierabend hat eine Stimme und das ist glücklicherweise meine. Peter Mack, mein Name. Hier ist einer zum Mitsingen, George Harrison.

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1: Schönen Dienstag wünsche ich euch. Ich bin Emily Rettenberger. Servus. Und Musik machen, nur mit Mund und Stimme. Ganz ohne Instrumente, ja, das nennt sich Beatboxen. Wer diese Kunst einmal live erleben möchte, hat am Freitag die Gelegenheit im K1 in Traunreuth. The Rossones sind da mit ihrem Beatbox-Live-Konzert zu Gast und zeigen, was mit Stimme alles möglich ist. Start ist um 20 Uhr am Freitag und Karten bekommt ihr noch online unter k1-traunreuth.de. Und in einem Monat steht in Tüßling wieder ein echtes Open-Air-Highlight an. Der Raiffeisen Kultursommer geht in die nächste Runde. Auf der Bühne im Schlosspark stehen dieses Jahr große Namen: Roland Kaiser, Mark Forster und Michael Patrick Kelly. Das Spektakel läuft vom 23. bis zum 26. Juli. Also unbedingt schon jetzt Tickets sichern. Weitere Infos und Tickets gibt's online unter raiffeisen-kultursommer.com. Und diesen Samstag wird sommerlich bei der Spielbank Bad Reichenhall. Da steigt das Brunnenfest Open Air. Im Innenhof direkt am Brunnen sorgt die Band Repeated für Live-Musik. Dazu gibt's gegrilltes und kühle Getränke. Beste Voraussetzungen also für einen richtig entspannten Sommerabend. Los geht's ab 17 Uhr, also einfach vorbeikommen und genießen.
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3: Mit Angelina Quotschaller. Wegen des Hochsommerwetters ist an den bayerischen Seen derzeit besonders viel los, auch bei uns im Chiemgau, Rupertiwinkel und Berchtesgadener Land. Von der Wasserwacht kommt heute deshalb ein Appell, damit ihre ehrenamtlichen Helfer nicht mehr zu tun bekommen als unbedingt nötig.
4: Am Thumsee, am Abtsdorfer oder auch am Chiemsee, an den Badestränden und im Wasser ist es bei den momentanen Temperaturen richtig voll. Die Wasserwacht hat in Oberbayern am vergangenen Wochenende deutlich mehr Einsätze verzeichnet als sonst üblich. Bei uns in der Region waren es meist nur Kreislaufprobleme oder kleinere Verletzungen. An anderen Seen haben Wasserwachtler aber auch im letzten Moment Menschen vor dem Ertrinken gerettet, zum Beispiel am Starnberger See. Die Wasserwacht bittet alle Badegäste, haltet euch unbedingt an die wichtigsten Baderegeln, damit die ehrenamtlichen Helfer nicht unnötig belastet werden. Denn auch bei den Rettern geht die Hitze an die Substanz. Also trinkt genug, geht nie alkoholisiert ins Wasser und mutet euch beim Schwimmen im See nicht zu viel zu. Für die Bayernwelle, Emilie Rettenberger.
3: Zwei ungewöhnliche Funde beschäftigen aktuell die Polizei im Landkreis Traunstein. Innerhalb von 2 Tagen sind gleich 2 Schildkröten gefunden worden. In Seebruck wurde am Montag eine kleine griechische Landschildkröte entdeckt. Heute dann eine deutlich größere bei Tacherting nahe der B299 zwischen Tacherting und Wiesmühle. Beide Tiere wurden laut Polizei abgegeben. Woher sie kommen, ist unklar. Wer eine Schildkröte vermisst, soll sich bei der Polizei Trostberg oder der unteren Naturschutzbehörde im Landratsamt melden. Die Polizei erinnert außerdem daran, dass griechische Landschildkröten meldepflichtig sind und nur mit EU-Papieren gehalten werden dürfen. Und die Bernd-Frankenberger-Stiftung unterstützt den Herzenswunsch-Krankenwagen der Malteser im Erzbistum München und Freising mit 10.000 Euro. Das Geld kommt schwerstkranken Menschen zugute, die sich einen letzten Wunsch erfüllen möchten, etwa eine Fahrt an einen besonderen Ort oder ein Wiedersehen mit Angehörigen. Die Spende wurde jetzt symbolisch übergeben. Der Herzenswunsch-Krankenwagen ist für die Betroffenen kostenlos und wird von ehrenamtlichen Helfern begleitet. Im Berchtesgadener Land und im Landkreis Traunstein engagieren sich dafür rund 15 Ehrenamtliche. Der Dienst ist auf Spenden angewiesen, um die Fahrten weiterhin anbieten zu können. Und mehr Nachrichten aus unserer Region gibt's auch auf bayernwelle.de.
5: Dankeschön, Angelina Quotschalla. Hier ist das Bayernwelle-Wetter. Ja, die ein oder andere Gewitterzelle hat uns schon besucht heute im Laufe des Nachmittags. Da werden jederzeit auch noch weitere dazukommen können. Also wir haben immer noch ziemlich hohes Gewitterrisiko, dass sich die Hitze dann mal an der einen oder anderen Stelle entlädt. Meistens sind das kurze Gewitter. Nach 10 Minuten ist der Schreck dann auch schon wieder vorbei. Deswegen geht dann auch die Hitze unvermindert weiter. In den nächsten Tagen weiterhin über 30 Grad. Die Top-Werte der Woche werden erwartet am Freitag und am Samstag. Da könnte es hochgehen, wird es wahrscheinlich hochgehen auf 36 Grad. 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Wir haben keine nennenswerten Probleme gemeldet. Solltet ihr allerdings irgendwo durch eine Gewitterzelle durchfahren, denkt immer dran, das Licht anzumachen. Natürlich besonders auf der Autobahn, aber im Grunde gilt das ja überall. Gute und sichere Fahrt weiterhin. Blitzer liegen uns keine vor, also mache ich das, was ich immer tue in so einem Fall. Ich gebe euch unsere Telefonnummer, damit ihr uns bitte gleich anruft, sobald ihr einen Blitzer seht. Dankeschön schon mal vorab. 0800 3x die 7, 3x die 3 und die 2.
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5: Es ist kurz nach 6:30. Hallo, Peter Mack, mein Name. Guten Abend auf der Bayernwelle. Es gibt so Menschen, die haben ein unschlagbares Talent, sind besser als alle anderen in dem, was sie tun. Was das Songwriting, das Schreiben von Musik angeht, gibt's wohl keinen besseren aktuell als Ed Sheeran. Hier ist er mit Overpass Graffiti.

Es ist und bleibt der größte Hit des vergangenen Jahres, Alex Warren, Ordinary. Da konnte nicht mal Taylor Swift hinstinken am Ende des Jahres mit ihrem neuen Album. Also schon, es muss erstmal schaffen, so ein Song. Hier ist die Bayernwelle, guten Abend. Lasst mich euch noch kurz sagen, wer heute Abend Fußball spielt. In 20 Minuten rund spielen schon mal die Portugiesen gegen Usbekistan und später um 22 Uhr England gegen Ghana, also einer der großen Favoriten. Die Engländer meine ich selbstverständlich. Beide Spiele im Free-TV zu sehen, beides im Ersten. Also da ist dann die Abendunterhaltung gesichert, wer nicht bei dem schönen Wetter, da wo es noch schön ist, was Besseres zu tun hat. Draußen ist immer im Grunde schöner als vorm Fernseher. So oder so, wir hören uns übermorgen wieder. Ich bin morgen einen Tag weg, aber ab Donnerstag wieder für euch am Start. Pünktlich dann, wenn die Deutschen spielen. Habt einen wunderbaren Abend. Glory Days, Bruce Springsteen.

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12: Ich bin Oliver Urbanke. In Deutschland rücken ein steigendes Rentenalter und eine weitreichende Umgestaltung der Alterssicherung näher. Union und SPD wollen die Empfehlungen der Rentenkommission schnell 1:1 umsetzen. Thomas Thonfeld berichtet.
13: Kern der Empfehlungen ist eine neue Kapitalrente. Sie soll das Rentenniveau stabilisieren. Dafür sollen Arbeitgeber und Arbeitnehmer 2% des Bruttoeinkommens zahlen, zusätzlich zum normalen Rentenbeitrag. Außerdem geplant ein schrittweise ansteigendes Renteneintrittsalter und keine Frührente ohne Abschläge mehr ab 63. Frühestens ab 64 soll man künftig in Rente gehen können, aber dann mit Abschlägen.
12: Vertreter der islamistischen Taliban sind erstmals seit ihrer Machtübernahme in Afghanistan von der EU-Kommission zu Gesprächen in Brüssel empfangen worden. Bei dem Austausch ging es um die Abschiebung von Afghanen in ihre Heimat. Das bestätigte die EU-Kommission. Ziel der Gespräche ist es demnach, mehr Rückführungen aus der EU von afghanischen Staatsangehörigen zu ermöglichen, die Straftaten begangen haben. Bei der Studienplatzvergabe in Deutschland verliert ein guter Abischnitt immer weiter an Bedeutung. Zum kommenden Wintersemester werden laut einer Auswertung des Zentrums für Hochschulentwicklung nur noch rund 30% aller Studienangebote in Deutschland eine Zulassungsbeschränkung haben. wie zum Beispiel den Numerus Clausus oder einen Eignungstest. Noch vor einigen Jahren waren es 40% aller Studiengänge. Der Spielzeughersteller Playmobil hat die Produktion in Deutschland beendet. Im Werk in Dietenhofen sind die letzten Beschäftigten freigestellt worden. Die Herstellung der bekannten Playmobil-Figuren wird künftig in den Werken in Malta und Tschechien gebündelt. Als Grund nennt das Unternehmen Kosteneinsparungen. Eine Woche am Strand liegen oder in den Bergen wandern gehen? Für viele Menschen bleibt das unbezahlbar. Wie 2024 lebte auch 2025 gut jede fünfte Person hierzulande in einem Haushalt, der sich nach eigener Einschätzung keine einwöchige Urlaubsreise leisten konnte. Insgesamt waren das laut Statistischem Bundesamt 17,3 Millionen Menschen. Besonders häufig fehlt demnach Alleinerziehenden das Geld dafür. Es ist jetzt kurz nach 7. Die letzten Gewitter in Alpennähe klingen langsam ab. In der Nacht ist es dann meist sternenklar. Die Temperaturen sinken auf 19 bis 13 Grad. Morgen scheint wieder häufig die Sonne, nur in den Alpen gibt es ein paar Hitzegewitter. Die Höchstwerte erreichen 30 bis 37 Grad. Von Donnerstag bis ins Wochenende rein wird es wieder und weiter sonnig und noch etwas heißer bei Temperaturen bis 40 Grad.
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12: Hallo auf die Straßen. A94 München Richtung Passau zwischen München-Dagelfing und Feldkirchen West. 3 Kilometer Stau. Die Wartezeit hier 18 Minuten. A99 München Südwest Richtung München Süd zwischen München-Ludwigsfeld und Aschheim-Ismaning. 9 Kilometer Stau. Hier dauert es 50 Minuten länger. B2R Mittlerer Ring zwischen Landshuter Allee und Effner Straße. 6 Kilometer Stau. Wartezeit hier gut eine halbe Stunde. B471 Fürstenfeldbruck Richtung Garching zwischen Karlsfeld und Oberschleißheim 1 Kilometer Stau, hier dauert es 14 Minuten länger. Und B471 Oberschleißheim Richtung Haar zwischen Hochbrück und Ismaning 4 Kilometer Stau, die Wartezeit 37 Minuten. Allen unterwegs eine gute Fahrt.

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2: Mit Angelina Quocciala. Die momentane Sommerhitze ist für uns alle belastend und kräftezehrend, auch für die Wasserwachtler an unseren Badeseen. Deswegen bittet die Wasserwacht Oberbayern heute alle Badegäste, auch zwischen Chiemsee und Königssee, geht keine unnötigen Risiken ein, um die Helfer der Wasserwacht nicht zusätzlich zu belasten. Vor allem am vergangenen Wochenende hat es deutlich mehr Einsätze für die Wasserretter gegeben als sonst. Um unnötige Notfälle möglichst zu vermeiden, bittet die Wasserwacht heute alle Badegäste, lasst eure Kinder am See nicht unbeaufsichtigt. Mutet euch beim Schwimmen im See auch nicht zu viel zu und geht nie alkoholisiert ins Wasser. Im Berchtesgadener Land warnt die Polizei aktuell wieder vor betrügerischen Telefonanrufen. Im Fokus stehen vor allem ältere Menschen. Die Täter geben sich bei ihnen am Telefon als Polizisten oder Verwandte aus und erzählen frei erfundene Schockgeschichten, zum Beispiel von angeblichen Unfällen. Ziel ist es dann, an Geld- oder Wertgegenstände zu kommen. Die Polizei rät am Telefon keine Auskünfte über Vermögen oder Wertsachen geben, im Zweifel einfach auflegen und selbst die 110 anrufen. Außerdem sollten keine Fremden in die Wohnung gelassen werden, die nach Geld oder Wertgegenständen fragen. Angehörige werden jetzt gebeten, besonders ältere Familienmitglieder über die aktuelle Masche zu informieren. Und der Stadtplatz in Traunstein soll in den nächsten Wochen, zumindest an den Abenden, wieder weitgehend autofrei sein. Dort startet heute der Kultsommer. Hier gibt's wieder jede Woche Konzerte auf dem Stadtplatz, die für die Besucher kostenlos sind. An den entsprechenden Tagen ist in den Abendstunden kein Autoverkehr auf dem Stadtplatz möglich. Ausnahmen gibt's für Anwohner. Sie können einen Berechtigungsschein von der Stadt bekommen und damit auch in der Zeit von 18 bis 23 Uhr auf den Stadtplatz fahren. Der Kultsommer in Traunstein dauert von heute bis zum 8. September. 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
3: Die letzten Gewitter in Alpennähe klingen langsam ab. In der Nacht ist es dann meist sternenklar. Die Temperaturen sinken auf 19 bis 13 Grad. Morgen scheint wieder häufig die Sonne. Nur in den Alpen gibt's ein paar Hitzegewitter. Die Höchstwerte erreichen 30 bis 37 Grad. Von Donnerstag bis ins Wochenende rein wird's wieder und weiter sonnig und noch etwas heißer bei Temperaturen bis 40 Grad.
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3: Hallo auf die Straßen. A94 München Richtung Passau zwischen München-Dagelfing und Feldkirchen-West 3 Kilometer Stau. Die Wartezeit hier 18 Minuten. A99 München Südwest Richtung München Süd zwischen München-Ludwigsfeld und Aschheim-Ismaning 9 Kilometer Stau. Hier dauert es 50 Minuten länger. B2R Mittlerer Ring zwischen Landshuter Allee und Effner Straße 6 Kilometer Stau. Wartezeit hier gut eine halbe Stunde. B471 Fürstenfeldbruck Richtung Garching zwischen Karlsfeld und Oberschleißheim 1 Kilometer Stau, hier dauert es 14 Minuten länger. Und B471 Oberschleißheim Richtung Haar zwischen Hochbrück und Ismaning 4 Kilometer Stau, die Wartezeit 37 Minuten. Allen unterwegs eine gute Fahrt.

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2: Ich bin Oliver Urbanke. Tagsüber Hitze und nachts kaum Abkühlung. Deutschland schwitzt in der aktuellen Hitzewelle rund um die Uhr und in den kommenden Nächten wird es laut deutschem Wetterdienst noch einmal wärmer. Auch bei unseren Nachbarn in Frankreich ist es richtig heiß. Meine Kollegin Rachel Sommer ist in Paris. Wie gehen die Leute denn da mit der Hitze um?
3: Ja, hier in Frankreich ist es sowohl tagsüber als auch nachts gerade ziemlich warm. Menschen wird geraten, im Homeoffice zu bleiben, Unterricht und auch Freizeitkurse werden abgesagt. Was hier ansonsten sehr verbreitet ist, ist die Haut zu befeuchten. Viele Französinnen und Franzosen besprühen ihren Körper zwischendurch mit Wasser, einfach mit einer Sprühflasche. Und auch auf den Straßen gibt es immer wieder kleine Sprühnebelduschen.
2: Danke dir. Im Einzelhandel wird so viel geklaut wie noch nie. Laut dem Handelsforschungsinstitut EHI sind letztes Jahr Waren im Wert von mehr als 4,3 Milliarden Euro gestohlen worden. Am meisten klauen dabei Kunden. Gut 900 Millionen Euro an Waren haben Angestellte mitgehen lassen. Seit dem Jahr 2020 haben die Diebstähle durch Kunden stark zugenommen. Im mittelhessischen Polheim ist ein Kleinflugzeug abgestürzt. Zwei Menschen sind ums Leben gekommen. Bei den Toten handelt es sich um den Piloten und seinen Begleiter. Die beiden Männer im Alter von 69 und 56 Jahren stürzten mit ihrer Propellermaschine in ein Feld neben der Start- und Landebahn des Segelflugplatzes. Die Augsburger Staatsanwaltschaft ermittelt gegen mehrere Verdächtige aus der Baubranche. Dabei geht es um den Verdacht, Sozialversicherungsbeiträge in Höhe von rund 23 Millionen Euro hinterzogen zu haben. Bei einer groß angelegten Razzia durchsuchten rund 370 Einsatzkräfte Baustellen, Geschäftsräume und Wohnungen in Bayern und Baden-Württemberg. 4 Personen wurden festgenommen. Bei der Fußball-WM spielen heute 2 Mitfavoriten auf den Titel ihren zweiten Spieltag. Gerade läuft die Partie Portugal gegen Usbekistan. Um 22 Uhr trifft dann Thomas Tuchel mit seinen Engländern auf Ghana. Portugal wartet noch auf einen Sieg bei dem laufenden Turnier. Die Engländer könnten einen Gruppensieg klar machen, wenn sie heute gewinnen. Es ist jetzt kurz nach 8. Die letzten Gewitter in Alpennähe klingen langsam ab. In der Nacht ist es dann meist sternenklar. Die Temperaturen sinken auf 19 bis 13 Grad. Morgen scheint wieder häufig die Sonne, nur in den Alpen gibt es ein paar Hitzegewitter. Die Höchstwerte erreichen 30 bis 37 Grad. Von Donnerstag bis ins Wochenende rein wird es wieder und weiter sonnig und noch etwas heißer bei Temperaturen bis 40 Grad.
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2: Hallo auf die Straßen. A99 München Südwest Richtung München Süd. Zwischen München Ludwigsfeld und Aschheim-Ismaning 9 Kilometer Stau. Hier dauert es eine Dreiviertelstunde länger. B471 Oberschleißheim Richtung Haar. Zwischen Hochbrück und Garching 1 Kilometer Stau. Die Wartezeit 23 Minuten. B2R Mittlerer Ring zwischen Landshuter Allee und Effnerstraße 6 Kilometer Stau. Wartezeit hier 22 Minuten. Und B2R Mittlerer Ring zwischen Grünwalder Straße und München-Sendling 6 Kilometer zähfließender Verkehr. Hier dauert es 13 Minuten länger. Allen unterwegs eine gute Fahrt.
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2: Ich bin Oliver Urbanke. Tagsüber Hitze und nachts kaum Abkühlung. Deutschland schwitzt in der aktuellen Hitzewelle rund um die Uhr und in den kommenden Nächten wird es laut deutschem Wetterdienst noch einmal wärmer. Auch bei unseren Nachbarn in Frankreich ist es richtig heiß. Meine Kollegin Rachel Sommer ist in Paris. Wie gehen die Leute denn da mit der Hitze um?
3: Ja, hier in Frankreich ist es sowohl tagsüber als auch nachts gerade ziemlich warm. Menschen wird geraten, im Homeoffice zu bleiben, Unterricht und auch Freizeitkurse werden abgesagt. Was hier ansonsten sehr verbreitet ist, ist die Haut zu befeuchten. Viele Französinnen und Franzosen besprühen ihren Körper zwischendurch mit Wasser, einfach mit einer Sprühflasche. Und auch auf den Straßen gibt es immer wieder kleine Sprühnebelduschen.
2: Danke dir. Die Augsburger Staatsanwaltschaft ermittelt gegen mehrere Verdächtige aus der Baubranche. Dabei geht es um den Verdacht, Sozialversicherungsbeiträge in Höhe von rund 23 Millionen Euro hinterzogen zu haben. Bei einer groß angelegten Razzia durchsuchten rund 370 Einsatzkräfte Baustellen, Geschäftsräume und Wohnungen in Bayern und Baden-Württemberg. 4 Personen wurden festgenommen. Die letzten Gewitter in Alpennähe klingen langsam ab. In der Nacht ist es dann meist sternenklar. Die Temperaturen sinken auf 19 bis 13 Grad. Morgen scheint wieder häufig die Sonne, nur in den Alpen gibt es ein paar Hitzegewitter. Die Höchstwerte erreichen 30 bis 37 Grad. Von Donnerstag bis ins Wochenende rein wird es wieder und weiter sonnig und noch etwas heißer bei Temperaturen bis 40 Grad.
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2: Hallo auf die Straßen. A99 München Südwest Richtung München Süd. Zwischen München Ludwigsfeld und Aschheim-Ismaning 9 Kilometer Stau. Hier dauert es eine Dreiviertelstunde länger. B471 Oberschleißheim Richtung Haar. Zwischen Hochburg und Garching 1 Kilometer Stau. Die Wartezeit 23 Minuten. B2R Mittlerer Ring zwischen Landshuter Allee und Effner Straße 6 Kilometer Stau. Wartezeit hier 22 Minuten. Und B2R Mittlerer Ring zwischen Grünwalder Straße und München-Sendling 6 Kilometer zähfließender Verkehr. Hier dauert es 13 Minuten länger. Allen unterwegs eine gute Fahrt.
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2: Ich bin Oliver Urbanke. Frankreich hat den heißesten Tag seit Beginn der Messungen 1947 erlebt. Das teilt der staatliche Wetterdienst mit. In der Spitze wurden teilweise Werte deutlich über 40 Grad gemessen. Rachel Sommer berichtet.
3: Nach der heißesten Nacht folgt in Frankreich der heißeste Tag seit Jahrzehnten. Riesige Teile des Landes ächzen unter Hitze. Noch nie gab es in so vielen Gegenden Hitzewarnung rot und ein Ende ist noch immer nicht in Sicht. Auch für Touristinnen und Touristen haben die hohen Temperaturen mittlerweile Folgen. So schließen Eiffelturm und Louvre schon um 16 Uhr und selbst bei Mont-Saint-Michel in der sonst eher kühleren Normandie rieten die Betreiber Besuchern dazu, lieber wann anders zu kommen.
2: Unser Rentensystem soll reformiert werden und Kanzler Merz will alle Vorschläge der Rentenkommission dazu umsetzen. Und er bekommt Unterstützung von Wirtschaftsexperte Felbermeier. Das geplante Modell dürfe nicht scheitern und sollte genau so umgesetzt werden wie geplant, sagt er. Unter anderem soll das Renteneintrittsalter schrittweise an die Lebenserwartung angepasst werden. Die bayerische Staatsregierung will in den kommenden Jahren rund 10 Milliarden Euro in Unikliniken und Hochschulen stecken. Dazu sind große Bauprojekte an den Unikliniken in München, Augsburg und Würzburg geplant. Außerdem sollen Hochschulen saniert und neue Gebäude gebaut werden. Zudem wird das Hochschulrecht reformiert, KI soll mehr zum Einsatz kommen und es soll mehr gegen Antisemitismus und Gewalt getan werden. Im Einzelhandel wird so viel geklaut wie noch nie. Laut dem Handelsforschungsinstitut EHI sind letztes Jahr Waren im Wert von mehr als 4,3 Milliarden Euro gestohlen worden. Am meisten klauen Einzelkunden, aber gut 900 Millionen Euro an Waren haben auch Angestellte mitgehen lassen. Wer sich regelmäßig bewegt, kann sein Krebsrisiko deutlich senken und jetzt gibt's da noch mehr Unterstützung. Der Deutsche Olympische Sportbund und die Deutsche Krebshilfe haben ihre Zusammenarbeit ausgebaut. Ärztinnen und Ärzte können künftig ein Rezept für Bewegung ausstellen. Die digitale Bewegungslandkarte listet bundesweit mehr als 126.000 Sportangebote. Es ist jetzt kurz nach 9. In der Nacht ist es meist sternklar, die Temperaturen sinken auf 19 bis 13 Grad. Morgen scheint dann wieder viel die Sonne, nur in den Alpen besteht leichtes Gewitterrisiko. Die Höchstwerte erreichen 30 bis 37 Grad. Von Donnerstag bis zum Wochenende wird es noch einmal deutlich heißer. Entlang des Mains klettern die Temperaturen auf bis zu 40 Grad. Am Samstagnachmittag kühlt es dann erstmal wieder ab und es gibt örtliche Gewitter.
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2: A99 München Südwest Richtung München Süd. Zwischen dem Dreieck München-Feldmoching und Aschheim-Ismaning 6 Kilometer Stau. Hier dauert es aktuell eine Viertelstunde länger.
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1: Ich bin Oliver Urbanke. Frankreich hat den heißesten Tag seit Beginn der Messungen 1947 erlebt. Das teilt der staatliche Wetterdienst mit. In der Spitze wurden teilweise Werte deutlich über 40 Grad gemessen. Rachel Sommer berichtet.
2: Nach der heißesten Nacht folgt in Frankreich der heißeste Tag seit Jahrzehnten. Riesige Teile des Landes ächzen unter Hitze. Noch nie gab es in so vielen Gegenden Hitzewarnung rot und ein Ende ist noch immer nicht in Sicht. Auch für Touristinnen und Touristen haben die hohen Temperaturen mittlerweile Folgen. So schließen Eiffelturm und Louvre schon um 16 Uhr und selbst bei Mont-Saint-Michel in der sonst eher kühleren Normandie rieten die Betreiber Besuchern dazu, lieber wann anders zu kommen.
1: Die bayerische Staatsregierung will in den kommenden Jahren rund 10 Milliarden Euro in Unikliniken und Hochschulen stecken. Dazu sind große Bauprojekte an den Unikliniken in München, Augsburg und Würzburg geplant. Außerdem sollen Hochschulen saniert und neue Gebäude gebaut werden. Zudem wird das Hochschulrecht reformiert, KI soll mehr zum Einsatz kommen und es soll mehr gegen Antisemitismus und Gewalt getan werden. In der Nacht ist es meist sternklar, die Temperaturen sinken auf 19 bis 13 Grad. Morgen scheint dann wieder viel die Sonne, nur in den Alpen besteht leichtes Gewitterrisiko. Die Höchstwerte erreichen 30 bis 37 Grad. Von Donnerstag bis zum Wochenende wird es noch einmal deutlich heißer. Entlang des Mains klettern die Temperaturen auf bis zu 40 Grad. Am Samstagnachmittag kühlt es dann erstmal wieder ab und es gibt örtliche Gewitter.
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1: A99 München Südwest Richtung München Süd. Zwischen dem Dreieck München-Feldmoching und Aschheim-Ismaning 6 Kilometer Stau. Hier dauert es aktuell eine Viertelstunde länger.
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2: Ich bin Hendrik Daum. In Deutschland rücken ein steigendes Renteneintrittsalter und eine weitreichende Umgestaltung der Alterssicherung jetzt näher. Union und SPD wollen die Empfehlungen der Rentenkommission schnell 1:1 umsetzen. Thomas Thunfeld berichtet.
3: Kern der Empfehlungen ist eine neue Kapitalrente. Sie soll das Rentenniveau stabilisieren. Dafür sollen Arbeitgeber und Arbeitnehmer 2% des Bruttoeinkommens zahlen, zusätzlich zum normalen Rentenbeitrag. Außerdem geplant ein schrittweise ansteigendes Renteneintrittsalter und keine Frührente ohne Abschläge mehr ab 63. Frühestens ab 64 soll man künftig in Rente gehen können, aber dann mit Abschlägen.
2: Die AfD liegt in einer aktuellen Wahlumfrage weiter deutlich vor der Union. Im RTL-NTV-Trendbarometer kommt die Partei unverändert auf 27%, während die Union im Vergleich zur Vorwoche um einen Punkt zulegt auf 22%. Die FDP verliert laut der Umfrage einen Punkt und würde aktuell mit 4% den Einzug in den Bundestag verpassen. Der Spielzeughersteller Playmobil hat die Produktion in Deutschland beendet. Im Werk in Dietenhofen sind die letzten Beschäftigten freigestellt worden. Die Herstellung der bekannten Playmobil-Figuren wird künftig in den Werken in Malta und in Tschechien gebündelt. Als Grund nennt das Unternehmen Kosteneinsparungen. Mikrochips, die stecken in Smartphones, Autos und Computern. Die Produktion ist sowieso schon kompliziert, aber vor allem auch der Test der Produkte. Das Münchner Startup Quantum Diamonds will da jetzt mitmischen. Die EU-Kommission hat grünes Licht gegeben, dass der Bund das Projekt mit 76 Millionen Euro fördern darf. Das Unternehmen baut in München den ersten europäischen Produktionsstandort für neuartige Halbleiterprüfsysteme auf Basis von Quantensensoren. Wir schauen zur Fußball-WM. Da spielen heute zwei Mitfavoriten auf den Titel ihren zweiten Spieltag. Portugal mit Weltstar Cristiano Ronaldo konnte die ersten 3 Punkte im Turnier einfahren. Gegen Usbekistan gab es einen ungefährdeten 5:0-Sieg. Im zweiten Spiel des Abends trifft jetzt in diesen Minuten Thomas Tuchel mit seinen Engländern auf Ghana. Beide sind mit einem Sieg ins Turnier gestartet. Es ist jetzt 10:15. In der Nacht ist es meist sternenklar. Die Temperaturen gehen runter auf 19 bis 13 Grad. Morgen scheint häufig die Sonne. Nur in den Alpen besteht noch ein leichtes Gewitterrisiko. Die Höchstwerte erreichen 30 bis 37 Grad. Von Donnerstag bis ins Wochenende wird es sonnig und noch etwas heißer. Entlang des Mains klettern die Werte auf bis zu 40 Grad. Ab Samstagnachmittag bilden sich örtlich kräftige Gewitter.
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2: Die A3 Nürnberg Richtung Passau ist aktuell gesperrt. Zwischen Beratzhausen und Laber, da läuft ein Feuerwehreinsatz. Und noch die A9 München Richtung Nürnberg. Bitte aufpassen zwischen Ingolstadt Süd und Ingolstadt Nord. Hier Gefahr durch Blow-Ups.
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2: Ich bin Hendrik Daum. In Deutschland rücken ein steigendes Renteneintrittsalter und eine weitreichende Umgestaltung der Alterssicherung jetzt näher. Union und SPD wollen die Empfehlungen der Rentenkommission schnell 1:1 umsetzen. Thomas Thunfeld berichtet.
3: Kern der Empfehlungen ist eine neue Kapitalrente. Sie soll das Rentenniveau stabilisieren. Dafür sollen Arbeitgeber und Arbeitnehmer 2% des Bruttoeinkommens zahlen, zusätzlich zum normalen Rentenbeitrag. Außerdem geplant ein schrittweise ansteigendes Renteneintrittsalter und keine Frührente ohne Abschläge mehr ab 63. Frühestens ab 64 soll man künftig in Rente gehen können, aber dann mit Abschlägen.
2: Die AfD liegt in einer aktuellen Wahlumfrage weiter deutlich vor der Union. Im RTL-NTV-Trendbarometer kommt die Partei unverändert auf 27%, während die Union im Vergleich zur Vorwoche um einen Punkt zulegt auf 22%. Die FDP verliert laut

0: der Umfrage einen Punkt und würde aktuell mit 4% den Einzug in den Bundestag verpassen. In der Nacht ist es meist sternenklar. Die Temperaturen gehen runter auf 19 bis 13 Grad. Morgen scheint häufig die Sonne. Nur in den Alpen besteht noch ein leichtes Gewitterrisiko. Die Höchstwerte erreichen 30 bis 37 Grad. Von Donnerstag bis ins Wochenende wird es sonnig und noch etwas heißer. Entlang des Mains klettern die Werte auf bis zu 40 Grad. Ab Samstagnachmittag bilden sich örtlich kräftige Gewitter.
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0: Die A3 Nürnberg Richtung Passau ist aktuell gesperrt. Zwischen Beratzhausen und Laber, da läuft ein Feuerwehreinsatz. Und noch die A9 München Richtung Nürnberg. Bitte aufpassen zwischen Ingolstadt Süd und Ingolstadt Nord. Hier Gefahr durch Blow-Ups.
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2: Ich bin Hendrik Daum. Bei der Deutschen Bahn gibt es aktuell übereinstimmenden Medienberichten zufolge eine Großstörung. Aufgrund eines Ausfalls des Zugfunks soll der Zugverkehr bundesweit eingestellt worden sein. Nach Bildinformationen soll es in mehreren ICEs Durchsagen gegeben haben, wonach bundesweit alle Züge nicht nur im Fernverkehr, sondern auch im Regionalverkehr angehalten haben. Von der Deutschen Bahn selbst gibt es aktuell noch keine Informationen. Wir halten euch hier bei Antenne Bayern natürlich auf dem Laufenden. Alle Vorschläge für die Reform der Rente sollen laut Kanzler Merz und Arbeitsministerin Baas umgesetzt werden. Eine Expertenkommission hat das Konzept erarbeitet. Es sieht zum Beispiel vor, die Altersgrenze für den Renteneintritt langsam anzuheben, angepasst an die Lebenserwartung. Die Rente ohne Abschläge für besonders langjährig Versicherte soll wegfallen. Außerdem sollen mehr Menschen in die Rentenversicherung einzahlen, etwa Selbstständige und Abgeordnete. Frankreich hat heute den heißesten Tag seit Beginn der Messungen 1947 erlebt. Das teilte der staatliche Wetterdienst mit. In der Spitze wurden teilweise Werte deutlich über 40 Grad gemessen. Rachel Sommer berichtet.
3: Nach der heißesten Nacht folgt in Frankreich der heißeste Tag seit Jahrzehnten. Riesige Teile des Landes ächzen unter Hitze. Noch nie gab es in so vielen Gegenden Hitzewarnung rot und ein Ende ist noch immer nicht in Sicht. Auch für Touristinnen und Touristen haben die hohen Temperaturen mittlerweile Folgen. So schließen Eiffelturm und Louvre schon um 16 Uhr und selbst bei Mont-Saint-Michel in der sonst eher kühleren Normandie rieten die Betreiber Besuchern dazu, lieber wann anders zu kommen.
2: Die bayerische Staatsregierung will in den kommenden Jahren Unikliniken gezielt fördern. 9 Milliarden Euro etwa sollen an die Unikliniken in Augsburg, München und Würzburg fließen, damit diese Neu- und Umbauten finanzieren können. Außerdem bekommt die Uniklinik Erlangen ein hochmodernes MRT. Laut Ministerpräsident Söder ist es das neueste und stärkste MRT der Welt. Bei der Fußball-WM hat Portugal am Abend Außenseiter Usbekistan klar mit 5:0 besiegt. Zwei Tore steuerte Portugals Kapitän Cristiano Ronaldo bei. Der 41-Jährige ist damit der einzige Spieler, der bei 6 Weltmeisterschaften getroffen hat. Und aktuell ist Halbzeit in der Partie England gegen Ghana und hier steht's noch 0:0. Es ist jetzt kurz nach 11. In der Nacht ist es meist sternenklar, die Temperaturen gehen runter auf 19 bis 13 Grad. Morgen scheint häufig die Sonne, nur in den Alpen besteht noch ein leichtes Gewitterrisiko. Die Höchstwerte erreichen 30 bis 37 Grad. Von Donnerstag bis ins Wochenende wird es sonnig und noch etwas heißer. Entlang des Mains klettern die Werte auf bis zu 40 Grad. Ab Samstagnachmittag bilden sich örtlich kräftige Gewitter.
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2: Und wir starten gleich mal mit einer wichtigen Gefahrenmeldung. Betrifft die A9 München Richtung Nürnberg. Da steht tatsächlich auf der linken Spur ein Gabelstapler. Bitte extrem vorsichtig fahren hier zwischen der Raststätte in der Holledau und dem Dreieck Holledau. Dann die A3 Passau Richtung Nürnberg. Hier ein Unfall zwischen Oberölsbach und Altdorf-Burgthann. Die A9 Nürnberg Richtung München, hier ein LKW-Unfall zwischen dem Dreieck Holledau und Pfaffenhofen. Und die A9 München Richtung Nürnberg, hier immer noch Gefahr durch Blow-Ups zwischen Ingolstadt Süd und Ingolstadt Nord.
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2: Ich bin Hendrik Daum. Bei der Deutschen Bahn gibt es aktuell übereinstimmenden Medienberichten zufolge eine Großstörung. Aufgrund eines Ausfalls des Zugfunks soll der Zugverkehr bundesweit eingestellt worden sein. Nach Bildinformationen soll es in mehreren ICEs Durchsagen gegeben haben, wonach bundesweit alle Züge nicht nur im Fernverkehr, sondern auch im Regionalverkehr angehalten haben. Von der Deutschen Bahn selbst gibt es aktuell noch keine Informationen. Wir halten euch hier bei Antenne Bayern natürlich auf dem Laufenden. Die bayerische Staatsregierung will in den kommenden Jahren Unikliniken gezielt fördern. 9 Milliarden Euro etwa sollen an die Unikliniken in Augsburg, München und Würzburg fließen, damit diese Neu- und Umbauten finanzieren können. Außerdem bekommt die Uniklinik Erlangen ein hochmodernes MRT. Laut Ministerpräsident Söder ist es das neueste und stärkste MRT der Welt. In der Nacht ist es meist sternenklar, die Temperaturen gehen runter auf 19 bis 13 Grad. Morgen scheint häufig die Sonne, nur in den Alpen besteht noch ein leichtes Gewitterrisiko. Die Höchstwerte erreichen 30 bis 37 Grad. Von Donnerstag bis ins Wochenende wird es sonnig und noch etwas heißer. Entlang des Mains klettern die Werte auf bis zu 40 Grad. Ab Samstagnachmittag bilden sich örtlich kräftige Gewitter.
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2: Und wir starten gleich mal mit einer wichtigen Gefahrenmeldung. Betrifft die A9 München Richtung Nürnberg. Da steht tatsächlich auf der linken Spur ein Gabelstapler. Bitte extrem vorsichtig fahren hier zwischen der Raststätte in der Holledau und dem Dreieck Holledau. Dann die A3 Passau Richtung Nürnberg. Hier ein Unfall zwischen Oberölsbach und Altdorf-Burgthann. Die A9 Nürnberg Richtung München, hier ein LKW-Unfall zwischen dem Dreieck Holledau und Pfaffenhofen. Und die A9 München Richtung Nürnberg, hier immer noch Gefahr durch Blow-Ups zwischen Ingolstadt Süd und Ingolstadt Nord.
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2: Ich bin Hendrik Daum. Nichts geht mehr, alle Züge stehen still. Der Verkehr der Deutschen Bahn ist wegen einer Funkstörung bundesweit eingestellt worden. Ein Sprecher der Deutschen Bahn teilte am späten Abend mit, dass vorläufig alle Züge an Bahnhöfen oder anderen geeigneten Stellen vorübergehend zurückgehalten werden, bis eine sichere Weiterfahrt gewährleistet werden könne. Demnach ist der digitale Bahnfunk GSMR gestört. Unsere Techniker sind mit Hochdruck daran, die Störung zu beheben, so der Sprecher. In Deutschland rücken ein steigendes Renteneintrittsalter und eine weitreichende Umgestaltung der Alterssicherung näher. Union und SPD wollen die Empfehlungen der Rentenkommission jetzt schnell 1:1 umsetzen. Thomas Thunfeld hat die Einzelheiten.
3: Kern der Empfehlungen ist eine neue Kapitalrente. Sie soll das Rentenniveau stabilisieren. Dafür sollen Arbeitgeber und Arbeitnehmer 2% des Bruttoeinkommens zahlen, zusätzlich zum normalen Rentenbeitrag. Außerdem geplant ein schrittweise ansteigendes Renteneintrittsalter und keine Frührente ohne Abschläge mehr ab 63. Frühestens ab 64 soll man künftig in Rente gehen können, aber dann mit Abschlägen.
2: Der Spielzeughersteller Playmobil hat die Produktion in Deutschland jetzt beendet. Im Werk in Dietenhofen sind die letzten Beschäftigten freigestellt worden. Die Herstellung der bekannten Playmobil-Figuren wird künftig in den Werken in Malta und in Tschechien gebündelt. Als Grund nennt das Unternehmen Kosteneinsparungen. Die Aktie von SpaceX hat nach ihrem Rekordstart an der Börse deutlich an Wert verloren. In den vergangenen 3 Handelstagen brach der Kurs um 23% ein. Allerdings, trotz der Kursverluste, liegt die Aktie noch etwa 15% über dem Ausgabepreis von $135. Wir schauen zur Fußball-WM und da hat Portugal am Abend Außenseiter Usbekistan klar mit 5:0 besiegt. 2 Tore steuerte Portugals Kapitän Cristiano Ronaldo bei. Der 41-Jährige ist damit der einzige Spieler, der bei 6 Weltmeisterschaften getroffen hat. Und in der Partie England gegen Ghana, da steht's kurz vor Schluss immer noch 0:0. Es ist jetzt kurz nach 12. Im Moment ist der Himmel meist klar bei Tiefstwerten zwischen 19 und 13 Grad. Heute, da scheint häufig die Sonne, nur in den Alpen, da besteht noch ein leichtes Gewitterrisiko. Die Höchstwerte erreichen heute 30 bis 37 Grad. Von Donnerstag bis ins Wochenende wird es sonnig und noch etwas heißer. Entlang des Mains klettern die Werte auf bis zu 40 Grad. Ab Samstagnachmittag bilden sich örtlich kräftige Gewitter.
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2: Die A3 Passau Richtung Nürnberg ist aktuell gesperrt nach einem Unfall mit mehreren Fahrzeugen zwischen Oberölsbach und Altdorf-Burgthann. Die Umleitung für euch hier über die U60. Dann haben wir die A8 München Richtung Salzburg. Bitte aufpassen zwischen München-Perlach und Neubiberg. Hier gab es einen Unfall, die rechte Spur ist blockiert. Dann die A9 München Richtung Nürnberg. LKW-Unfall zwischen der Raststätte in der Holledau und dem Dreieck Holledau, linke Spur gesperrt. Dann in der Gegenrichtung A9 Nürnberg Richtung München auch hier ein LKW-Unfall auf der linken Spur und zwar zwischen dem Dreieck Holledau und Pfaffenhofen. Und nochmal ein Unfall auf der A95 Garmisch-Partenkirchen Richtung München. Bitte hier vorsichtig fahren. Zwischen Eschenlohe und Murnau-Kochel linke Spur ist hier gesperrt.
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3: Ich bin Hendrik Daum. Nichts geht mehr, alle Züge stehen still. Der Verkehr der Deutschen Bahn ist wegen einer Funkstörung bundesweit eingestellt worden. Ein Sprecher der Deutschen Bahn teilte am späten Abend mit, dass vorläufig alle Züge an Bahnhöfen oder anderen geeigneten Stellen vorübergehend zurückgehalten werden, bis eine sichere Weiterfahrt gewährleistet werden könne. Demnach ist der digitale Bahnfunk GSMR gestört. Unsere Techniker sind mit Hochdruck daran, die Störung zu beheben, so der Sprecher. In Deutschland rücken ein steigendes Renteneintrittsalter und eine weitreichende Umgestaltung der Alterssicherung näher. Union und SPD wollen die Empfehlungen der Rentenkommission jetzt schnell 1:1 umsetzen. Thomas Thonsfeld hat die Einzelheiten.
4: Kern der Empfehlungen ist eine neue Kapitalrente. Sie soll das Rentenniveau stabilisieren. Dafür sollen Arbeitgeber und Arbeitnehmer 2% des Bruttoeinkommens zahlen, zusätzlich zum normalen Rentenbeitrag. Außerdem geplant ein schrittweise ansteigendes Renteneintrittsalter und keine Frührente ohne Abschläge mehr ab 63. Frühestens ab 64 soll man künftig in Rente gehen können, aber dann mit Abschlägen.
3: Im Moment ist der Himmel

0: meist klar bei Tiefstwerten zwischen 19 und 13 Grad. Heute, da scheint häufig die Sonne, nur in den Alpen, da besteht noch ein leichtes Gewitterrisiko. Die Höchstwerte erreichen heute 30 bis 37 Grad. Von Donnerstag bis ins Wochenende wird es sonnig und noch etwas heißer. Entlang des Mains klettern die Werte auf bis zu 40 Grad. Ab Samstagnachmittag bilden sich örtlich kräftige Gewitter.
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0: Die A3 Passau Richtung Nürnberg ist aktuell gesperrt nach einem Unfall mit mehreren Fahrzeugen zwischen Oberölsbach und Altdorf-Burgthann. Die Umleitung für euch hier über die U60. Dann haben wir die A8 München Richtung Salzburg. Bitte aufpassen zwischen München-Perlach und Neubiberg. Hier gab es einen Unfall, die rechte Spur ist blockiert. Dann die A9 München Richtung Nürnberg. LKW-Unfall zwischen der Raststätte in der Holledau und dem Dreieck Holledau, linke Spur gesperrt. Dann in der Gegenrichtung A9 Nürnberg Richtung München auch hier ein LKW-Unfall auf der linken Spur, und zwar zwischen dem Dreieck Holledau und Pfaffenhofen. Und nochmal ein Unfall auf der A95 Garmisch-Partenkirchen Richtung München. Bitte hier vorsichtig fahren. Zwischen Eschenlohe und Murnau-Kochel, linke Spur ist hier gesperrt.
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0: Heute ist der 24. Juni. Namenstag hat heute Johannes. Bei den Kelten und Germanen war die Mittsommernacht am 24. Juni einer der höchsten Feiertage. Das Christentum hat daraus den Geburtstag von Johannes dem Täufer gemacht, um den Feiern einen christlichen Anstrich zu geben. Traditionell brennen heute Nacht überall die Johannifeuer. Wer es mit einem Satz überspringen kann, bleibt vom Unglück verschont, sagt man. Springt ein Paar gemeinsam durchs Feuer, bleibt es ein Leben lang verbunden. 23 Jahre lang haben die beiden Künstler Christo und seine Frau Jean-Claude für ihre spektakuläre Kunstaktion gekämpft. Allein der Bauantrag umfasst 700 Seiten. Am 24. Juni 1995 ist es dann soweit. Das Künstlerpaar präsentiert den verhüllten Reichstag in Berlin der Öffentlichkeit und begeistert die Massen. Innerhalb von 14 Tagen kommen 5 Millionen Besucher. Kleine Stoffstücke werden als Erinnerungsstücke an die Besucher aus aller Welt verteilt.
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3: Ich bin Hendrik Daum. Nichts geht mehr, alle Züge stehen still. Der Verkehr der Deutschen Bahn ist wegen einer Funkstörung bundesweit eingestellt worden. Ein Sprecher der Bahn teilte am späten Abend mit, dass alle Züge an Bahnhöfen oder anderen geeigneten Stellen vorübergehend zurückgehalten werden, bis eine sichere Weiterfahrt gewährleistet werden könne. Demnach ist der digitale Bahnfunk GSMR gestört. Unsere Techniker arbeiten mit Hochdruck daran, die Störung zu beheben, so der Sprecher. Alle Vorschläge für die Reform der Rente sollen laut Kanzler Merz und Arbeitsministerin Baas umgesetzt werden. Eine Expertenkommission hat das Konzept erarbeitet. Es sieht zum Beispiel vor, die Altersgrenze für den Renteneintritt langsam anzuheben, angepasst an die Lebenserwartung. Die Rente ohne Abschläge für besonders langjährig Versicherte soll wegfallen. Außerdem sollen mehr Menschen in die Rentenversicherung einzahlen, etwa Selbstständige und Abgeordnete. Die AfD liegt in einer aktuellen Wahlumfrage weiter deutlich vor der Union. Im RTL-NTV-Trendbarometer kommt die Partei unverändert auf 27%, während die Union im Vergleich zur Vorwoche um einen Punkt zulegt auf 22%. Die FDP verliert laut der Umfrage einen Punkt und würde jetzt mit 4% den Einzug in den Bundestag verpassen. Die bayerische Staatsregierung will in den kommenden Jahren Unikliniken gezielt fördern. 9 Milliarden Euro sollen an die Unikliniken in Augsburg, München und Würzburg fließen, damit diese Neu- und Umbauten finanzieren können. Außerdem bekommt die Uniklinik Erlangen ein hochmodernes MRT. Laut Ministerpräsident Söder ist es das neueste und stärkste MRT der Welt. Bei der Fußball-WM haben England und Ghana unentschieden gespielt. Die beiden Teams kamen nicht über ein 0:0 hinaus. Vorher hatte Portugal seinen ersten Sieg eingefahren. Das Team um Superstar Cristiano Ronaldo gewann gegen Außenseiter Usbekistan klar mit 5:0. Dabei gingen 2 der Tore auf das Konto von Ronaldo. Der 41-Jährige hat damit als erster Spieler überhaupt bei 6 Weltmeisterschaften getroffen. Es ist jetzt kurz nach 1. Im Moment ist der Himmel meist klar bei Tiefstwerten zwischen 19 und 13 Grad. Heute, da scheint häufig die Sonne nur in den Alpen. Da besteht noch ein leichtes Gewitterrisiko. Die Höchstwerte erreichen heute 30 bis 37 Grad. Von Donnerstag bis ins Wochenende wird es sonnig und noch etwas heißer. Entlang des Mains klettern die Werte auf bis zu 40 Grad. Ab Samstagnachmittag bilden sich örtlich kräftige Gewitter.
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3: Die A3 Passau Richtung Nürnberg bleibt nach wie vor gesperrt zwischen Oberölsbach und Altdorf-Burgthann. Nach einem Unfall mit mehreren Fahrzeugen, ihr werdet hier umgeleitet über die U60. Dann haben wir die A9 Berlin Richtung Nürnberg. Bitte aufpassen zwischen Rudolfstein und Bergbad Steben. Da steht auf der rechten Spur ein Pannen-LKW. Dann die A9 in München Richtung Nürnberg. Hier ein LKW-Unfall zwischen der Raststätte in der Holledau und dem Dreieck Holledau. Linke Spur ist gesperrt. Und in der Gegenrichtung A9 Nürnberg Richtung München auch hier ein LKW-Unfall auf der linken Spur. Bitte vorsichtig fahren zwischen dem Dreieck Holledau und Pfaffenhofen.

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1: Mit Elena Meyer einen schönen Mittwoch. Und die Saline in Bad Reichenhall, die wird 100 Jahre alt. Und im Rahmen des Jubiläums gibt es am Samstag für euch einen Tag der offenen Tür von 10 bis 18 Uhr. Und weil der Ansturm sicher groß sein wird, bitten euch die Veranstalter, am Festplatz in Bad Reichenhall zu parken. Von da aus ist es ja auch nicht mehr weit. Aber Kaffee und Kuchen habt ihr euch dann trotzdem verdient und den gibt's auch. Drumherum gibt es natürlich viel Programm und außerdem viele Blicke hinter die Kulissen der Salzherstellung. Und wir bleiben in Bad Reichenhall. Ihr könnt nämlich einfach nur die Location wechseln und zur Spielbank Bad Reichenhall vorgehen. Dort steigt nämlich das Brunnenfest Open Air im Innenhof direkt am Brunnen. Spielt die Band Repeated für euch. Dazu gibt es gegrilltes und kühle Getränke. Also wirklich die besten Voraussetzungen für einen richtig entspannten Sommerabend. Los geht's da um 17 Uhr. Also einfach vorbeikommen und genießen. Und in der Zeitreisen ist am Wochenende ganz einfach. Ihr müsst dafür nämlich einfach nur nach Laufen fahren. Dort ist von Freitag bis Sonntag nämlich wieder Mittelalterfest mit vielen Gauklern, Zauberern, Musikern und ganz viel Handwerk und natürlich ganz viel Mittelalterstimmung. Los geht's am Freitag um 17 Uhr, am Samstag und Sonntag dann jeweils schon um 11 Uhr in Laufen. Und Musik machen nur mit Mund und Stimme, ganz ohne Instrumente. Genau das ist Beatboxen. Und wer diese Kunst einmal live erleben möchte, der hat am Freitag die Gelegenheit im K1 in Traunreuth. Die Razones sind dort mit ihrem Beatbox-Live-Konzert zu Gast und zeigen, was mit Stimme eigentlich alles möglich ist. Beginn ist um 20 Uhr und die Karten bekommt ihr wie immer online auf k1-traunreuth.de.
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3: Ich bin Hendrik Daum. Nichts geht mehr, alle Züge stehen still. Der Verkehr der Deutschen Bahn ist wegen einer Funkstörung bundesweit eingestellt worden. Ein Sprecher der Bahn teilte am späten Abend mit, dass alle Züge an Bahnhöfen oder anderen geeigneten Stellen vorübergehend zurückgehalten werden, bis eine sichere Weiterfahrt gewährleistet werden könne. Demnach ist der digitale Bahnfunk GSMR gestört. Unsere Techniker arbeiten mit Hochdruck daran, die Störung zu beheben, so der Sprecher. Die bayerische Staatsregierung will in den kommenden Jahren Unikliniken gezielt fördern. 9 Milliarden Euro sollen an die Unikliniken in Augsburg, München und Würzburg fließen, damit diese Neu- und Umbauten finanzieren können. Außerdem bekommt die Uniklinik Erlangen ein hochmodernes MRT. Laut Ministerpräsident Söder ist es das neueste und stärkste MRT der Welt. Im Moment ist der Himmel meist klar bei Tiefstwerten zwischen 19 und 13 Grad. Heute, da scheint häufig die Sonne, nur in den Alpen, da besteht noch ein leichtes Gewitterrisiko. Die Höchstwerte erreichen heute 30 bis 37 Grad. Von Donnerstag bis ins Wochenende wird es sonnig und noch etwas heißer. Entlang des Mains klettert

0: klettern die Werte auf bis zu 40 Grad. Ab Samstagnachmittag bilden sich örtlich kräftige Gewitter.
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0: Die A3 Passau Richtung Nürnberg bleibt nach wie vor gesperrt zwischen Oberölsbach und Altdorf-Burgthann. Nach einem Unfall mit mehreren Fahrzeugen, ihr werdet hier umgeleitet über die U60. Dann haben wir die A9 Berlin Richtung Nürnberg. Bitte aufpassen zwischen Rudolfstein und Bergbad Steben. Da steht auf der rechten Spur ein Pannen-LKW. Dann die A9 in München Richtung Nürnberg. Hier ein LKW-Unfall zwischen der Raststätte in der Holledau und dem Dreieck Holledau. Linke Spur ist gesperrt. Und in der Gegenrichtung A9 Nürnberg Richtung München auch hier ein LKW-Unfall auf der linken Spur. Bitte vorsichtig fahren zwischen dem Dreieck Holledau und Pfaffenhofen.
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3: Ich bin Hendrik Daum. Gute Nachrichten gibt's für Zugfahrgäste, denn das Warten hat jetzt ein Ende. Die Funkstörung bei der Deutschen Bahn ist nach gut 2 Stunden behoben.